0: Restaurants, zwei davon alleine in Frankfurt, und 20 Küchenchefs konnten sich über ihren ersten Stern freuen.
1: Die iranische Fußballnationalmannschaft darf für ihr letztes Gruppenspiel bei der WM früher in die USA einreisen. Das hat das US-Heimatschutzministerium bestätigt. Das Team spielt am Samstag in Seattle gegen Ägypten und kann jetzt schon am Donnerstag zum Spielort fliegen. Zu den ersten beiden Gruppenspielen konnte der Iran erst am Tag vorher anreisen. Darüber hatten sich der iranische Nationaltrainer und auch Spieler beschwert. Und noch zwei Ergebnisse der WM. England und Ghana haben sich am Abend 0:0 getrennt, und vorher hat Portugal Usbekistan mit 5:0 besiegt. Das Wetter. Heute Nacht gibt es in einigen Teilen von Deutschland noch Wolken, oft ist es aber auch klar. Im Süden kann es noch einzelne Regenschauer und Gewitter geben bei Temperaturen zwischen 21 und 8 Grad. Am Tag dann wie die letzten Tage sonnig und heiß mit Temperaturen zwischen 28 und maximal 38 Grad. Die Zeit, es ist 2:03 Uhr.
2: Die junge Nacht hier mit neuen Meldungen. A72 Plauen Richtung Zwickau. Die ist zwischen Zwickau West und Ost wegen Bergungsarbeiten zu. A4 Görlitz Dresden ist zwischen Kodersdorf und Niederseifersdorf in beiden Richtungen wegen Wartungsarbeiten zu. A7 Fulda Würzburg ist zwischen Bad Brückenau-Volkers und Bad Brückenau-Windflecken wegen einer Nachtbaustelle in Richtung Würzburg bis 6 zu und in Richtung Fulda bis 1 Uhr zu. Die Umleitung führt über die U54. A8 Karlsruhe Richtung Stuttgart ist zwischen Karlsbad und Pforzheim West wegen Bergungsarbeiten zu. A8 München Richtung Salzburg ist zwischen Bergen und Traunstein-Sixdorf-Ost wegen Bauarbeiten zu bis ca. 6 Uhr früh. Die Umleitung führt über die U87 und 89. A37 Hannover Messe Richtung Burgdorf ist zwischen Miesburg und dem Kreuz Hannover-Buchholz zu. A44 Kassel-Eisenach ist zwischen Ringau und Sontra-West in beiden Richtungen wegen eines technischen Defekts zu. Die Umleitung führt über die B27. A46 Brilon-Arnsberg-Neheim ist zwischen Wennemen und Freienohl in beiden Richtungen zu wegen Wartungsarbeiten in den Tunneln noch bis um 5. Und die A71 Erfurt Richtung Schweinfurt ist zwischen Oberhof und Suhlzeller Mehles wegen Wartungsarbeiten im Tunnel Hochwald noch bis um 6 Uhr zu.
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2: Habt ihr mal die Bude gesehen, in der die deutsche Fußballnationalmannschaft der Herren abhängt während den Spielen? Das ist ein fucking Schloss irgendwo in den USA, ne? Also, die haben da alles, Gefühl. Und Fitness haben sie auch. Und mit dem Fitnesscoach der DFBF haben wir einen kurzen Schnack gehalten und mal herausgefunden, was die da so treiben den ganzen Tag. In dieser halben Stunde. Der Kotter hier. Ja, ich brauche diesen Fitnesscoach auch. Nur bezahlen kann ich nicht.

Uns wird ein immer wieder ins Gedächtnis gerufen, dass ein paar Popstars einfach nur ein paar Jahre nicht mehr so in der großen Öffentlichkeit waren, wenn es eine WM gibt. Weil dann holen sie nämlich alle raus, ne? Da holen sie den Andrea Bocelli, Time to say goodbye, wieder raus. Und dann singt er plötzlich ein Lied mit der AJ. Ja, genau, der von Golden, ne? You're going up, up, up. Von K-Pop Demon Hunter, die AJ. Oder dann ist da plötzlich Shakira. Aha. Und macht einen Song zusammen mit Burna Boy. Soll noch einer sagen, die WM bringt nur Schlechtes herbei? Zugegeben, die WM bringt viel Schlechtes, ne? Also, aber ein paar Spiele waren noch ganz gut. Aber hey, einen neuen Shakira-Song, ich nehme ihn mit Kuss an. Und ihr hört ihn hier in der Jungen Nacht, 2:16 Uhr.

0: Sorgen.
1: Also wir müssen uns wirklich keine Sorgen machen, gerade über unsere deutsche Fußballnationalmannschaft der Herren. Jonathan Tah zum Beispiel, der tadelt erstmal seinen eigenen DFB-Koch dafür, wie er Kartoffelbrei macht. Also, das war schon besonders.
2: Stampf? Ja. Und du hast einen Stampfer?
3: Den da.
1: Mit was für einem Stampfer?
2: Ja, gut. Also eigentlich wäre das so, dass man die einzelnen Körner zieht.
1: Und dann erklärt Jonathan Tah seinem eigenen Chefkoch, wie man richtig Kartoffelstampf macht.
2: Und dann hast du quasi dadurch die Flüssigkeit drin.
1: Also die Stimmung ist gut, wenn alle irgendwie miteinander scherzen. Auch mitverantwortlich, dass es allen gut geht, ist Niklas Dietrich. Der ist DFB-Fitnesstrainer, der Mann, der dafür verantwortlich ist, dass die Fußballjungs vernünftig rennen können. Unser Kollege Julian hat ihn konfrontiert mit ein paar schnellen Fragen.
4: Wer drückt denn am meisten auf der Bank?
5: Leon Goretzka.
4: Wer rennt am schnellsten?
5: Nene Brown.
4: Wen dürfte deine Schwester nicht daten?
5: Oh, ich habe keine Schwester, weiter.
4: Glück gehabt. Wenn du eine hättest, wen dürfte deine Schwester denn daten?
5: Wir sind alles feine Jungs.
4: Sehr gut.
5: Alles okay.
4: Aber hast du einen persönlichen Lieblingsspieler, mit dem du besonders einen Draht hast?
5: Na, es gibt Spieler, die man halt länger kennt. Und da hat man natürlich schon ein längeres Verhältnis einfach. Aber das baut sich bei den anderen auch auf. Das ist eigentlich immer sehr, sehr schön und sehr freundschaftlich hier, muss ich sagen.
4: Wenn du nicht richtig aufpassen würdest, wer isst denn am meisten Scheiß zwischendurch?
5: Oh, boah.
4: Du willst keinen verpfeifen, ich merke das schon, aber wir sind ja unter uns.
5: Nee, kann ich gar nicht sagen. Wahrscheinlich das Trainerteam.
1: Mal ganz davon abgesehen. Als hätte er irgendwas zu melden darüber, wen seine Schwester daten würde, wenn sie gäbe. Wollt's nur mal gesagt haben. 2:24 Uhr, die junge Nacht hier.

0: Die junge Nacht, hier ist es 2:30 am Mittwoch. A72, Plauen Richtung Zwickau, ist zwischen Zwickau West und Ost wegen Bergungsarbeiten zu. A4, Görlitz-Dresden, ist zwischen Kodersdorf und Niederseifersdorf in beiden Richtungen wegen Wartungsarbeiten zu. A7, Fulda Richtung Würzburg, ist zwischen Bad Brückenau-Volkers und Bad Brückenau-Wildflecken wegen einer Nachtbaustelle zu bis 6. Die Umleitung führt über die U54. A8, Karlsruhe Richtung Stuttgart, ist zwischen Karlsbad und Pforzheim West wegen Bergungsarbeiten zu. Die A8, München Richtung Salzburg, ist zwischen Bergen und Traunstein-Siegsdorf-Ost wegen Bauarbeiten zu bis ca. 6 Uhr früh. Die Umleitung führt über die U87 und U89. A37, Hannover Messe Richtung Burgdorf, ist zwischen Miesburg und Kreuz Hannover-Buchholz zu. A44, Kassel-Eisenach, ist zwischen Ringau und Sontra West in beiden Richtungen wegen eines technischen Defekts zu. Die Umleitung führt über die B27. A46, Brilon-Arnsberg-Neheim, ist zwischen Wennemen und Freienohl in beiden Richtungen wegen Wartungsarbeiten zu. In den Tunneln bis 5 Uhr und die A71 Erfurt Richtung Schweinfurt ist zwischen Oberhof und Suhlzell am Mehles wegen Wartungsarbeiten im Tunnel Hochwald zu bis 6.
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0: Hey, also diese Zugausfallnummer, ne, heute Nacht, die war schon ein bisschen wild. Geht langsam wieder ein bisschen los, aber wie wir vorhin erfahren haben, das wird heute richtig krasser Tag, was Zugverspätungen und Ausfälle angeht, weil der ganze Fahrplan ist jetzt schon im Eimer für den heutigen Tag. Eine WhatsApp reingekommen von jemandem, der sich Dimsum nennt und fragt, wurde schon in Erwägung gezogen, ob es sich eventuell um einen ausländischen Hackerangriff handelt? Ich kann dazu nur sagen, was ich auch schon gelesen habe, nämlich, das ist erstmal Spekulation. Offiziell heißt es, die haben ein Update verkackt. Weil wir dürfen nicht vergessen, es ist immer noch die Deutsche Bahn, über die wir hier sprechen. Kotaro Dui, hi.

du kannst behalten. Also es hängen für dich herzlich auch noch ein paar Erinnerungen dran. Keine Sorge, ich habe ein neues. So kommt es ein bisschen rüber, die neue Single von den Giant Rooks, Want It Back. Es geht ja nicht nur um Liebe und ne, Beziehungen in dem Song. So, irgendwie scheint auch so ein bisschen raus, welchen Weg die Band selber gegangen ist. Ne, die Giant Rooks, falls ihr sie jetzt nicht kennen wolltet, die kommen aus Hamm in Nordrhein-Westfalen und sind international am Touren und haben Fans um die ganze Welt. Die haben so einen richtig schönen eigenen Sound entwickelt und sind richtig gut international unterwegs. Und das war super anstrengend. Und jetzt kommen sie raus und sagen, ey, wir sind als Menschen gewachsen, wir sind als Band gewachsen. Und wisst ihr was? War alles schwer und schwierig, aber ist jetzt auch geil so. Deswegen macht mal. So eine Selbstsicherheit kommt da raus. Und genauso klingt dieser neue Song auch. Hier in der jungen Nacht, Want It Back, die Giant Rooks.

0: Was haben eine Comedy-Show und ein Puff gemeinsam? Beides auf irgendeine Art und Weise Entertainment, moralisch müssen wir nochmal darüber diskutieren. Aber es ist auf jeden Fall ein Thema bei Elissa Hamuchu. Warum? Das hat sie selber auf der Bühne erzählt. 2.48 Uhr, die junge Nacht hier.
1: Weiß irgendwer, was das Artemis in Berlin ist? Ist ein Puff. Ja, ist ein Puff, ist richtig. Guck mal, mein Vater hat mich früher ganz oft zu Auftritten gefahren. Wir sind ganz oft am Artemis vorbeigefahren. Nur ich habe ein kleines Problem. Ich dachte, so Artemis, ich weiß, das ist ein Puff, aber ich verwechsel das ganz oft mit dem Tempodrom. Das ist eine Event-Location in Berlin. Und ich bin mal mit meinem Vater am Puff, am Artemis vorbeigefahren, dachte, es wäre das Tempodrom und meinte, boah, Baba, irgendwann will ich auch auf dieser Bühne stehen. Und mein Vater, der ist locker, der hat mich einfach angeguckt und meinte, ja, würdest du mehr Geld machen als mit Comedy? Ich so,

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1: Um 3 Uhr mit Cedric Blies. Nach der bundesweiten Störung bei der Deutschen Bahn läuft der Zugverkehr wieder an. Es kann aber weiter zu Verspätungen und Ausfällen kommen, sagt die Bahn. Wegen der Störung im Bahnfunk GSMR hatten in ganz Deutschland die Züge stillgestanden. Po Kang Choing berichtet.
2: Darüber kommunizieren etwa Lokführer, Fahrdienstleiter und Betriebszentralen. Vom Problem betroffen waren auch S-Bahnen, etwa in Berlin, Stuttgart und München, sowie der Güterverkehr und private Bahnunternehmen wie Metronom, das Nahverkehrszüge in Niedersachsen, Bremen und Hamburg betreibt. Wie es genau zu der Störung kam, dazu machte die Deutsche Bahn bisher keine Angaben. Nach RBB-Informationen gehen Sicherheitsbehörden momentan nicht von Sabotage aus. Vielmehr wird derzeit ein fehlerhaftes Update der Deutschen Bahn als Ursache vermutet.
1: Die Stadt Halle an der Saale geht gegen eine umstrittene Einlassregelung in einem Freibad vor. Die Regel wird gerade bundesweit diskutiert. Der Betreiber des Freibads will Menschen, die für ihn nicht genug Deutsch sprechen, nicht in das Bad lassen, weil sie laut ihm die Baderegeln nicht verstehen könnten. Die Stadt hat den Betreiber aufgefordert, die Regelung zurückzunehmen. Der US-Senat hat eine Resolution verabschiedet, die Präsident Trump anweist, den Krieg gegen den Iran zu beenden oder eine ausdrückliche Genehmigung vom Kongress für weitere militärische Maßnahmen einzuholen. Auch 4 Republikaner haben für den Beschluss gestimmt. Er gilt vor allem als symbolisches Zeichen, dass im Kongress der Widerstand gegen den Iran-Krieg wächst. Bei russischen Luftangriffen sind in verschiedenen Regionen der Ukraine 5 Menschen getötet worden. Betroffen waren laut ukrainischen Angaben die Region Dnipropetrovsk, Saporischschja und die Stadt Cherson. Russland soll die Orte unter anderem mit Drohnen und Gleitbomben angegriffen haben. Bei der Fußball-Weltmeisterschaft hat England am Abend 0:0 gegen Ghana gespielt. Damit haben die Engländer den vorzeitigen Einzug in die K.O.-Runde verpasst. Der deutsche Nationaltrainer der Engländer, Thomas Tuchel, hat sich nach dem Spiel vor allem über eine vergebene Chance seines Stürmers Harry Kane geärgert.
3: Ist eine Chance, denkst du, ist er drin und dann Latte und dann schaust du halt, es fühlt sich ja immer ewig an, wenn du so von der Seitenlinie schaust, dann schaust du und dann fällt der Ball und denkst, wo fällt er? Und dann siehst du, er fällt zu Harry und dann kannst du dich normalerweise fertig machen zum Loslaufen. Ja, 99 von 100 Mal, aber nicht heute.
1: Damit haben sowohl Ghana als auch England noch Chancen auf das 16-Finale. Außerdem hat bei der WM gerade Kroatien Panama mit 1:0 besiegt. Panama ist damit ausgeschieden. Und am Abend hat Portugal Usbekistan mit 5:0 geschlagen. Das Wetter, den Rest der Nacht gibt es einige Wolken in Deutschland, oft ist es aber auch klar. Im Süden gibt es noch einzelne Regenschauer und Gewitter, bei Temperaturen zwischen 21 und 8 Grad. Am Tag dann, wie die letzten Tage auch, sonnig und heiß, mit Temperaturen zwischen 28 und 38 Grad. Donnerstag und Freitag genauso, auch dann wieder bis 38 Grad, die Gewitter werden aber etwas weniger. Die Zeit, es ist 3:03 Uhr.
4: Hey, kurz nach 3, die junge Nacht hier. 9 Meldungen nach wie vor von den Straßen. A72 Plauen Richtung Zwickau ist zwischen Zwickau West und Ost wegen Bergungsarbeiten zu. A4 Görlitz Dresden ist zwischen Kodersdorf und Niederseifersdorf in beiden Richtungen wegen Wartungsarbeiten zu. A7 Fulda Richtung Würzburg ist zwischen Bad Brückenau-Volkers und Bad Brückenau-Wildflecken wegen einer Nachtbaustelle bis um 6 Uhr zu. Die Umleitung führt über die U54. A8 Karlsruhe Richtung Stuttgart ist zwischen Karlsbad und Pforzheim West wegen Bergungsarbeiten zu. A8 München Richtung Salzburg ist zwischen Bergen und Traunstein-Siegsdorf Ost wegen Bauarbeiten bis ca. 6 Uhr früh zu. Die Umleitung führt über die U87 und U89. A37 Hannover-Messe Richtung Burgdorf ist zwischen Miesburg und Kreuz Hannover-Buchholz zu. Die A44 Kassel-Eisenach ist zwischen Ringgau und Sontra-West in beiden Richtungen wegen eines technischen Defekts gesperrt. Die Umleitung führt über die B27. A46 Brilon-Arnsberg-Neheim ist zwischen Wennemen und Freienohl in beiden Richtungen wegen Wartungsarbeiten in den Tunneln bis um 5 zu. Und die A71 Erfurt Richtung Schweinfurt ist zwischen Oberhof und Suhl-Zellameles wegen Wartungsarbeiten im Tunnel Hochwald zu bis um 6.
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4: Hey, Kotaro Dürr hier für euch bis um 5 an diesem frühen Mittwoch. Was geht bei euch? Wie geht's euch und was seid ihr am Tun? Freut ihr euch auf den Tag oder versucht ihr den ganzen Tag über jetzt schon die Zeit, die ihr schon wach seid, damit zu verbringen, die Kälte in euer Zimmer reinzulachen, damit sie möglichst lange drin bleibe? Naja, was geht bei euch? WhatsApp 0221 56789 111. Könnt ihr schreiben, könnt ihr sprechen, könnt ihr beides machen, wie ihr wollt, ne? Alex Warren. 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

Warum dann bitte nach Thailand? Warum jetzt ausgerechnet nach Koh Phangan? Wenn man einfach das Gleiche auf dem Balkon haben kann. Man muss einfach nur eine lustige kleine Palme aus dem Baumarkt daneben stellen. Schon hast du hier irgendwie Südostasien-Feeling. Ja, okay, fast. Aber hey, Finch und Green mit Koh Phangan könnte helfen. Oder hat geholfen. Jetzt hier in der Jugend nach 3.40 Uhr.

0: gibt diese Momente im Leben, an denen fühlt man sich so, man möchte gerne ganz weit weg. Bei Steffi, jetzt 29 Jahre, die hatte dieses Gefühl auch. Deswegen ist sie aus dem Kreis Lippe nach Marokko gezogen, genauer gesagt nach Agadir, und arbeitet dort jetzt als Fitnesstrainerin und Tänzerin. Das ist ihre Leidenschaft, die junge Nachtsieher.
1: Ich habe meine Leidenschaft, weil ich mag es, mich zu bewegen und das dann halt weiterzugeben an Menschen, die es gerade brauchen. Das ist einfach am Ende eine tolle Energie und es macht mir halt einfach Spaß zu unterrichten. Ich habe gemerkt, der Wunsch ist in mir, halt ich will raus in die Welt. Und ja, dann habe ich mich einfach online beworben und dann Kreta, Ägypten oder Kap Verden. Da war ich so, okay, let's go to Kreta. Jetzt bin ich gerade in Marokko, genauer gesagt in Agadir im Clubhotel und bin als Fitnesstrainerin hier. Und das ist halt so cool. Ich habe halt meinen Hauptjob und dazu kann ich halt abends hier auf der Bühne stehen, tanzen. Und es ist halt zum Teil Urlaubsfeeling, aber du arbeitest halt dort. Dein Arbeitsweg ist, du siehst Strand, Meer, glückliche Menschen, die haben Bock drauf. Es ist halt echt schön. Ich habe gerade meinen Wunsch erfüllt und lebe gerade da drin. Und ja, genieße es, weil ich weiß, OWL läuft nicht weg. Wenn ich wiederkomme, ist immer alles noch gleich.
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0: Die junge Nacht hier, es ist 3:30, 9 Meldungen nach wie vor von den Straßen. A72 Plauen Richtung Zwickau ist gesperrt zwischen Zwickau West und Ost wegen Bergungsarbeiten. A4 Görlitz Dresden ist zu zwischen Kodersdorf und Niederseifersdorf in beiden Richtungen wegen Wartungsarbeiten. A7 Fulda Richtung Würzburg zwischen Bad Brückenau-Volkers und Bad Brückenau-Wildflecken ist eine Nachtbaustelle, deswegen bis 6 Uhr zu. Die Umleitung führt über die U54. A8 Karlsruhe Richtung Stuttgart zwischen Karlsbad und Pforzheim West gibt es Bergungsarbeiten, deswegen ist dazu. A8 München Richtung Salzburg ist zwischen Bergen und Traunstein-Siegsdorf Ost wegen Bauarbeiten zu bis ca. 6 Uhr. Die Umleitung führt über die U87 und U89. A37 Hannover Messe Richtung Burgdorf ist zwischen Miesburg und Kreuz Hannover-Buchholz zu. A44 Kassel-Eisenach ist zwischen Ringgau und Sontra West in beiden Richtungen wegen eines technischen Defekts zu. Die Umleitung führt über die B27. A46 Brilon Arnsberg-Neheim ist zwischen Wennemen und, jetzt ist die Meldung plötzlich wieder weg, da muss ich sie gerade mal wieder herholen. Sorry dafür. Och, Die A46 Brilon Arnsberg-Neheim ist zwischen Wennemen und Freienohl in beiden Richtungen wegen Wartungsarbeiten in den Tunneln bis 5 Uhr zu. Und die A71 Erfurt Richtung Schweinfurt ist zwischen Oberhof und Suhl-Zellermeles wegen Wartungsarbeiten im Tunnel Hochwald zu bis um 6.
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0: Als Promi kannst du dich in Deutschland nicht sehen lassen. Da kommen sonst wieder nur die Fans her und schreien Spider-Man. So passiert diese Woche in Berlin. Na ja, gut, aber was hat der Tom Holland sich denn auch gedacht, als er irgendwie für seinen neuen Spider-Man-Film hergekommen ist? Oh, wer ihn da angeschrien hat gleich hier? Der Kotter, hallo.

0: Sagt Annika Wasenmüller aus dem Jungen-Team.
1: Also es war halt auf jeden Fall so ein Fan-Event und der hat da halt dann mit den Hollywood-Stars auf der Torwand geschossen.
0: Ja, super. Jedenfalls hatte Zendaya was Schwarzes an und Annika sagt, das war ja klar.
1: Ja, es war tatsächlich erwartbar, dass Zendaya schwarz trägt, weil die auf dieser Tour nur schwarze Outfits anhat. In Berlin, da war es so eine bauchfreie Lederweste und ein langer Lederrock mit Schleppe. Und Zendaya meinte, sie hätte das eigentlich nur aus einem Grund an.
2: Something where I can sweat, you won't be able to tell.
1: Also, damit man halt ihre Schweißflecken nicht sieht, sagt sie. Aber Fans vermuten, dass Zendaya uns mit ihren Outfits eventuell auch einfach Hinweise gibt zum neuen Spider-Man-Film Brand New Day. Weil Fans spekulieren, dass es schwarze Outfits sind, weil es entweder um Venom geht, der ist ja schwarz, oder dass Zendayas Rolle MJ stirbt, so beerdigungsmäßig.
0: Digga, das wäre natürlich jetzt krass.
1: Zendaya hat uns schon ein bisschen vorgewarnt, weil sie meinte, dass Ende Juli, also wenn der Film rauskommt, ein sehr emotionaler Spider-Man-Film kommt.
2: Bring some tissues.
3: Really?
2: Oh yeah. We go there.
1: Mhm, also Zendaya meinte nur, bring Taschentücher mit.
0: Naja, solange sie diejenige ist, die diesmal die Spoiler ausplappert und nicht Tom Holland, ist ja super. Ja, der neue Spider-Man-Film, der soll uns zum Heulen bringen. Noch was, worüber wir uns Gedanken machen müssen. 3:40 Uhr, die junge Nacht hier.

0: Nicht jeder Leak ist das größte Geheimnis der Menschheit, das uns alle komplett umwirft, wissen wir alle selber. Deswegen ist auch immer ein bisschen lustig, wenn Leute immer von dem und dem Leak sprechen. Wenn es um große Infos irgendwie zu einem neuen Kinofilm oder einem neuen Videospiel oder einer politischen Info geht, der Leak. Dann hat sich die britische Girlband Flo einen ganzen Song drum stricken lassen, der genau dazu aufruft. Ich weiß immer noch nicht, ob es denen um irgend so eine Info geht oder vielleicht um ein Wasserbett. Das könnte dann manchmal ja auch ein bisschen leaken, je nachdem, was man darauf anstellt. Es ist ein Mysterium.
1: I look so good, you look so good, maybe we should all leak it together.
0: Wir sollten das alle laufen lassen? Okay, lass es die Menschen sehen!

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1: Um 4 Uhr mit Cedric Bies. Nach der bundesweiten Störung bei der Deutschen Bahn kann es auch weiterhin noch Verspätungen und Ausfälle geben. Das meldet die Bahn. Der Zugverkehr läuft nach und nach wieder an. Wegen eines Fehlers im Funksystem der Bahn waren die Züge in der Nacht deutschlandweit zum Stehen gekommen. Passagiere saßen teilweise stundenlang in den Wagen fest. Laut RBB-Informationen geht die Bahn von einem fehlerhaften Update als Grund für die Störung aus. Unabhängig von dem Vorfall trifft sich heute der Aufsichtsrat der Bahn. Dort will Bahnchefin Paller ihre Strategie für die nächsten Jahre vorstellen. In Deutschland startet heute die zweite Mobilfunkmesswoche. Das ist eine Aktion der Bundesnetzagentur, um einen Überblick über den Empfang im Land zu bekommen. Sebastian Titelbach berichtet.
2: Wer mitmachen möchte, lädt sich die aktuelle Version der Mobilfunk-Check-App der Bundesnetzagentur auf Smartphone. Sie erfasst, wie gut die Netzqualität vor Ort ist. Seit der ersten Messwoche vor einem Jahr haben die Mobilfunkanbieter ihre Netze weiter ausgebaut. Die Bonner Behörde erhofft sich nun ein aktuelles und detailliertes Bild, was davon tatsächlich bei den Kunden in Deutschland ankommt. In Städten ist die Versorgung meist gut, dagegen gibt es in ländlichen Regionen noch immer zahlreiche Funklöcher. Die Messdaten, die durch die App gewonnen werden, gehen sowohl an die Mobilfunkunternehmen als auch an die Länder und Kommunen, die am Ausbau beteiligt sind.
1: Der Chef des Fußball-Weltverbands FIFA, Infantino, hat die Trinkpausen bei der Weltmeisterschaft verteidigt. Dem Sportsender SNTV hat er gesagt, dass es dabei nicht um finanzielle Gründe gehe. Die FIFA erhalte durch die Werbeunterbrechungen keine zusätzlichen Einnahmen. Offiziell wurden die Trinkpausen wegen der hohen Temperaturen in vielen Städten eingeführt. Viele Fans, Spieler und auch Trainer kritisieren aber, dass Spiele auch dann unterbrochen werden, wenn das Wetter es nicht nötig macht. Bei der Fußball-Weltmeisterschaft ist die nächste Entscheidung gefallen, im Spiel Kroatien gegen Panama. Am Ende stand es 1:0 für Kroatien mit Folgen, berichtet WM-Reporterin Martina Knief.
3: Kroatien hat sich mit diesem Erfolg zurückgemeldet im Rennen um den Einzug in die K.O.-Runde. Panama dagegen ist bereits raus. Nach einer torlosen ersten Halbzeit mit mehr Spielanteilen für Panama reichte den Kroaten eine gelungene Aktion in der 54. Minute für den Sieg. Der eingewechselte Ante Budimir stand in der Mitte genau richtig und traf zum 1:0. Panama hatte ebenfalls gute Chancen, war am Abschluss aber nicht konsequent genug oder scheiterte an Kroatiens gutem Torhüter Dominik Livakovic. So kam Kroatien am Ende auch glücklich zu einem 1:0 Erfolg gegen Panama.
1: Vorher hatten sich England und Ghana am Abend 0:0 getrennt und Portugal hat Usbekistan mit 5:0 besiegt. Das Wetter, zum Morgen hin ist es oft klar in Deutschland, ein paar Wolken gibt's bei Temperaturen zwischen 21 und 8 Grad. Am Tag dann wie die letzten Tage sonnig und sehr heiß mit Temperaturen zwischen maximal 28 und 38 Grad. Die nächsten Tage bleibt es heiß. Die Zeit 4:03 Uhr.
4: Die junge Nacht hier kurz nach 4 am Mittwoch. 9 Meldungen. A72 Plauen Richtung Zwickau ist zwischen Zwickau West und Zwickau Ost gesperrt wegen Bergungsarbeiten. A4 Görlitz Dresden ist zwischen Kodersdorf und Niederseifersdorf in beiden Richtungen wegen Wartungsarbeiten zu. Die A7 Fulda Richtung Würzburg ist zwischen Bad Brückenau Volkers und Bad Brückenau Wildflecken wegen einer Nachtbaustelle zu bis um 6, die Umleitung führt über die U54. A8 Karlsruhe Richtung Stuttgart ist zwischen Karlsbad und Pforzheim West wegen Bergungsarbeiten zu. A8 München Richtung Salzburg ist zwischen Bergen und Traunstein-Siegsdorf-Ost wegen Bauarbeiten bis ca. 6 Uhr früh zu. Die Umleitung führt über die U87 und U89. A37 Hannover-Messe Richtung Burgdorf ist zwischen Miesburg und Kreuz Hannover-Buchholz zu. Die A44 Kassel-Eisenach ist zwischen Ringgau und Sontra-West in beiden Richtungen wegen eines technischen Defekts zu. Die Umleitung führt über die B27. A46 Brilon-Arnsberg-Neheim ist zwischen Wennemen und Freienohl in beiden Richtungen wegen Wartungsarbeiten in den Tunneln bis um 5 Uhr zu. Und die A71 Erfurt Richtung Schweinfurt ist zwischen Oberhof und Suhl-Zellameles wegen Wartungsarbeiten im Tunnel Hochwald bis 6 Uhr gesperrt.
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5: Aber wir wollten doch jetzt so fit werden dieses Jahr. Wir wollten doch so ins Fitness gehen und wieder Sport machen. Und jetzt ist es so heiß und jetzt kann man nicht mehr Sport machen. Entschuldigung, wie das funktionieren kann. Bei der Hitze trotzdem noch den eigenen Körper das zu geben, wonach er schreit. Nämlich Bewegung. Man kennt das ja, wenn man einmal so im Trott ist, dann weiß man, ah ja, es könnte mich heute bewegen, aber es geht nicht. Das verrate ich euch in dieser halben Stunde. Sport machen trotz der Hitze jetzt. Ich bin selber gespannt. 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

0: So, genau so macht man's. Genau so. Der Frank hat geschrieben, WhatsApp 0221-567-89111. Was macht er denn so? Er versteckt sich in seiner Wohnung während seines Urlaubs.
1: Ja, dann geh doch in den Urlaub.
0: Leute, der Frank macht das genau richtig. Er hat die Jalousien unten, sein Ventilator ist an und auch der Ventilator in seiner kleinen Gaming-Konsole, weil er wieder so doll am Zocken ist. So ist es auszuhalten, schreibt er. Finde ich fantastisch. Dir, Frank, und allen anderen, denen es tagsüber ein bisschen zu heiß wird, spiele ich einen Song, der gar nichts mit Regen zu tun hat, aber trotzdem Rain Me In heißt. Rain, also nicht R-A-I-N, sondern R-E-I-N. Ihr versteht's, oder? Die junge Nacht hier, 4:14.

0: Junge Nacht hier, 4.22 Uhr. Wir haben es eben in den Infos gehört, es bleibt weiterhin heiß. Vorhin in den Infos war die Sprache von bis zu 38 Grad. Stellenweise. Willkommen im Backofen. Bisschen warm. Also noch nicht jetzt, zum Glück um 4.22 Uhr. Was ist euer Plan bei der Hitze jetzt?
1: Ich glaube, in der Hitze muss man nicht mehr als eine Stunde Sport machen. Sonst dann hast du keine Kraft mehr für den ganzen Tag. Ist auch nicht so gesund.
0: Das ist letztendlich eine richtige Meinung, die der Ersan da hier so geäußert hat, ne? Denn er macht bei der Hitze Sport. Also Pumpen und Joggen draußen im Park. Aber wenn ihr das so durchziehen wollt mit dem Sport bei 30 Grad plus und Luftfeuchtigkeit teilweise, wo man sich denkt, holy fuck, was hier los? Worauf sollten wir achten, damit es gut und nicht schlecht ist für die Gesundheit? Junge Nachtreporterin Nora Wilker, erklär's uns.
2: Der wichtigste Tipp ist ganz simpel. In der Hitze mehr und aber auch regelmäßiger trinken als sonst. Das hat Joggerin Celia erst nach und nach gelernt.
3: Meistens kann ich jetzt nicht unbedingt eine Wasserflasche mitnehmen, weil ich jetzt nicht irgendwie so eine gute Ausstattung habe. Deswegen versuche dann auch irgendwo zu joggen, wo man sich dann vielleicht danach irgendwie Wasser oder was zu trinken holen kann.
2: Laut Fachleuten fängst du am besten schon vor dem Training an, trinkst 2 Stunden davor schon einen halben Liter Wasser und dann in der Hitze wirklich so alle 15 bis 20 Minuten zwischendurch einen Schluck. Das bringt mehr als später dann plötzlich irgendwie 2-3 Liter zu exen und den Kopf möglichst kühl halten, ist natürlich auch wichtig.
0: Okay, also, aber jetzt so einen Eiswürfeleimer hinter mir herschleppen oder so ein Kühlpad auf den Kopf legen, ist A, unpraktisch und sieht dumm aus.
2: Ja, das ist vielleicht ein bisschen umständlich und auch zu kalt. Eine ähnliche Idee klappt aber.
1: Nassen Handtuch so einfach auf den Kopf lassen oder halt ab und zu mal Schwitze wegmachen, cool auch.
2: Einfach ein nasses Tuch zum Sport mitnehmen, das du dir dann zwischendurch auf den Kopf oder in den Nacken legen kannst. Das finden Fachleute super, den Tipp hier von Ersan. Eine nasse Käppi kann deinen Kopf auch dauerhaft kühlen und vor Überhitzung schützen. Die ganzen Tipps gelten übrigens alle auch im Schatten, ne? Also in der prallen Mittagssonne sollten wir eh nicht trainieren.
0: Hey, nasse Cap finde ich total schlau als Idee übrigens. Jetzt müsste ich nur eine Cap finden, die auf meinen Riesenkopf passt. Naja, das ist mein Explosivproblem. Im Zweifel ist Eis essen im Park auch voll okay, da bewegt man sich ja auch.

0: Gleich ist es 4.30 Uhr am frühen Mittwoch, die junge Nacht hier mit 8 Meldungen noch. A72 Plauen Richtung Zwickau ist zwischen Zwickau West und Zwickau Ost wegen Bergungsarbeiten zu. A4 Görlitz Dresden ist zwischen Kodersdorf und Niederseifersdorf in beiden Richtungen wegen Wartungsarbeiten zu. A7 Fulda Richtung Würzburg ist zwischen Bad Brückenau-Volkers und Bad Brückenau-Wildflecken wegen einer Nachtbaustelle zu bis um 6. Die Umleitung führt über die U54. A8 Karlsruhe Richtung Stuttgart ist zwischen Karlsbad und Pforzheim West wegen Bergungsarbeiten zu. A8 München Richtung Salzburg ist zwischen Bergen und Traunstein-Siegsdorf Ost wegen Bauarbeiten bis ca. 6 Uhr früh zu. Die Umleitung führt über die U87 und U89. A37 Hannover Messe Richtung Burgdorf ist zwischen Miesburg und Kreuz Hannover-Buchholz gesperrt. Die A46 Brilon-Arnsberg-Neheim ist zwischen Wennemen und Freienohl in beiden Richtungen wegen Wartungsarbeiten in den Tunneln zu bis um 5. Die A71 Erfurt Richtung Schweinfurt ist zwischen Oberhof und Suhl-Zellameles wegen Wartungsarbeiten im Tunnel Hochwald bis um 6 Uhr zu.
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0: So sieht das wohl aus. Es wird sich noch auf Arbeit versteckt. Bis Feierabend ist noch eine halbe Stunde über. So hat das Spitty geschrieben. Noch bis um 5 Uhr erstmal Radio hören und bis endlich 4 Tage Freischicht ist. Freischicht. Ist Freischicht ein anderes Wort für Freihaben? Weil auch Freihaben ist Arbeit. Ich weiß ja nicht, wie man es bei euch auf Arbeit sagt, so, ne? Spitty, danke für die Message auf jeden Fall. In dieser halben Stunde schauen wir ganz genau auf Beyoncés Haare.

Das passende Lied zum Moment, an dem man aus einem Laden wohltemperiert wieder rausgeht in die Mittagshitze und es sich vorkommt, als würde man gegen eine sehr waberig warme Wand laufen. Und dieses Gefühl, warme Luft strömt über den Körper und ist schon so verbraucht und alles ist... Es wird ein fantastischer, sonniger Tag. Nicht immer alles schlecht sehen, Kotter. Die junge Nacht hier, 4:38 Uhr. Ja, es wird auch heute heiß. Mhm.

0: die junge Nacht hier, 4.46 Uhr am Mittwoch. Mit einer weiteren inoffiziellen Ausgabe von Stars, sie sind so wie wir. Es geht um Beyoncé. Ein 7 Minuten langes Video auf YouTube hat sie veröffentlichen lassen. Ich glaube nicht, dass sie es selber hochgeladen hat. Drauf sind private Aufnahmen von ihr und ihrem Hubby Jay-Z. Eigentlich ist es Werbung für eine Haarpflegemarke, die Beyoncé jetzt rausgebracht hat. Aber es geht auch um mehr, denn sie zeigt, wie Beyoncé und die ganze Familie über 6 Stunden lang Jay-Zs Locks rauskämmen. Annika Wasenmüller aus dem Junge Nachtchen. Da steht eine dicke Story dahinter, ne?
1: Jay-Z wollte seine Locks nämlich rauskämmen und seinen Afro offen tragen, seinem verstorbenen Papa zu ehren.
0: Ach, das ist aber süß. Aber nicht nur das, ne?
1: Jay-Z hat nicht so eine, ich sag jetzt mal, ausschließlich persönliche Bedeutung mit seinen Haaren, sondern halt auch eine kulturelle, erklärt Beyoncé in diesem Werbevideo. Ist es ja eigentlich schon. Aber sie nimmt uns trotzdem mit auf so eine sehr private kleine Reise in die Vergangenheit. Jay-Z hat sich nämlich vor Jahren überhaupt erst die Haare lang wachsen lassen, wegen deren Tochter Blue Ivy.
2: Our daughter was about 5 and she wasn't feeling very confident about her hair at that time. When she told her father that, it inspired Jay to grow out his hair.
1: Ja, und das kennen bestimmt leider richtig viele. Blue Ivy, die hat sich damals wegen ihrer Naturlocken super unwohl gefühlt, sagt Beyoncé, weil sie halt rassistische Erfahrungen durchleben musste. Und das machen ja leider auch immer noch heute sehr viele, dass sie gemobbt werden für ihre Haarstruktur. Jay-Z und Beyoncé, die wollten das aber auf gar keinen Fall so stehen lassen und wollten auch nicht, dass ihre Tochter sich für die Naturlocken schämt.
2: We really wanted her to love and embrace every inch of her gorgeous curls.
1: Ja, und deswegen hat sich Jay-Z halt Haare wachsen lassen.
0: Das ist eine berührende Geschichte. Und rassistische Erfahrungen wegen Haaren umzumünzen in ein kommerzielles Produkt, welches den Familienreichtum nochmal in die Höhe schießen lässt. Das ist die kulturelle Revenge, von der wir alle geträumt haben, liebe Freunde. 4.49 Uhr. Das ist Gail in der jungen Nacht.

Ihr müsst Carly Rae Jepsen und Owl City glauben. Es ist immer eine gute Zeit. Sie haben extra ein Lied darüber geschrieben. Und es wird auch weiterhin eine gute Zeit bleiben. Ab 5, mancherorts ab 6. Bei 1 Live, bei Das Ding, bei Fritz, bei MDR Sputnik, bei Enjoy. Macht euch erstmal ein Käffchen und genießt den Tag. Habt einen schönen, ich bin der Kotter und bis morgen.

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1: Um 5 Uhr mit Wolfgang Berger. Wegen einer Funkstörung hat am späten Abend bundesweit der Zugverkehr stillgestanden. Inzwischen fahren nach Angaben der Deutschen Bahn die ersten Züge wieder. Reisende und Pendler müssen aber am frühen Morgen noch mit Verspätungen oder auch kurzfristigen Ausfällen rechnen. Aus der Nachrichtenredaktion Diane Batani.
2: Betroffen war dem Unternehmen zufolge die Funktechnik, mit der Lokführer in den Zügen mit den Fahrdienstleitern in den Stellwerken kommunizieren. Konzernchefin Palla sagte der Bild-Zeitung, die Lage sei mit einem Notfallsystem stabilisiert worden. Die Ursache für die massive Störung müsse aber noch geklärt werden. Nach RBB-Informationen vermuten Sicherheitsbehörden, dass ein fehlerhaftes Software-Update das Problem verursacht haben könnte.
1: Brauchen wir eine Altersgrenze bei Social Media, um Kinder und Jugendliche im Internet besser zu schützen? Mit dieser Frage hat sich monatelang eine Expertenkommission befasst. Ihre Empfehlungen will sie heute Familienministerin Prien übergeben. Das Gremium hat geprüft, ob strengere Regeln nötig sind, um Kinder und Jugendliche vor Gefahren in den sozialen Medien zu schützen. Im Persischen Golf sitzen nach einer Analyse des größten deutschen Versicherungsunternehmens Allianz nach wie vor mehr als 1000 Schiffe fest. Der Wert der blockierten Schiffe und ihrer Ladung beträgt demnach etwa 125 Milliarden Dollar. Eine Auflösung dieses Staus würde auch bei einer Normalisierung der Verhältnisse mehrere Wochen dauern, hieß es weiter. Der Iran hatte am Wochenende angekündigt, die Straße von Hormus erneut zu sperren. Grund sei, dass die vereinbarte Waffenruhe im Südlibanon nicht eingehalten werde. Bei der Fußball-Weltmeisterschaft läuft aktuell die Partie Kolumbien gegen die Demokratische Republik Kongo. Zuvor hat Kroatien seinen ersten Turniersieg gefeiert. Aus dem ARD-WM-Team Michael Küster.
3: Es war ein ganz hartes Stück Arbeit für die Kroaten. Am Ende reichte aber der Treffer des eingewechselten Budimir zum knappen 1:0 über Panama, das damit vorzeitig ausgeschieden ist. In derselben Gruppe ist zuvor England nicht über ein 0:0 Unentschieden gegen Ghana hinausgekommen. Damit fällt die Entscheidung über das Weiterkommen am letzten Spieltag. In Gruppe K hat bereits am Abend Portugal beim 5:0 über Usbekistan seinen ersten Turniersieg eingefahren. Doppeltorschütze Cristiano Ronaldo hat dabei einen neuen Rekord aufgestellt. Er ist jetzt der erste Spieler, der bei 6 verschiedenen Weltmeisterschaften getroffen hat.
1: Das waren die Nachrichten. Das Wetter in Deutschland. Tagsüber heiter und trocken, im südlichen Bergland später einzelne kräftige Gewitter. Höchstwerte 28 bis 38, an der See um 24 Grad. Am Donnerstag warm bis heiß bei 22 bis 39 Grad. Am Freitag meist trocken, im Westen später leichte Schauer und Gewitter, 31 bis 40 Grad, auf den Inseln etwas kühler. Es ist 5.03 Uhr.
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2: Beim WM-Tippspiel bei der Arbeit seid ihr immer noch nicht auf Platz 1. Das ist doch gar kein Problem. Mit unserem Wissen to go könnt ihr trotzdem zeigen, dass ihr richtige Ahnung von Fußball habt.
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3: Schön. Leute, wir gehen rein. Bei der Fußball-WM der Männer spielen nämlich diesmal ein paar Spieler mit, deren Nachnamen uns doch irgendwie bekannt vorkommen. Weil ihre Väter waren nämlich auch schon mal bei einer Fußball-WM am Start. Tim aus dem Enjoy-Team.
4: Mhm.
3: Welche
4: Schönen guten Tag.
3: Spieler sind das denn?
4: Ja, ich mache mal ein kleines Quiz. 1994, da stand für Norwegen Alf Inge auf dem Platz.
3: Hm?
4: So, wie heißt sein Sohn?
3: Thorsten Frings.
4: Ja, vielleicht wird es einfacher, wenn ich sage, Alf Inge hieß mit Nachnamen oder heißt Haaland.
2: Ah,
4: das
2: Haaland.
4: Das ist nämlich der Papa von Erling Haaland, genau. Dann Zinedine Zidane, ne, 1998, da ist er ja mit Frankreich Weltmeister geworden. Viele erinnern sich sicher auch noch an den Kopfstoß damals, ne, gegen Materazzi.
3: Das war 2006, ne?
4: Ja, genau.
3: Boah,
4: genau.
3: Ich weiß es.
4: So, und der Sohn, Luca Zidane, der ist jetzt Torhüter, allerdings bei Algerien, denn er hat genau wie sein Vater zwei Staatsbürgerschaften.
3: Aha.
4: So, und einen habe ich noch, nämlich das Duo Giuliano und Diego Simeone. Diego, der war für Argentinien bei 3 WMs am Start und diesmal ist sein Sohn Giuliano im argentinischen Kader auch mit dabei.
3: Wie der Vater, so der Sohn halt, ne?
2: Vielen Dank, Tim.
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1: Und das war gestern bei Martina und Greg.
2: Ich bin 39, ne? Aber wenn ich mal einen schlechten Tag habe, mich irgendwas derbe geärgert hat, dann wird sowas von sofort meine Mutter angerufen und dann wird sie erstmal schön ausgekotzt.
3: Die kriegt das ab, ja?
2: Ja, die kriegt das ab.
3: Also ich erzähle das immer meinen Hunden.
2: Auch schön.
3: Ja, die haben da auch mal super Laune danach.
2: Haben wir schon auch gute Tipps. Das sind so Alltagsthemen, mit denen wir gerne mal zu unseren Eltern kommen, kennt ihr vielleicht auch. Aber was sind so die großen, wichtigen Gesprächsthemen? Wir haben die Generation 80 plus mal gefragt.
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3: Unser Reporter Martin geht regelmäßig in die Grau und schlau WG und fragt die Senioren und Senioritas die wichtigsten Fragen des Lebens. Diesmal hat er sie gefragt, welche Themen sollten Kinder mit Eltern besprechen? Was ist da wichtig?
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4: Ja.
5: Wie alt sind seine Kinder?
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6: Ich glaube,
5: ja.
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5: Aber wissen deine Kinder, wie du zum Beispiel beerdigt werden möchtest?
7: Das wissen sie. Wir wollten keine Trauerfeier mehr machen. Wir haben gesagt, das Geld geben wir Kindern, denen es schlechter geht.
5: Ja, wirklich. Also ihr spendet das Geld?
7: Ja.
5: Günther, welche Themen sollte man mit seinen Eltern besprechen, bevor es zu spät ist?
8: Ich habe 7 Kinder mit 2 Frauen. Damals in der Flower Power Bewegung. Da haben wir doch
5: Morgen hast du viele Kinder gezeugt, Günther.
8: Ja, man sollte mit den Kindern Tacheles reden. Man kann nie früh genug anfangen, sich darauf vorzubereiten, dass man eines Tages in die Kiste hüpfen muss. Jeder möchte gerne alt werden, aber keiner will alt sein.
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2: Na, schönen guten Morgen.
3: Ja, so langsam kann ich wohl Eintritt nehmen, ne? Freunde und Family laden sich gerade diese Woche, weil es natürlich heiß ist, selbst zu mir nach Hause ein, weil sie wohl in unseren Pool im Garten springen wollen.
2: Oh, und du möchtest Geld nehmen?
3: Na, Scherz. Also diese Woche kommt, glaube ich, dreimal Besuch.
2: Ach du Schande.
3: Also ich bin jetzt...
2: Okay, das... Dreimal Besuch in einer Woche?
3: Ach, Schande. Ich bin, glaube ich, eine Alternative zum Freibad Elmshorn geworden, weil natürlich Kleinstadt und da gibt es halt ein Freibad nur. Und das ist komplett überfüllt natürlich bei dem Wetter.
2: Ja.
3: Deswegen frage ich, was kann man wohl verlangen? Ich habe gerade mal geguckt, Elmshorner Freibad nimmt irgendwie 8 Euro?
2: Ja, gut.
3: Mit 2 Euro nehme ich doch super dabei, oder?
2: 2 Euro ist super. Hast du Pommes auch, Pommes?
3: Kann ich in den Backofen schmeißen. Ich kann auch noch eine bunte Tüte fertig machen. Stelle ich mich da mit dem Bauchladen hin, das ist ja eigentlich kein Problem, ne?
2: Ich finde das so cool, wenn du 2 Euro jetzt... Wann kommen die ersten?
3: Donnerstag.
2: Boah, da musst du Freitag erzählen, wie die geguckt haben. 2 Euro pro Kopf hier. Was ist? Du musst auch gucken, wo ich bleibe, was er kostet.
3: Ja, eben.
2: Schon mal gekickt, ey.
3: Muss alles gereinigt werden.
2: Ist aber auch so heiß, ey. Ich will auch in diesen Pool rein.
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4: Hey Noah.
5: Ja, was denn?
4: Lass mal einen Song machen.
5: Auf den jetzt?

0: Guten Morgen, 6 Uhr haben wir's.
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2: Wenn ihr mit der Bahn zur Arbeit fahrt, dann habt ihr echt Glück gehabt. Heute Nacht war einfach der gesamte Zugverkehr in Deutschland lahmgelegt. Aber heute früh fahren wieder Züge. Tabea Panda aus den Enjoy Infos. Was war da los bei der Bahn?
0: Es gab eine Störung bei einem Funksystem. Deshalb mussten alle Züge stehen bleiben und die Reisenden saßen fest. Heute früh fahren die Züge zwar wieder, aber es kann noch Verspätungen und Ausfälle durch die Störung geben. Was über die Funkstörung bereits bekannt ist, sagt uns Enjoy-Reporterin Diane Batani.
3: Betroffen war dem Unternehmen zufolge die Funktechnik, mit der Lokführer in den Zügen mit den Fahrdienstleitern in den Stellwerken kommunizieren. Konzernchefin Palla sagte der Bild-Zeitung, die Lage sei mit einem Notfallsystem stabilisiert worden. Die Ursache für die massive Störung müsse aber noch geklärt werden. Nach RBB-Informationen vermuten Sicherheitsbehörden, dass ein fehlerhaftes Software-Update das Problem verursacht haben könnte.
0: Wie können Kinder und Jugendliche auf Instagram oder TikTok besser geschützt werden? Und braucht es dafür strengere Regeln, vielleicht sogar eine Altersgrenze? Mit solchen Fragen hat sich die letzten Wochen eine Expertenkommission beschäftigt. Sie präsentiert heute ihre Empfehlungen. In einem Zwischenbericht hatten die Experten schon gesagt, dass sie allgemeine Verbote nicht hilfreich finden. Wichtiger sei es, Kinder zu begleiten und ihre Medienkompetenz zu stärken. Wir alle können gerade mithelfen, das Handynetz zu verbessern. Die Bundesnetzagentur startet heute nämlich eine bundesweite Mobilfunk-Messwoche. Mit der Mobilfunk-Check-App der Agentur können wir die Netzqualität erfassen und nach Funklöchern suchen. Die Behörde möchte so rausfinden, wo am dringendsten noch ausgebaut werden muss. Die Messwoche geht bis zum 1. Juli. Und bei der Fußball-Weltmeisterschaft hat Kroatien gegen Panama mit 1:0 gewonnen. England und Ghana spielten vorher 0:0 unentschieden. Portugal hat am Abend seinen ersten Sieg eingefahren mit einem 5:0 gegen Usbekistan. Und eben gerade ging das Spiel Kolumbien gegen Kongo zu Ende. Kolumbien gewinnt 1:0.
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2: Auf Langeoog am Wasserturm in Niedersachsen haben wir jetzt schon 18 Grad. In Hamburg an der Hornacher Rennbahn sind es jetzt auch schon 16. Heute viel Sonnenschein, dazu paar lockere Wölkchen, meist trocken und wieder ziemlich heiß. 24 bis 35 Grad maximal.
4: 2:56 haben wir es. Auf den Straßen ist noch nichts los. Gute Fahrt wünschen wir euch.
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2: Ja, Tag, moin! Und liegt euch irgendwas auf dem Herzen? Habt ihr ein Thema im Freundeskreis, worüber gerade die ganze Zeit gequatscht wird? Lasst es uns doch bitte wissen.
4: Ja, weil heute ist ja wieder Open Mic Woche bei uns. Da geht's hier bei Enjoy um eure Themen. Also haut alles raus, am liebsten über den Messenger in der kostenlosen Enjoy-App. Dankeschön!
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0: seid ja schon wach. 6.08 Uhr, hier ist eure Enjoy Morning Show. Hallöchen.
1: Es ist Mittwoch, das heißt, ihr bestimmt wieder die Themen bei uns im Radio.
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0: Ja, und das Mic geht jetzt an Jamal. Er möchte seinen Verein Bunter Kund vorstellen. Der organisiert inklusive Straßenfeste für Kinder in Hamburg. Und er hat uns mal erzählt, inwiefern sich das von anderen Kinderfesten unterscheidet.
3: Man schaut, dass wirklich alle teilnehmen können. Und da geht es um Dinge, die man am ersten Blick gar nicht auf dem Schirm hat. Zum Beispiel ein Leitsystem. Wie kann sich ein blinder Mensch eigentlich über einen Straßenfest bewegen?
1: Ah, okay, krass.
3: Leitsysteme, an denen die sich dann selbst entlanghangeln können beispielsweise.
1: Wow.
3: Oder was gibt es für Angebote für Menschen im Rollstuhl?
1: Mhm.
3: Was kann man da machen? Wie kann man vielleicht auch einfach mal die Perspektiven anderer Menschen kennenlernen? Und so ein Angebot möchten wir ganz gerne mit diesem Fest schaffen.
1: Und was habt ihr da so für Programm? Worauf kann man sich da freuen?
3: Da gibt es natürlich die klassischen Dinger, die man auf allen Kinderfesten findet. Solche Sachen wie Kinderschminken oder irgendwelche Spielstationen. Es gibt Informationsangebote. Es gibt die Möglichkeit, einfach mal in die Lebenswelt einzutauchen. Das heißt, einen Parcours zum Beispiel zu machen, indem man einer bestimmten Einschränkung sozusagen ausgesetzt ist. Zum Beispiel eine Verblendung der Augen.
1: So, ah, okay,
3: dann,
1: verstehe.
3: Dann lernst du mal, wie ist es eigentlich, sich irgendwo durchzunavigieren, ohne wirklich zu sehen.
0: Oh, richtig gut.
1: Ja, richtig geil. Jetzt am Samstag findet das Fest in Hamburg-Eimsbüttel statt. Also wenn ihr Bock habt, hinzugehen, schicken wir euch gerne den Link dazu. Also ganz viel Spaß und falls ihr auch noch ein Thema habt, gerne her damit.
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0: 15 Minuten nach 6. Enjoy hier. Wunderschönen guten Morgen. Was, das warm heute. Es wird so heiß.
1: Gefühlt sagen wir das jeden Tag.
0: Ja,
1: ne?
0: ich bin aufgeregt. Es ist, irgendwie macht es aber auch Spaß. Aber 35 Grad maximal, da ist auf jeden Fall klamottentechnisch weniger, definitiv mehr.
1: Hm? Wir wissen auch, was du meinst. Und passend dazu bin ich auch gerade wieder in meiner Eiskaffee-Ära angekommen, gemerkt. Gestern schön Kaffee vorgekocht, dann abkühlen lassen, dann Milch, Eiswürfel dazu. Am besten noch in so einem ganz schönen Glas und mit Strohhalm.
0: Perfekt.
1: Und das war doch La Dolce Vita in Elmshorn, oder was?
0: Oh, geil. Das habe ich gestern auch gemacht mit so Kaffeesirup.
1: Auch
0: so,
1: gut,
0: so Konzentrat mit Milch aufgegossen und dann so Eiswürfel rein. Martina, das war ja La Dolce Vita.
1: Ist wirklich so. Und dazu dann noch die geile Mucke bei uns. Ich meine, mehr kannst du auch nicht wollen.
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0: Na, vielen Dank fürs Einschalten. 6.23 Uhr, ihr hört Enjoy.
1: Und wir sind mittendrin in der Fußball-WM und vielleicht geht's euch auch so, aber wenn ich so Fußballer von früher jetzt als Experten sehe, dann direkt Throwback-Vibe.
0: Sag mal.
1: Aber wirklich so Schweinsteiger oder Müller und dann kommen direkt andere Namen in meinen Kopf rein, wie Klose, Khedira, Poldi, Mario Gomez, Ballack, Klinsmann, Odonkor.
0: Oh, mach weiter, das ist ja nur geil.
1: Was hab ich noch? Matthias Sammer, Lars Ricken. Oh. Boah, ich kann richtig weit zurückgehen.
0: Richtig gut.
1: Das sind nur Namen, ich weiß gar nicht, wo die gespielt haben.
0: Geil, da muss ich mir... Ich habe Fußball gespielt, das hat gereicht. Muss ich mir direkt nochmal Sommermärchen auf DVD reinziehen.
1: Ja, mach das mal.
0: Das war 2006, ne? Dazu jetzt ein passender Song aus den 2000ern. Ihr wisst ja, jeden Morgen gibt's bei uns ein absolutes Throwback-Gefühl.
1: Oh, das kommt.
0: Und das Intro hört ihr doch schon. Complicated von Avril Lavigne.

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3: 6:30, Tag moin.
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4: Die erste Eilmeldung, die kam um kurz vor 23 Uhr. In ganz Deutschland wird der Zugverkehr eingestellt. Inzwischen fahren die Züge zwar wieder, aber es kann noch Verspätungen geben. Tabea Panda aus den Enjoy Infos, was ist denn passiert?
5: Es gab eine Störung bei dem Funksystem, mit dem die Zugführer mit den Stellwerken sprechen. Die Ursache für die Störung ist aber noch unbekannt. Viele Reisende sind deshalb gestern Abend gestrandet. Wie das am Hamburger Hauptbahnhof ablief, berichtet Enjoy-Reporter Sebastian Vesper.
6: Also fast alle Tafeln im Hauptbahnhof zeigten nur noch Großstörung, kein Bahnbetrieb bundesweit und die ICEs und Regionalbahnen standen dementsprechend still. Nur die S- und U-Bahn, die rollten noch und vor dem Service-Schalter der Bahn war Hochbetrieb, da standen zahlreiche Reisende an.
7: Ich bin sehr verärgert, weil wir immer noch hier stehen seit jetzt einer Stunde und nicht nach Bremen kommen.
8: Ja, ich grübel, wo ich noch bleiben könnte heute Nacht.
6: Bahnmitarbeiter haben am Schalter teilweise Taxigutscheine rausgegeben und Taxifahrer haben dann Reisende zusammengesucht, die ans gleiche Ziel mussten. Ein Fahrer, der hat sich mit 4 Menschen Richtung Dortmund auf den Weg gemacht.
5: Es wird heiß bei uns im Norden und dadurch verbrauchen wir auch mehr Wasser. Aber einige Orte haben schon dazu aufgerufen, Wasser zu sparen. In Kiel wurde zum Beispiel gestern so viel Trinkwasser an einem Tag verbraucht wie seit 6 Jahren nicht mehr. Ein Engpass droht zwar laut den Stadtwerken nicht, man sollte aber trotzdem sparsam sein. Der Flugzeugbauer Airbus überprüft 16 Maschinen des Typs A380, nachdem Risse in einem Flügelteil entdeckt worden sind. Die Risse waren bei Inspektionen entdeckt worden. Die Maschinen, die überprüft werden, werden von den Fluggesellschaften Emirates und Qantas eingesetzt. Auch die Lufthansa, British Airways und Qatar Airways nutzen den A380. In Lerz in Mecklenburg-Vorpommern startet heute die Fusion. Zu dem Festival auf dem ehemaligen Militärflugplatz werden zehntausende Besucherinnen und Besucher erwartet. Das Line-up ist traditionell vorher nicht bekannt. Erst beim Festivalstart steht dann im Festival Guide und in der App, wer wann auf welcher Bühne spielt.
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3: Boah, gerade auch so dankbar für diesen Ventilator hier bei uns im Studio.
4: Ja.
3: Ganz liebe Grüße. Vielen Dank, dass du da bist. Toll. Tolle Wurst. Richtig geil. Weil heute, Leute, ist viel Sonne am Start. Es bleibt größtenteils trocken. 24 bis 35 Grad maximal.
4: Boah,
3: wow.
4: 6.33 Uhr gleich. Wir gucken auf die Straßen. Langsam wird's voller. A1 Lübeck Richtung Hamburg. Zwischen Hamburg-Billstedt und Norderelbbrücke 3 Kilometer. Dann die A1 Osnabrück Richtung Bremen. Zwischen Bremen-Brinkum und Hemeling 4 Kilometer. Und die A261 Richtung A7. Zwischen Tötensinn und Dreieck Hamburg Südwest 3 Kilometer. Stop and go. Da ist wegen Bauarbeiten nur eine Spur frei. Gute Fahrt.
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3: Also, wenn ihr im Auto die Klima anschmeißt, ja, Fenster auf oder zu? Weil Fenster auf soll wohl ganz schlau sein.
4: Hm.
3: Warum? Wissen wir auch nicht. Spaß, klären wir in 6 Minuten. Mein Nice to know.
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0: Na, vielen Dank fürs Einschalten. Gleich 20 vor 7. Ihr seid bei Enjoy.
1: Fenster auf oder zu? Das ist die Frage, die an so einem Tag wie heute safe in jedem Auto mit Klimaanlage diskutiert wird. Wir klären das jetzt mal. Ein für alle Mal.
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0: Weil hier klären wir für euch Fragen aus dem Alltag. Und es gibt ja beim Thema Klimaanlage zwei Lager. Ne? Die einen sagen Fenster auf, damit die heiße Luft raus kann. Die anderen sagen, naja, Fenster zu direkt, damit keine heiße Luft von draußen reinkommt. Tim aus dem Klimaanlagenteam hier bei Enjoy. du hast dazu recherchiert. Welches Lager hat denn jetzt recht?
3: Ey, meine Antwort ist da sehr, sehr diplomatisch. Denn es haben doch beide ein bisschen recht, weil, also grundsätzlich ist es besser, wenn die Klima im Auto läuft, wenn dann die Fenster zu sind.

0: Na moin, Jono, Enjoy ist hier. 6.46 Uhr haben wir's. Und heute startet sie die Fusion in Lerz in Mecklenburg-Vorpommern. Line-up auf dem Elektrofestival ist wie immer geheim.
1: Aber wie das Wetter wird, das wissen wir schon. Also gerade schon so 17 Grad, werden noch 33. Also Leute, vergesst nicht genug zu trinken. Eincreme und immer wieder was Salziges mampfen, dann seid ihr good to go.
0: Und dazu jetzt einen stabilen Sommersong von Shakira.
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0: Hallöchen, Enjoy ist hier, 6.53 Uhr.
1: Und Enjoy-Hörer Mickey ist für Curaçao am Start, aber wir brauchen noch ein paar mehr von euch. Es fehlen zum Beispiel noch welche für Katar, Schweden und Ecuador.
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0: Wir stellen unseren Kollegen Lars regelmäßig vor große Herausforderungen, die er nur mit eurer Hilfe bewältigen kann. Und aktuell läuft die Mission Enjoy WM Sticker-Album. Anstelle von klassischen Stickern braucht Lars Selfies von euch, also von Menschen aus dem Norden mit Wurzeln in den 48 Teilnehmerländern der Fußball-Weltmeisterschaft.
1: Für Curaçao ist wie gesagt Mickey dabei. Curaçao hat ja 7:1 gegen Deutschland verloren. Aber was wir so zauberhaft finden, das Land hat ihre Mannschaft trotzdem gefeiert. Das hat Mickey Lars erzählt.
3: Also ganz Curaçao hat gesagt, wir verlieren 10:0, 11:0, 12:0 verlieren wir. Ja, wir haben uns gefreut über das erste Tor in der WM. Das war echt schön.
4: Ey Mickey, wirklich, ihr seid so eine tolle Nation. Ihr habt so unfassbar tolle Fans. Also meinen höchsten Respekt dafür.
3: Ja.
4: Deswegen drücke ich euch auch für morgen ganz fest die Daumen. Da geht's gegen Elfenbeinküste und da könnt ihr euch das Ticket für die nächste Runde sichern.
3: Richtig, richtig. Da müssen wir gewinnen.
1: Oh, geil.
0: Oh, das Schöne ist, Mickey ist schon in unserem Sticker-Album zur WM. Blättet euch gern mal durch auf enjoy.de oder in der kostenlosen Enjoy-App. Und wenn ihr da eine Lücke füllen könnt, macht unbedingt mit und helft Lars dabei, dieses Album komplett zu machen. Das wird nur geil. 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
2: Gleich 7 Uhr. Guten Morgen.
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3: In den letzten Monaten haben wir hier in den Infos oft über eine Altersgrenze für Social Media gesprochen. Heute ist es wieder soweit, weil eine Expertenkommission ihre Empfehlungen präsentiert, was die Regierung bei dem Thema tun sollte. Tabea Panda aus den Enjoy Infos. Was könnte da kommen?
4: Wahrscheinlich mehrere Vorschläge. Die Kommission hat sich nämlich etwas allgemeiner damit beschäftigt, wie Kinder und Jugendliche besser geschützt werden können, wenn sie im Internet und auf Social Media unterwegs sind. Was vom Bericht genau erwartet wird, schätzt Enjoy-Reporterin Nicole Markwald ein.
5: Also es ist ziemlich sicher, dass es Empfehlungen geben wird zur Altersbegrenzung von Social Media. Das hat einer der Vorsitzenden der Expertenkommission schon vor ein paar Monaten gesagt. Aber wo wird die Grenze gezogen? Oder gibt es eine Abstufung zwischen einzelnen Gruppen? Das ist unklar. Es wird wohl 50 Empfehlungen geben, denn die Experten haben sich mit sehr viel mehr als nur einer möglichen Altersgrenze für Social Media beschäftigt. Da geht es auch um Medienkompetenz, nicht nur bei Kindern, sondern auch Eltern oder Fachkräften oder auch um die gesundheitlichen Folgen von Medienkonsum.
4: Gestern Abend hatte es bei der Bahn eine Störung beim Funksystem gegeben. Deshalb war in ganz Deutschland der Zugverkehr gestoppt worden. Inzwischen fahren die Züge aber wieder. Nach RBB-Informationen gehen die Behörden nicht von Sabotage aus. Die Deutsche Umwelthilfe fordert, übergroße Autos und Pickup-Trucks in Innenstädten zu verbieten. Überdimensionierte Fahrzeuge seien vor allem für Kinder, Ältere, Fußgänger und Radfahrer gefährlich. Die Umwelthilfe will deshalb Obergrenzen für die Größe von Neuwagen und Regeln, zum Beispiel bei Parkgebühren. In Paris beispielsweise gibt es für übergroße Fahrzeuge schon bis zu dreifach höhere Parkgebühren. Und bei der Fußball-WM steht ein weiterer Teilnehmer der Endrunde fest. Kolumbien ist dabei nach einem 1:0-Sieg gegen den Kongo. Davor spielte England gegen Ghana 0:0. Kroatien hatte seinen ersten Sieg im Turnier mit einem 1:0 gegen Panama. Und Portugal hat 5:0 gegen Usbekistan gewonnen.
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3: Na, habt ihr schon eure Liege am Pool reserviert?
0: Mhm.
3: Boah, heute viel Sonnenschein, dazu paar lockere Wölkchen, es bleibt meist trocken. Ziemlich heiß, 24 bis 35 Grad maximal.
2: Gleich 2:58. Wir schauen mal auf die Straßen bei uns im Norden. A1 Lübeck Richtung Hamburg steht ihr. Zwischen Hamburg-Billstedt und Dreieck Hamburg-Südost 4 Kilometer. Und die A1 Osnabrück Richtung Bremen. Zwischen Bremen-Brinkum und Hemeling 4 Kilometer Stop and Go. Außerdem liegt A261 Richtung A7. Zwischen Tötensinn und Dreieck Hamburg-Südwest 3 Kilometer. Da ist wegen Bauarbeiten nur eine Spur frei. Gute Fahrt!
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3: Kann man getragene Unterhosen noch umtauschen? Also ich hätte gedacht, nein.
2: Ja, aber unsere Lieblingsseniorinnen und Senioren aus der grauen Schlau-WG stecken wie immer voller Überraschung. Das hören wir uns gleich mal ganz genau an in 6 Minuten.
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0: Na, könnt ihr noch?
1: Klar.
0: Mega. 7:08, Enzo hier. Wunderschönen guten Morgen.
1: Habt ihr schon mal getragene Kleidung im Laden wieder zurückgegeben? Also ich persönlich würde mich das nie trauen. Unsere Bewohner und Bewohnerinnen der Grau und Schlau WG kennen aber gar nichts.
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0: Unser Reporter Martin schnackt immer mit der Generation 80+, damit wir von denen was lernen können. Diesmal geht es um die Frage, haben Sie schon mal getragene Kleidung im Laden zurückgegeben?
3: Ja, da habe ich mir Schlüpper bestellt und dann habe ich eine gewaschen und die war sowas von ausgeleiert und habe ich das zurückgeschickt und ich habe alle 10 ersetzt gekriegt.
0: Wirklich?
3: Ja.
4: Das heißt, du hast eine Unterhose getragen, gewaschen und sie haben dir trotzdem das Geld zurückgegeben?
3: Ja.
4: Günther, hast du schon mal benutzte Sachen zurückgegeben?
5: Ja, vielleicht mal ein Pullover oder so, wo die Farbe nicht mehr ankam.
4: Oh, welche Farbe hatte der?
5: Lila.
4: Und war Lila irgendwann nicht mehr angesagt? War es gesagt, Leute, ich gebe ihn zurück?
5: Frau mochte ihn nicht leiden. Die war beim Kaufen nicht dabei.
4: Was hat sie gesagt?
5: Oh, wieder wegbringen.
4: Hast du Geld zurückbekommen?
5: Ja, dafür sind wir in Essen gegangen.
4: Das hat dir besser gefallen.
5: Ja.
4: Inge, hast du schon mal benutzte Sachen zurückgegeben?
6: Ja, das habe ich schon gemacht.
7: Was denn so?
6: Ein Buch, weil das Müll war.
4: Also hast du ein bisschen reingelesen?
6: Nee, ich brauche nur hinten Cover lesen. Und wenn mir das nicht gefällt, dann...
4: Aber war es ein Geschenk?
6: Ja, aber den konnte ich unten nicht leiden.
4: Konntest du den auch umtauschen?
6: Ja, aber erst später. Da habe ich ihn tatsächlich umgetauscht.
2: Okay. Grau und Schlau. Morgen wieder 7:10 in eurer Enjoy Morning Show.

0: Ja, cool, 16 Minuten nach 7, es ist Enjoy. Wunderschönen guten Morgen. Und ich habe gestern telefoniert und danach auf das Handy geschaut und dachte so, Alter, habe ich das Ding in Butter gebadet?
1: Ja, ich kenne
0: das. Es war so schön, so eine Mischung aus Sonnencreme und Schweiß auf dem Display, war nur geil. Also heute telefonieren am besten mit Kopfhörer oder über Lautsprecher bei 35 Grad maximal und Sonne satt.
1: Jetzt gibt's neue Musik von der afrikanischen Antilopenart Tame Impala. Das hat Musiker Kevin Parker nämlich als Künstlernamen genommen.
0: Aha.
1: Wissen wir natürlich alle noch aus dem... Welcher Unterricht war denn das?
0: Tiere? Ich würde sagen Bio.
1: Bio wäre es gewesen.
0: Physik.
1: Ne? So, die Antilope hat übrigens so süße abstehende Öhrchen, große schwarze Augen, damit ihr ein Bild vor Augen habt. Und ja, viel Spaß mit dem Song jetzt.
0: Geil.
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0: 7:23 Uhr, Enjoy hier. Guten Morgen!
1: Morgen wird's wegen Enjoy noch ein bisschen heißer als eh schon in Norddeutschland. Sorry.
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0: Morgen haben wir den DJ Junot Ass hier bei uns im Studio live ab 9 Uhr. Und ihr könnt doch auch im Studio mitfeiern. Ein Platz ist frei auf unserer Gästeliste oder vielleicht sogar noch ein paar mehr. Den hätte gern Benita. Sie ist 30, kommt aus Spring in der Nähe von Hannover. Benita, wie geht's dir?
3: Ja, noch ein bisschen warm, aber...
0: Noch ein bisschen warm?
1: Es wird noch wärmer, Spoiler.
3: Ja, das regelt dann die Klimaanlage im Homeoffice.
0: Ah, lässt sich gut gehen, die Benita.
1: Da sind wir wohl dezent neidisch. kleiner Spoiler, wir haben hier bei uns im Studio nicht so eine gute Klimaanlage. Das heißt, wenn du morgen hier dance, dann auf jeden Fall vielleicht ein bisschen kürzere Klamotten anziehen.
0: Ja.
1: Weil Benita, du bist mit dabei.
3: Oh, da freue ich mich. Vielen Dank.
1: Wir uns auch.
0: Das wird richtig toll. Da lernen wir uns echt mal kennen, hey.
1: Yes.
3: Wird auch mal Zeit.
1: Dann wünschen wir dir heute noch einen entspannten Homeoffice-Tag mit Klimaanlage.
0: Aber vielleicht kannst du sie auch mitbringen, vielen weil Dank, wir haben nur so einen kleinen Dank. Ventilator.
1: Oder das, genau. Bringst du morgen mit, einfach zack in den Kofferraum.
0: Ist die mobil?
1: Und dann
0: kann man das machen?
3: Das kriegen wir doch auf jeden Fall hin.
0: Super geil, dann bis morgen.
1: Bis morgen.
3: Bis morgen, ich freue mich auf euch. Vielen Dank. 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

0: 7.30 Uhr, guten Morgen.
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2: Wenn ihr mit der Bahn zur Arbeit fahrt, dann habt ihr echt Glück gehabt. Heute Nacht war einfach der gesamte Zugverkehr in Deutschland lahmgelegt. Aber heute früh fahren wieder Züge. Tabea Panda aus den Enjoy Infos, was war da los bei der Bahn?
3: Es gab eine Störung bei einem Funksystem. Deshalb mussten alle Züge stehen bleiben und die Reisenden saßen eben fest. Heute früh fahren die Züge zwar wieder, aber es kann noch Verspätungen und Ausfälle durch die Störung geben. Was über die Funkstörung schon bekannt ist, sagt uns Enjoy-Reporterin Diane Batani.
4: Betroffen war dem Unternehmen zufolge die Funktechnik mit der Lokführer in den Zügen, mit den Fahrdienstleitern in den Stellwerken kommunizieren. Konzernchefin Palla sagte der Bild-Zeitung, die Lage sei mit einem Notfallsystem stabilisiert worden. Die Ursache für die massive Störung müsse aber noch geklärt werden. Nach RBB-Informationen vermuten Sicherheitsbehörden, dass ein fehlerhaftes Software-Update das Problem verursacht haben könnte.
3: Wie können Kinder und Jugendliche auf Instagram oder TikTok besser geschützt werden und braucht es dafür strengere Regeln, vielleicht sogar eine Altersgrenze? Mit solchen Fragen hat sich die letzten Wochen eine Expertenkommission beschäftigt. Sie präsentiert heute ihre Empfehlungen. In einem Zwischenbericht hatten die Experten schon gesagt, dass sie allgemeine Verbote nicht hilfreich finden. Wichtiger sei es, Kinder zu begleiten und ihre Medienkompetenz zu stärken. 2020 hatte die Bundeswehr neue Fregatten bestellt, die extra entwickelt und gebaut werden sollten. Doch dann gab es viele Probleme bei dem Projekt. Es wurde teurer und dauerte länger. Bis jetzt sind da 2 Millionen Euro reingeflossen. Jetzt berichtet der Spiegel, dass der Bundesverteidigungsminister Pistorius das Projekt stoppen will. Stattdessen sollen Schiffe eines anderen Typs beim deutschen Hersteller TKMS gekauft werden, laut dem Spiegel für knapp 13 Milliarden Euro. In Japan gibt es gerade starken Regen und Erdrutschgefahr. Die Bewohnerinnen und Bewohner der Großstadt Nagasaki wurden deshalb jetzt aufgefordert, sich in Sicherheit zu bringen. Dort wohnen etwa 380.000 Menschen. Südlich von Japan bilden sich außerdem noch 2 weitere Taifune.
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5: Hab grad gesehen, dass mein Fahrrad draußen in der Sonne steht. Boah, nicht, dass ich mir danach noch den Pöter verbrenne.
2: Das könnte wohl passieren, lieber Greg.
5: Ja, heute viel Sonnenschein, ein paar Wolken, es bleibt meist trocken, wieder ziemlich heiß, 24 bis 35 Grad, to the maximum.
2: 7.33 Uhr, wir gucken auf die Straßen A1 Bremen Richtung Osnabrück zwischen Opusen, Bremen-Mahndorf und Asten 4 Kilometer. Dann die A1 Osnabrück Richtung Bremen zwischen Dreieck Stur und Bremen-Hemeling 6 Kilometer. Und noch die A261 Richtung A7 zwischen Tötensinn und Dreieck Hamburg Südwest 3 Kilometer Stop and Go. Da ist nämlich wegen Bauarbeiten nur eine Spur frei. Gute Fahrt!
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5: Morgen!
2: Jana aus Hasefeld in Niedersachsen hat Bock auf Deichbrandtickets, worauf keiner Bock hat, logischerweise viel Geld dafür auszugeben. Mhm. Und deswegen bekommt ihr die Tickets von uns geschenkt, wenn ihr bei unserem Quiz gefragt, gejagt, Wochensieger werdet.
5: Das versucht Jana gleich. Moin ihr erstmal.
6: Morgen.
5: Ja, hallöchen.
2: Du lernst gerade Schaffeln. Erklär doch mal Oma und Opa, was das ist.
6: Das ist ein Tanzstil, der ja im elektronischen Bereich angewendet wird.
2: Ja. Sieht ziemlich gut aus, wenn man es kann. So viel können wir ja schon mal sagen.
5: Ja, da wird richtig, da wird viel gehüpft auch, ne?
6: Ja.
5: Viel gesprungen. Und
6: da wird sehr viel gehüpft.
5: Es ist auch ein bisschen so hektisch auf der Stelle und dann links, rechts und so. Es geht schon ab. Wie weit bist du schon?
6: Fortgeschritten.
5: Oh!
2: Das klingt gut. Dann kannst du das vielleicht ja auf dem Deichbrand anwenden. Quizzen wir gleich drum um die Tickets in 6 Minuten, okay?
6: Okay.
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0: Na moin, Jono, 20 vor 8, ihr hört Enjoy.
1: Also Montag und Dienstag war Pause, heute starten wir die erste Runde und Jana aus Hasefeld legt vor.
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1: Jeden Morgen tritt jemand von euch an.

0: Ein direkter Nachbar der Erde?
1: Saturn.
0: Venus. Auf Kfz-Kennzeichen steht das Kürzel AUR. Für welche ostfriesische Stadt?
1: Weiß ich nicht.
0: Aurig. Wie lautet das astronomische Fachwort für Sternschnuppe?
1: Weiß ich nicht.
0: Meteor. In den Avenger-Filmen ist welcher Chris als Captain America zu sehen?
1: Keine Ahnung.
0: Evans. Wie nennt man die südkoreanische Popmusik kurz?
1: Ja.
0: K-Pop wäre es gewesen.
1: Oh. Ja, das hätte ich gewusst.
2: War aber auch alles gar nicht so einfach.
0: Nee, waren schwierige Fragen, sehr, sehr schwer.
2: Ja.
0: Du hast eine richtige Antwort, Jana?
2: Yes.
0: Und eins ist ja besser als keins.
2: So, genau.
0: Würde ich sagen, oder?
2: Und da du die erste Kandidatin dieser Woche bist, führst du auch mit einer richtigen Antwort. Das ist schon mal ein gutes Gefühl. Und dann schauen wir mal, wer da jetzt noch kommt und dich jagt. Insofern warten wir mal ab, ob wir nochmal miteinander telefonieren.
1: Dankeschön, dass ich mitmachen durfte.
2: Vielen Dank. Grüße nach Hasefeld.
1: Oh, danke.
2: Und dann erstmal einen tollen Tag
1: danke
2: dir.
1: Auch.
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0: 7.48 Uhr, guten Morgen.
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2: Ja, Leute, packt die Shorts aus. Heute 35 Grad maximal in Norddeutschland. Viel Sonne, ein paar Wölkchen, es bleibt meist trocken. Oh my goodness.
0: Ja, und gerade jetzt morgens ist es ja schon so ein besonderer Sommervibe immer noch, ne? Man kann noch lüften, wir haben auch gerade alle Fenster auf. Mhm. Man kann auch mit offenem Fenster im Auto durch die Gegend ganz lässig fahren, Sonnenbrille auf.
2: Oh,
0: man schwitzt noch nicht so doll und dazu die perfekte Playlist von uns. Jetzt mit Another und Talk to You.
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Da muss ich direkt einmal dazwischen. Achtung bitte in beiden Richtungen auf der A23 Hamburg Richtung Heide. Zwischen Pinneberg Nord und Tornisch werden Gegenstände auf die Straße geworfen. Achtung bitte in beiden Richtungen auf der A23 Hamburg Richtung Heide. Zwischen Pinneberg Nord und Tornisch werden Gegenstände auf die Fahrbahn geworfen. Fahrt da bitte ganz vorsichtig.

0: Wunderschönen guten Morgen, Enjoy ist hier. 7.56 Uhr haben wir es jetzt.
1: Worüber quatscht ihr gerade im Freundeskreis? Was ist euch besonders wichtig und ihr wollt gerne im ganzen Norden davon erzählen? Hier ist heute dafür The Place to Be.
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0: Damit wir uns alle bei der Hitze schön abkühlen können im Freibad, brauchen wir dringend mehr Leute, die als Bademeister oder Bademeisterin arbeiten wollen. Auch in Niedersachsen gibt es davon viel zu wenig. Gerd ist der einzige Schwimmmeister im Waldbad in Bad Bodenteich im Landkreis Uelzen, was er sehr belastend findet. Er sagt, eigentlich kann er sich kaum eine Pause erlauben.
3: Wenn ich eine längere Sache in der Technik hätte oder einen längeren Toilettengang hätte, dann müsste ich rein theoretisch das Becken einmal räumen, komplett. Dann könnte ich mich entfernen und erst dann darf wieder ins Wasser gegangen werden, weil sonst die Aufsichtspflicht nicht gewährleistet ist.
1: Also das hat er den Kolleginnen von Hallo Niedersachsen erzählt. Also wenn es schon schwer ist, irgendwie auf Klo zu gehen, das ist echt nicht schön.
0: Das ist schon heftig, finde ich.
1: Oder auch krank werden in der Badesaison kann er sich eigentlich gar nicht leisten.
3: Bei Ausfall von meiner Person, wenn keine Kraft eingekauft werden kann, erstmal die Schließung bis zur Genesung.
0: Also mehr Bademeisterinnen und Meister für den Norden, das würde nicht nur Gerd happier machen, sondern uns alle, damit wir bei 103 Grad vom Dreier springen können, ganz in Ruhe.
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3: Guten Morgen, 8 Uhr.
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4: Das muss echt eine miese Situation für Reisende gestern gewesen sein. Stehst abends am Bahnhof, willst vielleicht nach Hause und dann heißt es kurz vor 23 Uhr, boom, hier fährt nichts mehr. Bahnverkehr in ganz Deutschland eingestellt. Tabea Panda aus den Enjoy Infos, was war denn da bei der Bahn los?
3: Es gab eine Funkstörung, also bei dem Funk, mit dem Zugführer und die Mitarbeitenden in den Stellwerken kommunizieren. Und deshalb sind dann rund 2 Stunden lang keine Züge gefahren. Ob schon klar ist, was die Störung ausgelöst hat, sagt uns Enjoy-Reporter Johannes Frevel.
5: Also da gibt es bisher nur Spekulationen. Auch die Bahn sucht ja noch, was der Grund sein könnte. Sie hat dann ein Notfallsystem gestartet, sozusagen ein Backup, das bisher gut funktioniert. Also der Grund für die Störung könnte irgendein Softwarefehler sein, ein abgelaufenes Zertifikat oder irgendeine andere termingebundene Softwaresache. Wichtig ist, erstmal funktioniert es wieder, die meisten Bahnen, die fahren.
3: Der Klimawandel hat die aktuelle Hitzewelle in Deutschland und Westeuropa deutlich verschärft. Das ist das Ergebnis eines Forschungsprojektes, bei dem Wissenschaftler aktuelle Wetterdaten mit ähnlichen Wettersituationen in früheren Jahren verglichen haben. Ihr Ergebnis? In Europa ist es bis zu 4 Grad wärmer als noch vor dem Klimawandel. Der Flugzeugbauer Airbus überprüft 16 Maschinen des Typs A380, nachdem Risse in einem Flügelteil entdeckt worden sind. Die Risse waren bei Inspektionen entdeckt worden. Die Maschinen, die überprüft werden, werden von den Fluggesellschaften Emirates und Qantas eingesetzt. Auch die Lufthansa, British Airways und Qatar Airways nutzen den A380. Bei der Fußball-WM steht ein weiterer Teilnehmer der Endrunde fest. Kolumbien ist dabei nach einem 1:0-Sieg gegen den Kongo. Davor spielte England gegen Ghana 0:0. Kroatien hatte seinen ersten Sieg im Turnier mit einem 1:0 gegen Panama. Und Portugal hat 5:0 gegen Usbekistan gewonnen.
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4: Kurz nach 8 und jetzt schon über 20 Grad. Zum Beispiel in Sieke am Kreismuseum in Niedersachsen 21 Grad. In Quickborn am Himmelmoor in Schleswig-Holstein auch schon 20. Heute viel Sonne, dazu ein paar lockere Wolken. Es bleibt meist trocken, ziemlich heiß. 24 bis 35 Grad. Maximal.
6: 2 nach 8 haben wir es. Wir gucken auf die Straßen. Achtung bitte immer noch in beiden Richtungen auf der A23 Hamburg Richtung Heide. Zwischen Pinneberg Nord und Tornisch werden Gegenstände auf die Straße geworfen. Dann haben wir Stau auf der A1 Bremen Richtung Osnabrück. Zwischen Uphusen, Bremen-Mahndorf und Asten 4 Kilometer. A1 Osnabrück Richtung Bremen. Zwischen Dreieckstuhren, Bremen-Hemeling 6 Kilometer. Dann die A2 Hannover Richtung Berlin. Zwischen Lehrte und Lehrte Ost 3 Kilometer Stau. Da ist wegen Bauarbeiten nur eine Spur frei. Und A261 noch Richtung A7, zwischen Tötensinn und Dreieck Hamburg Südwest 3 Kilometer. Auch da ist wegen Bauarbeiten nur eine Spur frei. Gute Fahrt euch!
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6: Kleiner Tipp von uns, macht euch das bei der Arbeit so angenehm wie möglich bei den Temperaturen. Ne? Also nehmt euch vielleicht wie ich heute clevererweise geschnittene Wassermelone mit, habe ich gerade gegessen. Man fühlt sich doch so ein bisschen gleich wie im Urlaub, oder?
4: Ja, finde ich auch, wenn man nichts abbekommt.
6: Ach so.
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0: geil. Hier ist Enjoy 89. Was? Guten Morgen.
1: Es ist Mittwoch, das heißt, ihr bestimmt wieder die Themen bei uns im Radio.
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0: Und das Mike geht jetzt an Jamal. Er möchte seinen Verein Bunter Kund vorstellen. Der organisiert inklusive Straßenfeste für Kinder in Hamburg. Und er hat uns mal erzählt, inwiefern sich das von anderen Kinderfesten unterscheidet.
3: Man schaut, dass wirklich alle teilnehmen können. Und da geht es um Dinge, die man am ersten Blick gar nicht auf dem Schirm hat. Zum Beispiel ein Leitsystem. Wie kann sich ein blinder Mensch eigentlich über einen Straßenfest bewegen?
1: Ah, okay, krass.
3: Leitsysteme, an denen die sich dann selbst entlanghangeln können beispielsweise.
1: Wow.
3: Oder was gibt es für Angebote für Menschen im Rollstuhl?
1: Mhm.
3: Was kann man da machen? Wie kann man vielleicht auch einfach mal die Perspektiven anderer Menschen kennenlernen? Und so ein Angebot möchten wir ganz gerne mit diesem Fest schaffen.
1: Und was habt ihr da so für Programm? Worauf kann man sich da freuen?
3: Da gibt es natürlich die klassischen Dinger, die man auf allen Kinderfesten findet. Solche Sachen wie Kinderschminken oder irgendwelche Spielstationen. Es gibt Informationsangebote. Es gibt die Möglichkeit, einfach mal in die Lebenswelt einzutauchen. Das heißt, einen Parcours zum Beispiel zu machen, in dem man einer bestimmten Einschränkung sozusagen ausgesetzt ist. Zum Beispiel eine Verblendung der Augen.
1: So. Ah, okay, verstehe.
3: Dann lernst du mal, wie ist es eigentlich, sich irgendwo durchzunavigieren, ohne wirklich zu sehen.
1: Gut. Und jetzt am Samstag findet das Fest in Hamburg-Eimsbüttel statt. Wenn ihr Bock habt hinzugehen, schicken wir euch doch gerne den Link dazu. Also ganz viel Spaß und falls ihr noch ein Thema habt, gerne her damit.
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0: 17 Minuten nach 8. Guten Morgen!
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2: So, bevor wir weitermachen, erstmal Achtung, Falschfahrer auf der A352 zwischen Langhagen, Kaltenweide und Dreikanufer Nord kommt euch ein Falschfahrer entgegen. Falschfahrer auf der A352 zwischen Langhagen, Kaltenweide und Dreikanufer Nord kommt euch ein Falschfahrer entgegen. Fahrt bitte äußerst rechts und überholt nicht. So, jetzt kommen wir zu Misi. Er hat uns in der Enjoy-App geschrieben, ich suche mir für die nächsten Tage einen Job in Alaska. Dazu hat er uns einen Screenshot von seiner Wetter-App geschickt. Bei ihm werden es heute 33 Grad.
0: Ja, maximal heute in Norddeutschland 35 Grad. Die Sonne zeigt, was sie kann. Ihr wisst, Wasser trinken ist die Devise. Sehr wichtig bei dem Wetter. Deswegen jetzt James Hype mit Waterfalls. Verstehst du?
3: Ja, verstehe.
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0: Wunderschönen guten Morgen. Enjoy ist hier. 8.23 Uhr haben wir's.
1: Jetzt mal eine schöne Frage in die Runde, Leute. Lieblingsfarbe bei Klamotten. So, wenn ihr euch für eine entscheiden müsstet.
0: Boah, schwierig. Ich hab alles.
1: Sag mal irgendwas, was du
0: präferierst. Weiß mag ich schon ganz gerne. Jetzt gerade auch im Sommer, wenn man so leichten Teng hat. Wenn es weiß oder so cremefarben, immer schon ganz geil. Was bei dir?
1: Eigentlich ganz gerne so das, was ich gerade trage. So dieses dunkelgrau. So leicht verwaschen.
0: Ja, so leicht verwaschen.
1: Ich glaube, das unterstreicht meinen Teng auch ganz gut. Ja. Und dunkelgrün. Ah. Warum frage ich eigentlich?
0: Warum fragst du eigentlich?
1: Ja, weil der DJ Kago, der hat auch eine Lieblingsfarbe bei Klamotten. Und zwar beige.
0: Ah, ist auch immer geil im Sommer.
1: Ja, ist schon sexy, ne? Hier ist er für euch. Und für uns.

0: Es ist 8.30 Uhr. Guten Morgen, Leute.
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2: In den letzten Monaten haben wir hier in den Infos oft über eine Altersgrenze für Social Media gesprochen. Heute ist es wieder soweit, weil eine Expertenkommission ihre Empfehlungen präsentiert, was die Regierung bei dem Thema tun sollte. Tabea Panda aus den Enjoy Infos, was könnte da kommen?
3: Wahrscheinlich mehrere Vorschläge. Die Kommission hat sich nämlich etwas allgemeiner damit beschäftigt, wie Kinder und Jugendliche besser geschützt werden können, wenn sie im Internet und auf Social Media unterwegs sind. Was vom Bericht erwartet wird, schätzt Enjoy-Reporterin Nicole Markwald ein.
4: Also es ist ziemlich sicher, dass es Empfehlungen geben wird zur Altersbegrenzung von Social Media. Das hat einer der Vorsitzenden der Expertenkommission schon vor ein paar Monaten gesagt. Aber wo wird die Grenze gezogen? Oder gibt es eine Abstufung zwischen einzelnen Gruppen? Das ist unklar. Es wird wohl 50 Empfehlungen geben, denn die Experten haben sich mit sehr viel mehr als nur einer möglichen Altersgrenze für Social Media beschäftigt. Da geht es auch um Medienkompetenz, nicht nur bei Kindern, sondern auch Eltern oder Fachkräften. Oder auch um die gesundheitlichen Folgen von Medienkonsum.
3: Gestern Abend hatte es bei der Bahn eine Störung beim Funksystem gegeben. Deshalb war in ganz Deutschland der Zugverkehr für etwa 2 Stunden gestoppt worden. Inzwischen fahren die Züge aber wieder. Nach RBB-Informationen gehen die Behörden nicht von Sabotage aus. Wir alle können gerade mithelfen, das Handynetz zu verbessern. Die Bundesnetzagentur startet nämlich heute eine bundesweite Mobilfunk-Messwoche. Mit der Mobilfunk-Check-App der Agentur können wir die Netzqualität erfassen und nach Funklöchern suchen. Die Behörde möchte so rausfinden, wo am dringendsten ausgebaut werden muss. Die Messwoche geht bis zum 1. Juli. In Lerz in Mecklenburg-Vorpommern startet heute die Fusion. Zu dem Festival auf dem ehemaligen Militärflugplatz werden zehntausende Besucherinnen und Besucher erwartet. Das Line-up ist traditionell vorher nicht bekannt. Erst beim Festivalstart steht im Festival-Guide und der App, wer wann auf welcher Bühne spielt.
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0: Und wisst ihr, was das Gute ist bei so richtig heißem Wetter wie heute?
2: Na?
0: Smalltalk. Das geht heute einfach easy.
2: Ja, geht immer, ja.
0: Oh, krass, bist du auch so am Ölen? Ja, oh, hör auf, ich hab schon Spiegeleier auf der Stirn gebraten. Lecker. Cool.
2: Meinetwegen 10 Grad weniger und
0: mit
2: so Scheiße.
0: Mit Kartoffeln, ja. Ah, oh, geil, schön. Ja, heute viel Sonne am Start, bis zu 35 Grad maximal. Na, guten Morgen.
2: 8:33 Uhr, wir gucken auf die Straßen. Achtung, Falschfahrer immer noch auf der A352. Zwischen Langenhagen, Kaltenweide und Dreikanow von Nord kommt euch ein Falschfahrer entgegen. Fahrt bitte äußerst rechts, überholt nicht. Dann haben wir noch Stau auf der A1 Bremen Richtung Osnabrück. Zwischen Opusen, Bremandorf und Asten 4 Kilometer. Dann die A1 Osnabrück Richtung Bremen. Zwischen Dreieckstur und Bremen-Hemeling 6 Kilometer. A2 Hannover Richtung Berlin. Zwischen Lehrt und Hemelerwald 5 Kilometer Stau. Da ist wegen Bauarbeiten nur eine Spur frei. Und letzte Meldung A261 Richtung A7 zwischen Tötensinn und Dreieck Hamburg Südwest 3 Kilometer. Auch da ist wegen Bauarbeiten nur eine Spur frei. Gute Fahrt.
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0: Also, wenn ihr im Auto die Klimaanlage anschmeißt, Fenster auf oder zu? Fenster auf soll wohl ganz schlau sein. Warum? Das klären wir gleich in 6 Minuten bei Nice to Know.
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0: Buongiorno, Enjoy ist hier. 20 vor 9 haben wir's.
1: Fenster auf oder zu? Das ist die Frage, die an einem Tag wie heute safe in jedem Auto mit Klimaanlage diskutiert wird. Wir klären das jetzt mal. Ein für alle Mal.
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0: Yes, hier klären wir Fragen für euch aus dem Alltag. Und es gibt ja beim Thema Klimaanlage zwei Lager. Die einen sagen Fenster auf, damit die heiße Luft erstmal raus kann. Aha. Die anderen sagen Fenster zu, damit keine heiße Luft von draußen reinkommt. Tim aus dem Enjoy-Team, du hast mal recherchiert. Ja. Welches Lager hat denn jetzt recht?
3: Also, ich will natürlich nicht, dass sich hier irgendjemand streitet. Darum sage ich ganz diplomatisch, es haben beide ein bisschen recht.
1: Oh, man merkt, du bist Vater.
0: Ja, ja, stimmt.
3: Also, grundsätzlich ist es besser, wenn die Klima im Auto läuft, wenn die Fenster zu sind. Das hat mehrere Gründe. Es kommt keine Luft von außen rein. Heißt, die Klimaanlage verbraucht dann auch weniger Sprit.
1: Super.
3: Und außerdem lässt sich ja bei modernen Klimaanlagen so die Temperaturregelung einstellen auf die Wunschtemperatur. Und die lässt sich dann auch eben konstanter halten, wenn die Fenster zu sind. So. Aber, auch die Fraktion Fenster auf, die hat ein bisschen recht, denn wenn das Auto länger in der Sonne gestanden hat, ne, dann ist es gut, wenn man vor der Fahrt kurz die Fenster öffnet, weil dann kann die aufgeheizte Luft aus dem Auto raus, danach dann Fenster zumachen, Klimaanlage an, tutti bene.
1: Ach, Martin, das hast du so gut gemacht. Vielen Dank, ja?
3: Danke, sehr gerne.
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0: Ich wünsche einen schönen
1: Wolltest du eigentlich Montag sagen?
2: Ja!
1: Es ist aber, Mittwoch, ne?
0: Es ist schon Mittwoch, beruhigt euch, alles gut. 8.46 Uhr, hier ist eure Enjoy Morning Show, Hallöchen.
1: Boah, habt ihr euch das letzte Mal so richtig doll gespürt?
0: Meinst du hitzemäßig jetzt, oder wie?
1: Nee, so einfach im Leben, wo wir denken so, boah, krass, ich spüre mich gerade voll.
0: Also
1: ich gestern Abend, vorm Abendessen, bevor meine Freundin Caro nach Hause kam, ich hatte schon Hunger, ne? Weil ich habe gewartet, bis sie kommen, dann können wir zusammen kochen, pipapo. Habe ich mir eine Packung Chips reingehauen. Erstmal dachte ich so ein kleines Schälchen. Weißt du, für den Geschmack? Weil ich hatte irgendwie Bock auf Chips, was Salziges. Habe ich die ganze Tüte aufgegessen vorm Abendessen. Und dachte mir so, als ich diese leere Tüte in der Hand hatte, dachte ich so, ah, krass. Ich bin erwachsen, ich kann ja machen, was ich will. Keiner sagt
0: das
1: mir irgendwas.
0: Das ist ja das Gute, es kommt keiner um die Ecke und sagt, oh super, es gibt doch gleich noch Essen.
1: Und das Peinliche ist, ich habe diese Chips-Tüte genommen und dann habe ich so den Müll so aufgemacht und dann habe ich so ein bisschen was angehoben und dann da drunter.

0: 8:53 Uhr. Ihr seid bei Enjoy. Es ist Mittwoch und heute dürft ihr ans Mikro.
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2: Hier bringt ihr eure Themen ins Radio rein. Tina ist Psychotherapeutin. Sie möchte darüber sprechen, dass es nicht genügend Therapieplätze gibt. So ist die Lage bei ihr in der Praxis.
3: Das ist so, dass ganz viele Patienten anrufen und nach einem Therapieplatz fragen. Die sind dann immer ganz, eigentlich resigniert schon fast, wenn ich sage, nee, ich habe keinen Therapieplatz und aktuell nehme ich auch niemanden auf die Warteliste auf, weil ich einfach nicht sagen kann, wie lange das dann wäre, wie lange die warten müssten.
0: Ja, logisch.
3: Und die aktuellen Entwicklungen, um eigentlich Kosten zu sparen bei den Krankenkassen, da wurde ja gesagt, hier Psychotherapie wird jetzt ab April 4,5% weniger vergütet, um Kosten zu sparen. Und jetzt wird im Bundestag Mitte Juli darüber abgestimmt, dass Psychotherapeuten noch ein bestimmtes Budget zur Verfügung haben. Das heißt, dass man nicht so viel behandeln darf, wie Bedarf ist, sondern dass es nur ein bestimmtes Budget gibt, wie viel Psychotherapeuten abrechnen dürfen. Das heißt, das wird dann auch nochmal dazu führen, dass eben 25% weniger Therapieplätze erwartet werden. Das heißt, dass die Wartezeiten nochmal viel, viel länger werden. Und das ist ja echt...
0: Ja, furchtbar. Also ich meine, ne, ist es jetzt schon, läuft es nicht gut. Du hast es gerade erklärt mit den Wartezeiten und jetzt werden eure Honorare nochmal gekürzt. Du sagst es gerade, es verschärft die Lage nochmal komplett. Was ist sozusagen deine Message am Open Mic Woch, die du gerne nochmal in den Norden rausrufen würdest?
3: Ja, meine Message ist, dass man da auch aktiv werden kann, dass man zum Beispiel mal bei den Krankenkassen nachfragt oder mal Bescheid sagt, hey Leute, warum ist denn hier meine Wartezeit so lang? Zum Beispiel beim Aktionsbündnis Psychotherapie kann man sich informieren, sind zum Beispiel aktuell Demos geplant oder so. Und man kann auch den Abgeordneten zum Beispiel aus dem Wahlkreis schreiben, dass man sich da eine bessere Versorgung wünscht, weil die haben ja auch dann Einfluss wieder auf die Politik.
2: Boah, einfach so wichtiges Thema, ey. Ich weiß noch damals, letztes Jahr, als ich meinen Platz bekommen habe, ich habe mich so gefreut, als hätte ich im Lotto gewonnen.
0: Ist so, ne?
2: Das ist so, so schön. Also wirklich, da muss was getan werden. Voll schön, dass wir dieses Thema aufgegriffen haben. Besten Dank.
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4: Gleich 9 Uhr.
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5: Vor fast 5 Monaten war der Zugbegleiter Serkan Çala in Rheinland-Pfalz bei einem Angriff tödlich verletzt worden. Nach der Tat war viel über die Sicherheit von Zugbegleitern diskutiert worden. Jetzt gerade beginnt der Prozess zu dem Fall. Tabea Panda aus den Enjoy Infos, wer ist angeklagt?
4: Ein 26-Jähriger. Er ist wegen Körperverletzung mit Todesfolge angeklagt und könnte bei einem Urteil 3 bis 15 Jahre Haft bekommen. Die Staatsanwaltschaft sagt, er soll Çala in dem Zug so schwer verletzt haben, dass er 2 Tage später gestorben ist. Was genau in der Regionalbahn passiert ist, sagt Enjoy-Reporter Andreas Karlmeier.
6: Auslöser war offenbar Ärger um eine Fahrscheinkontrolle. Weil der Angeklagte kein gültiges Ticket vorzeigen konnte, soll ihn der Zugbegleiter aufgefordert haben, den Zug am nächsten Halt zu verlassen. Daraufhin soll der Angeklagte dem Zugbegleiter mehrfach gegen den Kopf geschlagen haben. Dieser blieb dann bewusstlos liegen und starb 2 Tage später an einer Hirnblutung. Überwachungskameras im Zug dokumentieren die Schläge. Der Tatverdächtige hat sie gegenüber den Ermittlern auch zugegeben, aber bestritten, dass er den Zugbegleiter töten wollte.
4: Wie können Kinder und Jugendliche auf Instagram oder TikTok besser geschützt werden? Und braucht es dafür strengere Regeln, vielleicht sogar eine Altersgrenze? Mit solchen Fragen hat sich die letzten Wochen eine Expertenkommission beschäftigt. Sie präsentiert heute ihre Empfehlungen. In einem Zwischenbericht hatten die Experten schon gesagt, dass sie allgemeine Verbote nicht hilfreich finden. Wichtiger sei es, Kinder zu begleiten und ihre Medienkompetenz zu stärken. Es wird heiß bei uns im Norden und dadurch verbrauchen wir auch mehr Wasser. Aber einige Orte bei uns im Norden haben schon dazu aufgerufen, Wasser zu sparen. In Kiel wurde zum Beispiel gestern so viel Trinkwasser an einem Tag verbraucht wie seit 6 Jahren nicht mehr. Ein Engpass droht aber laut den Stadtwerken nicht. In Niedersachsen hat zum Beispiel die Stadt und der Landkreis Osnabrück zum Wassersparen aufgerufen. In Japan gibt es gerade starken Regen und Erdrutschgefahr. Die Bewohnerinnen und Bewohner der Großstadt Nagasaki wurden deshalb jetzt aufgefordert, sich in Sicherheit zu bringen. Dort wohnen etwa 380.000 Menschen. Südlich von Japan bilden sich außerdem noch 2 Taifune.
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5: Also, falls ihr heute ein Foto machen wollt mit dem Handy, geht am besten vorher noch mit dem T-Shirt über die Kamera, weil heute hast du richtig Butter auf der Linse.
7: Oh, ist eklig, ne?
5: Das sieht nicht schön aus. Aber auch ein bisschen retro.
7: Stimmt.
5: Ein bisschen retro.
7: Filter.
5: Oldschool-mäßig. Weil heute viel Sonnenschein, paar lockere Wölkchen, bleibt meist trocken. 24 bis 35 Grad maximal.
7: 8:58 haben wir es. Wir gucken auf die Straßen. Erstmal gibt es eine Entwarnung auf der A352. Da ist kein Falschfahrer mehr zwischen Langenhagen, Kaltenbeide und Dreikannover Nord unterwegs. Dann Stau auf der A1 Bremen Richtung Osnabrück zwischen Opusen, Bremen-Mahndorf und Asten 5 Kilometer. A1 Osnabrück Richtung Bremen zwischen Dreieckstur und Bremen-Hemeling haben wir 6 Kilometer Stau. Dann die A2 Hannover Richtung Berlin zwischen Lehrt und Hemelerwald 4 Kilometer Stau. Und noch die A30 Rheine Richtung Osnabrück zwischen Kreuz Lotte Osnabrück und Osnabrück so 1007 Kilometer wegen Berg. Gute Fahrt!
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5: Was geht denn ab, hey? Und kann man getragene Unterhosen noch umtauschen? Also ich hätte gedacht, nein.
7: Ja, aber unsere Lieblingsseniorinnen und Senioren aus der Grauen Schlau-WG stecken ja wie immer voller Überraschungen. Mm. Das hören wir uns gleich mal ganz genau an in 6 Minuten.
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0: Ja, da sind wir doch. 9:09. Enjoy hier. Tag. Moin.
1: Habt ihr schon mal getragene Kleidung im Laden zurückgegeben? Also ich persönlich würde mich das niemals trauen.
2: Ja, auf keinen Fall,
1: unsere Bewohner und Bewohnerinnen der Grauen Schlau-WG kennen da aber gar nichts.
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0: Unser Reporter Martin schnackt immer mit der Generation 80 Plus, damit wir von denen was lernen können. Diesmal geht es um die Frage, haben Sie schon mal getragene Kleidung im Laden zurückgegeben?
4: Ja, da habe ich mir Slipper bestellt und dann habe ich eine gewaschen und die war sowas von ausgeleiert und habe ich das zurückgeschickt und ich habe alle 10 ersetzt gekriegt.
0: Wirklich?
5: Ja. Das heißt, du hast eine Unterhose getragen, gewaschen und sie haben dir trotzdem das Geld zurückgegeben?
4: Ja.
5: Günther, hast du schon mal benutzte Sachen zurückgegeben?
6: Ja, vielleicht mal ein Pullover oder so, wo die Farbe nicht mehr ankam.
5: Ja. Welche Farbe hatte der?
6: Lila.
5: Und war Lila irgendwann nicht mehr angesagt? War es gesagt, Leute, ich gebe ihn zurück?
6: Frau mochte ihn nicht leiden. Die war beim Kaufen nicht dabei.
5: Oh Mist. Was hat sie gesagt?
6: Oh, wieder wegbringen.
5: Hast du Geld zurückbekommen?
6: Ja, dafür sind wir in Essen gegangen.
5: Das hat dir besser gefallen.
6: Ja.
5: Inge, hast du schon mal benutzte Sachen zurückgegeben?
7: Ja, das habe ich schon gemacht.
8: Machst du so?
7: Ein Buch, weil das Müll war.
5: Also hast du ein bisschen reingelesen?
7: Nee, ich brauche nur hinten Cover lesen. Und wenn mir das nicht gefällt, dann...
5: Aber war es ein Geschenk?
7: Ja, aber den konnte ich unten nicht leiden.
5: Konntest du den auch umtauschen?
7: Ja, aber erst später. Da habe ich ihn tatsächlich umgetauscht.
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0: 18 Minuten nach 9, es ist Enjoy, Tag, moin. Und heute so ein Tag, wenn es so heiß wird, bis zu 35 Grad, da mache ich auf der Gassi-Runde auf jeden Fall den Pfotentest.
1: Mm.
0: Und zwar packe ich mal den Asphaltrichter hier an, um zu gucken, mit der Handfläche, ist das für meine Hunde noch safe?
1: Sehr gut.
0: Und wenn nicht, dann müssen wir fliegen. Können wir, können ja beide fliegen. Also so, alle drei, okay. Ich habe zwei Hunde, können wir alle fliegen.
1: Wusste ich nicht. Anderes Thema, zack, da ist er weg. Tschüssi, gerade läuft ja die aktuelle Staffel von The Bachelors.
0: Mhm.
1: Wie schon seit ein paar Staffeln verteilen auch diesmal wieder zwei Bachelor-Rosen, nämlich Tim und Sebastian. Aber der Sebi, der Gute, der ist jetzt raus. Denn er hat sich so sehr in die Kandidatin Nadja verknallt, dass er vorzeitig abgebrochen hat.
0: Oh.
1: Er meinte, es wäre einfach unfair den anderen Frauen gegenüber, wenn er jetzt so tut, als ob sie noch irgendwie eine Chance hätten.
0: Ist das süß.
1: Es ist ja mega sweet, oder?
0: Ja, voll. Ich meine, was willst du machen? Wenn die Gefühle da sind, sind die Gefühle da.
1: Die Gefühle haben Schweigepflicht, ist so. Also dann wünschen wir Sebastian, Nadja alles Gute. Hoffe, dass es auch lange hält.
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0: 9.24 Uhr, ihr seid bei Enjoy. Guten Morgen.
1: Schaut euch doch mal bitte unser WM-Sticker-Album an auf enjoy.de oder in der kostenlosen Enjoy-App. Das ist ja wohl nur geil.
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1: Das ist gerade eure Mission. Gemeinsam mit Lars füllt das Enjoy WM Sticker-Album.
0: Aber anstelle von klassischen Stickern brauchen wir Selfies, und zwar von euch, also von Menschen aus dem Norden mit Wurzeln aus den 48 Teilnehmerländern der Fußball-WM. Lars, erzähl, welche Länder habt ihr schon?
3: Super viele. Könnt ihr sehen auf enjoy.de oder in der kostenlosen Enjoy-App. Zum Beispiel Adnan aus Garbsen für Jordanien, Philipp aus Hamburg für Österreich oder auch Brienne aus Schwan in Mecklenburg-Vorpommern für Australien mit der wirklich süßesten Story, wie sie eigentlich zu uns in den Norden gekommen ist.
4: Ich habe einen deutschen Backpacker in Australien kennengelernt, habe mich quasi verliebt und dann bin ich ihm einfach nach Deutschland gefolgt.
3: Oh, das ist so eine süße Story, wirklich. Und ihr beide seid noch zusammen, ihr wohnt zusammen und große Liebe.
4: Genau, verheiratet, Hund, Haus, jetzt kommt ein Baby auch auf dem Weg. Also.
0: Menno, ist das süß. Also Australien können wir direkt durchstreichen. Lars hat hier in der Redaktion so eine Liste wirklich ausgedruckt und aufgehängt neben seinem Arbeitsplatz, damit er immer jeden Tag sehen kann, wie der aktuelle Stand ist.
1: Und einiges ist schon abgehakt,
0: aber
1: ne?
0: Aber wie, ja.
1: Ich habe gerade mal gecheckt, Ghana, Elfenbeinküste, Kanada oder auch Uruguay fehlen zum Beispiel noch. Habt ihr in einem dieser Länder eure Wurzeln oder kennt jemanden, auf den das zutrifft, dann meldet euch doch bitte ganz doll schnell über die kostenlose Enjoy-App. Und jetzt Knaller-Song, Peter Fox, ich drehe am Rad.

0: Boah, wie gern hätte ich diesen Song gemacht.
1: Mhm.
0: Aber ich mache leider nicht so Musik halt.
1: Mhm.
0: Dafür aber Peter Fox, 10:30. Guten Morgen.
1: Aber machst du auch was mit der Stimme?
0: Ja,
1: so, wir gucken mal auf die Straßen. A1 Bremen Richtung Osnabrück zwischen Opusen, Bremen-Mahndorf und Asten 4 Kilometer. Dann die A1 Osnabrück Richtung Bremen zwischen Dreieckstur und Bremen-Hemeling 7 Kilometer. A2 Hannover Richtung Berlin zwischen Lehrt und Hemelerwald 4 Kilometer Stau. Da ist wegen Bauarbeiten nur eine Spur frei. Die A27 Bremen Richtung Bremerhaven wird zwischen Bremerhaven Süd und Bremerhaven Wulsdorf wegen Bauarbeiten von 11 bis 12 Uhr heute gesperrt. Die Umleitung führt euch über die U39. Und dann haben wir noch die A30, Rheine Richtung Osnabrück, zwischen Kreuz Lotte, Osnabrück und Osnabrück so 1007 Kilometer wegen Bergungsarbeiten. Gute Fahrt euch!
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0: Grüß euch, moini!
1: Das hatte ich auch lange nicht mehr. Habe ich erstmal schön meine Melodie heute Morgen vom Handywecker in meinen Traum eingebaut. Und gefühlt habe ich dazu im Traum gedanced, bis irgendjemand so meinte, boah, ey!
0: Deine Affäre, ne?
1: Ja, war es Basti, mein Mann, der wohl davon sich irgendwie
0: verletzt
1: fühlte.
0: Hä, wieso um 4 Uhr morgens
1: weiß
0: kann man das schon
1: nicht
0: mal machen, oder?
1: Stellen Sie auch mal an, die Leute.
0: Was ist mit denen?
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0: Nein, morgen gleich 0:37. Enjoy hier.
1: Worüber quatscht ihr gerade im Freundeskreis? Also, was ist euch besonders wichtig? Wollt ihr gerne dem ganzen Norden mal erzählen? Hier ist eure Bühne.
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0: Damit wir uns bei der Hitze alle schön abkühlen können im Freibad, brauchen wir dringend mehr Leute, die als Bademeister oder Bademeisterin arbeiten wollen. Auch in Niedersachsen gibt es davon viel zu wenige. Gerd ist der einzige Schwimmmeister im Waldbad in Bad Bodenteich im Landkreis Uelzen, was er sehr belastend findet. Er sagt, eigentlich kann er sich kaum eine Pause erlauben.
3: Wenn ich eine längere Sache in der Technik hätte oder einen längeren Toilettengang hätte, dann müsste ich rein theoretisch das Becken einmal räumen, komplett. Dann könnte ich mich entfernen. Und erst dann darf wieder ins Wasser gegangen werden, weil sonst die Aufsichtspflicht nicht gewährleistet ist.
1: Das hat er den Kollegen von Hallo Niedersachsen erzählt und das finde ich zu krass. Also wenn es schon schwierig ist, mal kurz aufs Klo zu gehen, das ist ja nicht wirklich normal. Und auch krank werden in der Badesaison kann er sich eigentlich nicht wirklich leisten.
3: Bei Ausfall von meiner Person, wenn keine Kraft eingekauft werden kann, erstmal die Schließung bis zur Genese.
0: Eieieiei, ne? Also mehr Bademeisterinnen und Meister für den Norden, das würde nicht nur Gerd happier machen, sondern uns alle, damit wir bei 7000 Grad vom Beckenrand springen können.
1: Ist nicht erlaubt, Gregor.
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0: 9:43 Uhr, das war Harry Styles, es ist Angel. Wunderschönen guten Morgen. Und stellt euch mal vor, jetzt ist Januar und ihr denkt euch so, boah, irgendwann im Juni, wenn es so richtig heiß wird, da mache ich das, das und das.
1: Mhm.
0: Leute, wir sind da. 24.06. Ihr könnt genau die drei Sachen machen, die ihr euch damals vorgenommen habt. Ist völlig egal, bis zu 35 Grad, ey.
1: Nico Santos gibt's dazu jetzt mit ganz neuer Musik und ihr habt zwei Gelegenheiten, den in nächster Zeit live zu sehen bei uns im Norden. Erste Gelegenheit, Deichbrand Festival. Da gewinnt ihr diese Woche ja noch Tickets bei uns bei Gefragt Gejagt. Mhm. Zweite Gelegenheit, da spielt er im Herbst noch ein großes Konzert in Hamburg. 29. Oktober, falls ihr da Interesse habt.
2: 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Wir lieben neue Musik.

0: Oh ja. Hier ist Enjoy. 10 vor 10 haben wir es. Schönen guten Morgen.
1: Und ich glaube, morgen um die Uhrzeit werden wir noch ein bisschen mehr schwitzen als jetzt schon, weil da haben wir schon eine ganze Stunde gedanced.
0: Und ihr solltet das auf keinen Fall verpassen. Einfach ab 9 Uhr einschalten und dann seid ihr live mit dabei beim frühesten DJ-Set des Nordens, wenn Jonas das hier auflegt.
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1: Das wird ja nur geil.
0: Das wird mega geil.
1: Ich fasse es ja jetzt schon nicht mehr. Es ist ja immer so ein Erlebnis, weil wir haben das ja jetzt schon ein paar Mal gemacht so.
0: Ungefähr so wird das klingen morgen, könnt ihr euch vorstellen, wie ihr dann im Auto abdanzt.
1: Leute.
0: Nicht zu viel anziehen vielleicht, ne?
1: Nee, ist eine Empfehlung von uns auf jeden Fall. Wow. Ach man, ey, das wird schön.
0: Das wird richtig heftig. Macht euch schon mal kalte Getränke bereit. Morgen früh fürs Auto, für die Arbeit, fürs Homeoffice.
1: Mhm.
0: Wir machen jetzt noch mal ein bisschen Pause.
1: Boah, ich brauche jetzt einen Saft. Mhm. Einen O-Saft, frisch gezapft.
0: Sehr lecker. Und dann sind wir morgen früh ab 6 doch wieder am Start. Juhu!

0: 10 Uhr haben wir's.
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0: 2 Stunden lang ging gestern bei der Bahn gar nichts mehr. Der Zugverkehr war total eingestellt in ganz Deutschland. Und das hat Patrick selbst auf der Autobahn gemerkt und uns gestern Nacht noch diese Sprachnachricht geschickt.
2: Ich bin auf dem Rückweg von Essen nach Bremen. Und es ist wirklich unglaublich, wie viele Taxis gerade auf der Autobahn unterwegs sind. Das liegt wahrscheinlich an dem Ausfall der Bahn, aber es ist echt phänomenal, wie viele gelbe Schilder hier durch die Gegend fahren.
0: Ja, Tavea Panda aus den Enjoy Infos. Was ist denn da los gewesen? Ist heute alles wieder gut?
3: Ja, also die Züge fahren alle wieder. Es könnte nur sein, dass noch Züge verspätet sind. Das ist dann auch eine Folge von eben der Funkstörung, die gestern alles lahmgelegt hatte. Gestört war der Funk, mit dem Zugführer und die Mitarbeitenden in den Stellwerken kommunizieren. Der Grund für die Störung ist noch unklar, sagt Enjoy-Reporter Johannes Frevel.
4: Also da gibt es bisher nur Spekulationen. Auch die Bahn sucht ja noch, was der Grund sein könnte. Sie hat dann ein Notfallsystem gestartet, sozusagen ein Backup, das bisher gut funktioniert. Also der Grund für die Störung könnte irgendein Softwarefehler sein, ein abgelaufenes Zertifikat oder irgendeine andere termingebundene Softwaresache. Wichtig ist, erstmal funktioniert es wieder. Die meisten Bahnen, die fahren.
3: Im Februar war in Rheinland-Pfalz der Zugbegleiter Serkan Çalar getötet worden. Heute beginnt der Prozess gegen den mutmaßlichen Täter. Er soll den Schaffner bei einer Ticketkontrolle mit Faustschlägen attackiert haben. Çalar starb später an einer Hirnblutung. Der Angeklagte hat die Tat gestanden, sagt dabei, er wollte den Zugbegleiter nicht töten. Macht Social Media psychisch krank? Die Frage beschäftigt derzeit Gerichte in den USA immer wieder. Google hat sich jetzt mit einem Jugendlichen aus Florida ohne Urteil geeinigt. Der Junge hatte mit 8 angefangen, YouTube, Instagram und TikTok zu suchten und ist darüber depressiv geworden. Wie viel Geld der heute 16-Jährige kriegt, wird geheim gehalten. Bei einer Klage im März hatte eine junge Frau wegen ihrer psychischen Probleme von den Social Media Konzernen $6 Millionen erhalten.
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0: Also heute werden wir wirklich nicht medium, sondern well done gebraten im Norden. Gut durch. An der See 24 bis 29 Grad. Es geht noch auf dem Festland bis zu 35 Grad. Viel Sonne, ein paar Wolkenfelder sind unterwegs. Sie bringen aber keine Abkühlung mit sich. Morgen müssen wir da auch noch mal durch. Weiterhin auch morgen keine Regen oder Großgewitter oder irgendwie so. Auf den Straßen habe ich jetzt die A1 Bremen Richtung Osnabrück zwischen Opphusen, Bremen-Mahndorf und Asten 3 Kilometer Stop and Go. A1 Osnabrück Richtung Bremen zwischen Dreieck Stur und Bremen-Hemeling 6 Kilometer Stau. Dann A7 Hannover Richtung Kassel zwischen Seesen und Echte 4 Kilometer Stau. Da ist wegen Bergungsarbeiten nur eine Spur frei. Und A27 Bremen Richtung Bremerhaven zwischen Bremerhaven Süd und Bremerhaven Wohlsdorf wegen Bauarbeiten von 11 bis 12 Uhr heute gesperrt. Da führt euch dann eine Umleitung über die U39. Das war's erstmal. Gute Fahrt.
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0: Moin. Also die meisten Krabbeltiere sind ja total verhasst, haben richtig schlechtes Image, ne? So Mücken, Kellerasseln, Ameisen, sämtliche Käfer, außer Marienkäfer. Die finden wir plötzlich süß. Motten auch so. Schmetterlinge, oh. Glühwürmchen dasselbe, ne? Die haben jetzt gerade wieder Saison und schwirren so ab 22 Uhr umher. Wenn wir Glück haben, sehen wir sie alle so, oh, so magisch, so toll. Aber wehe, da ist eine Schnake dazwischen. Dann alle so wieder, bäh, Hausverbot.
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0: Die Grundregel ist ja, jeden Tag ein Eis essen geht klar. Und alle Tage im Winter, an denen wir keins gegessen haben, werden als Eisguthaben in den Sommer übertragen. So ist das. Hier ist Ronja in eurem Enjoy Mittag. Also summa summarum können wir uns aktuell eigentlich ausschließlich von Eis ernähren, wenn es nicht so schmerzhaft wäre.
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0: Das ist unsere Alltagswissensrubrik und da geht's jetzt um Brain Freeze. Kennt ihr bestimmt auch, ne? Hirnfrost, den man kriegt, wenn man zu schnell kalte Dinge trinkt oder isst. Und deshalb haben wir mal eine Fachärztin für innere Medizin gefragt. Dr. Med Valeska von Krosigk. Warum bekommen wir denn überhaupt Hirnfrost? Weil, also das macht ja wirklich null Spaß.
2: Also tatsächlich ist der Hirnfrost, also jetzt sind wir es mal Kältekopfschmerz, ist auch ein Schutzreflex. Tatsächlich ist das Organ, was am meisten und am schnellsten geschützt wird, ist immer unser Gehirn. Wenn wir jetzt Eis essen und am Gaumen die Kälte ankommt, dann gibt es ein Zusammenziehen der Blutgefäße, damit diese Kälte, damit das Blut sich nicht abkühlt. Und das in der Kombination damit, dass man davon ausgeht, dass dann im Gehirn sich Gefäße weiten, damit dort eben bloß kein kaltes Blut die Prozesse verschlechtert, gibt halt diesen Kopfschmerz.
0: Okay, also wie so ein Mini-Krampf im Kopf als Schutzreaktion, damit das Gehirn nicht zu kalt wird. Es gibt aber einen einfachen Trick, wie wir keinen Hirnfrost beim Eisessen kriegen.
2: Genau, kleiner Tipp, um das ein bisschen zu vermeiden, wäre den Löffel einfach umzudrehen, damit die Hauptkälte unten auf der Zunge ist und nicht am Gaumen.
0: So einfach ist es. Löffel umdrehen und gut ist. Also könnt ihr ja machen. Denn ich verrate euch jetzt mal was ganz Unsympathisches über mich selbst. Ich esse ja gar kein Eis so gerne. Ich esse nie Eis. Mag ich nicht so.

0: 11. Zeit, um ganz kurz mal die Straßen abzuchecken. A1 Bremen Richtung Osnabrück. Zwischen Obhusen, Bremen, Mahndorf und Asten 3 Kilometer Stop and Go. A1 Osnabrück Richtung Bremen. Zwischen Dreieck Stur und Bremen Hemeling 6 Kilometer Stau. A7 Hannover Richtung Kassel. Zwischen Seesen und Echte 4 Kilometer Stau. Wegen Bergungsarbeiten ist da nur eine Spur frei. Und A27 Bremen Richtung Bremerhaven. Zwischen Bremerhaven Süd und Bremerhaven Wohlsdorf. Wegen Bauarbeiten von 11 bis 12 Uhr gesperrt. Also nach knapp einer halben Stunde geht's los und dann führt euch eine Umleitung über die U39. Das war's erstmal. Gute Fahrt euch.
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0: Australien ist Weltmeister. Ja, natürlich jetzt nicht bei der Fußballweltmeisterschaft, das gab es bisher noch nie, die haben noch nie einen Pokal bekommen, sondern Weltmeister im Brüllen. Ein australischer Stadtschreier, ihr wisst schon, ne, so ein Marktschreier, der hat nämlich einen neuen Rekord aufgestellt. 122 Dezibel laut war sein Schrei. Das ist so laut wie eine Kettensäge und das hat bisher noch niemand auf der Welt geschafft.
1: Oh yeah! My lords, my ladies and gentlemen, welcome to Canberra!
0: Ja, der hat wohl ein sogenanntes Organ und damit hat er sich einen Eintrag im Guinness-Buch der Rekorde gesichert. Das einzig menschliche Geräusch, das noch lauter ist, ist, wenn früher unsere Eltern auf uns sauer waren und uns mit vollem Namen durchs ganze Haus rufen. Ronja Karin Tiger! Kommst du mal jetzt sofort her hier?

0: Wenn ihr schon mal versucht habt, einen Therapieplatz zu bekommen, dann wisst ihr, das ist im Grunde unmöglich.
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0: Jo, das ist eure Plattform, auf der ihr mal loswerden könnt, was ihr wollt, was euch auf dem Herzen liegt. Tina arbeitet zum Beispiel als Psychotherapeutin und hat sich direkt mal bei uns gemeldet über den Messenger in der kostenlosen Enjoy-App. Ihr Thema: Es wird immer schwieriger, an Therapieplätze zu kommen. Lange Wartezeiten, jetzt soll das Budget sogar nochmal gekürzt werden. Und deshalb hatte Tina heute Morgen folgende Botschaft in eurer Enjoy Morning Show bei Martina und Greg.
2: Ja, meine Message ist, dass man auch aktiv werden kann, dass man zum Beispiel mal bei den Krankenkassen nachfragt oder mal Bescheid sagt, hey Leute, warum ist denn hier meine Wartezeit so lang? Zum Beispiel beim Aktionsbündnis Psychotherapie kann man sich informieren, sind zum Beispiel aktuell Demos geplant oder so. Und man kann auch den Abgeordneten zum Beispiel aus dem Wahlkreis schreiben, dass man sich da eine bessere Versorgung wünscht, weil die haben ja auch dann Einfluss wieder auf die Politik.
3: Boah, einfach so wichtiges Thema, ey. Ich weiß noch damals, letztes Jahr, als ich meinen Platz bekommen habe, ich habe mich so gefreut, als hätte ich im Lotto gewonnen.
0: Ist echt so. Ganz wichtige Botschaft. Was ist es bei euch? Welches Thema liegt euch auf dem Herzen? Einfach mal raushauen als Sprachnachricht über die kostenlose Enjoy-App.
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4: 11 Uhr haben wir es.
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4: Vor fast 5 Monaten war der Zugbegleiter Serkan Çağlar in Rheinland-Pfalz bei einem Angriff tödlich verletzt worden. Und danach wurde sehr viel über die Sicherheit von Zugbegleiterinnen und Zugbegleitern diskutiert. Jetzt gerade beginnt der Prozess zu dem Fall. Jenny Kallenbrunn aus den NJ Infos. Wer ist angeklagt?
5: Ein 26 Jahre alter Mann. Er ist angeklagt wegen Körperverletzung mit Todesfolge und könnte bis zu 15 Jahre ins Gefängnis müssen. Deshalb, die Staatsanwaltschaft sagt, er soll Çağlar im Zug so schwer verletzt haben, dass er 2 Tage später gestorben ist. Was genau in der Regionalbahn passiert sein soll, sagt uns NJ-Reporter Andreas Karlmeier.
6: Auslöser war offenbar Ärger um eine Fahrscheinkontrolle. Weil der Angeklagte kein gültiges Ticket vorzeigen konnte, soll ihn der Zugbegleiter aufgefordert haben, den Zug am nächsten Halt zu verlassen. Daraufhin soll der Angeklagte dem Zugbegleiter mehrfach gegen den Kopf geschlagen haben. Dieser blieb dann bewusstlos liegen und starb 2 Tage später an einer Hirnblutung. Überwachungskameras im Zug dokumentieren die Schläge. Der Tatverdächtige hat sie gegenüber den Ermittlern auch zugegeben, aber bestritten, dass er den Zugbegleiter töten wollte.
5: Gestern Abend standen in ganz Deutschland die Züge still. Keine einzige Bahn ist mehr gefahren, 2 Stunden lang. Grund dafür war eine Störung beim Funk. Was genau das ausgelöst hat, ist noch unklar. Vermutet wird, dass es ein Problem bei einem Update war. Inzwischen fahren die Züge wieder normal. Das Bahnhofprojekt Stuttgart 21 wird wohl noch deutlich später fertig als gedacht. Ursprünglich sollte der Bahnhof ja 2019 fertig sein. Jetzt wird es wohl Ende 2031. Das sagen Teilnehmer aus dem Verkehrsausschuss des Bundestags. An der Großbaustelle in Stuttgart wird schon seit 15 Jahren gebaut. Die Deutsche Umwelthilfe fordert, dass übergroße Autos und Pickup-Trucks in Innenstädten verboten werden. Diese riesigen Fahrzeuge seien vor allem für Menschen gefährlich, die mit dem Fahrrad oder zu Fuß unterwegs sind. Die Umwelthilfe will deshalb Obergrenzen einführen, wie groß ein Auto sein darf und auch neue Regeln bei Parkgebühren. In Paris kann ein Parkplatz für übergroße Fahrzeuge zum Beispiel das Dreifache kosten.
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4: Nachher wieder bei dem Wetter ins Auto einsteigen, das den ganzen Tag in der Sonne geparkt war. Lecker! Bis zu 35 Grad heute im Norden. An den Küsten und auf den Inseln 24 bis 29 Grad maximal. Die meiste Zeit ballert wirklich die Sonne ungehindert auf uns drauf. Ein paar wenige Wolken sind unterwegs, aber die bringen nichts mit an Regen oder so. Und morgen machen wir es nochmal genauso. Es bleibt weiterhin sehr heiß und sehr trocken. A1 Bremen Richtung Osnabrück. Zwischen Opphusen, Bremen, Marndorf und Asten 3 Kilometer Stop and Go. A1 Osnabrück Richtung Bremen. Zwischen Dreieck Stur und Bremen-Hemeling 6 Kilometer Stop and Go. A2 Berlin Richtung Hannover. Zwischen Irxleben und Allerengersleben 8 Kilometer Stop and Go wegen der Baustelle. A14 Wittenberge Richtung Schwerin. Zwischen Grabow und Ludwigslust ist wegen Löscharbeiten gerade alles gesperrt und deshalb staut es sich ein paar Minuten. Und A27 Bremen Richtung Bremerhaven ist jetzt 1 Stunde gesperrt zwischen Bremerhaven Süd und Bremerhaven Wohlsdorf wegen der Baustelle, also bis 12 Uhr. Aktuell staut es sich dadurch. Eine Umleitung führt euch über die U39. Das war's erstmal. Gute Fahrt euch.
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4: Selbst mit 48.000 Grad in meinem Schlafzimmer in einer Dachgeschosswohnung ohne Decke schlafen, das geht nicht. Das ist anatomisch nicht möglich. Wenigstens so ein Laken muss ich mir irgendwo über so ein paar Körperstellen drüber schmeißen. Ansonsten fühlt sich das einfach nur falsch an, oder? Wisst ihr, was ich meine?
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0: kurz trocken, bis zu 35 Grad heute im Norden. Da klingt dieser Sound wie so eine Fata Morgana, wie sich eine Fata Morgana in der Wüste anfühlen muss. Oh, das täte jetzt so gut. Ja, erinnert euch mal, so klingt eigentlich Norddeutschland. Aber nicht heute. Rapper und Sänger Green, der kommt zwar aus Mannheim, ist im Herzen aber, glaube ich, auch ein Nordlicht. Der liebt es nämlich, im Regen joggen zu gehen, hat er letztens auf Instagram erzählt.
1: Der Trick ist es, einfach so zu tun, als würde es nicht regnen.
0: Alles klar, vielleicht können wir ja heute einfach so tun, als würde es regnen, wenn es so heiß ist. Vielleicht bringt das ein bisschen was. Jedenfalls geht es jetzt gedanklich auf die thailändische Insel Koh Phangan. Da ist auch nichts mit Regen, wie bei uns im Norden, gerade bis zu 31 Grad und auch ganz viel Sonne. Und um dieses Wetter zu genießen, kriegen wir jetzt auch den passenden Song. Vielleicht noch ein Nachzügler für eure Sommer-Playlist. Das hier ist jetzt Green zusammen mit Finch und Koh Phangan auf unserem Enjoy-Song-Radar.

0: Gleich haben wir es 11:30. Wir gucken mal, was auf den Straßen so abgeht. A1 Bremen Richtung Osnabrück. Zwischen Obhusen, Bremen-Mahndorf und Asten 3 Kilometer Stop and Go. A1 Osnabrück Richtung Bremen. Zwischen Dreieck Stur und Bremen-Hemmeling 6 Kilometer Stop and Go. A2 Berlin Richtung Hannover. Zwischen Irxleben und Allerengersleben 8 Kilometer Stop and Go in der Baustelle. A14 Wittenberge Richtung Schwerin. Zwischen Grabow und Ludwigslust wegen Löscharbeiten gerade alles gesperrt und deshalb staut es sich ein paar Minuten. Und A27 Bremen Richtung Bremerhaven. Da ist zwischen Bremerhaven Süd und Bremerhaven Wohlsdorf gerade wegen einer Baustelle alles gesperrt. Soll wohl nur bis 12 Uhr so sein. Schauen wir mal. Aktuell staut sich ein paar Minuten. Eine Umleitung führt euch über die U39. Gute Fahrt.
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2: 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Mittlerweile ist offiziell Sommer und Ugel schielt mit Move Into the Sun schon mal Richtung Sommerhit für dieses Jahr. Außerdem habe ich was Neues von Disco Lines für euch und einen Disco Remix von Sunny Foderas Think About Us.
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0: Der offizielle WM-Song. Und da sind wir auch beim Thema. Ganz viel Liebe geht nämlich raus an die Menschen aus Curaçao. Die kriegen von uns beim ersten WM-Spiel 1-7 auf den Sack. Und das Einzige, was zählt, das Land hat ein Tor gegen Deutschland gemacht. Das ist so ein geiler Spirit. Unser Kollege Lars hat mit Mickey aus Hamburg gesprochen. Er hat nämlich Wurzeln in Curaçao.
1: Also ganz Curaçao hat gesagt, wir verlieren 10-0, 11-0, 12-0. Mhm. Verlieren wir. Ja, wir haben uns gefreut über das erste Tor in der WM. Das war echt schön.
2: Ey, Mickey, wirklich, ihr seid so eine tolle Nation. Ihr habt so unfassbar tolle Fans. Also meinen höchsten Respekt dafür.
1: Ja.
2: Deswegen drücke ich euch auch für morgen ganz fest die Daumen. Da geht's gegen Elfenbeinküste und da könnt ihr euch das Ticket für die nächste Runde sichern.
1: Richtig, richtig. Da müssen wir gewinnen.
0: Und mit Mickey aus Hamburg konnte Lars auch das nächste Selfie in unser Enjoy WM-Sticker-Album kleben.
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0: Das ist eure aktuelle Mission, also die Mission von euch und unserem Kollegen Lars. Füllt das Enjoy WM Sticker Album. Aber anstelle von klassischen Stickern brauchen wir Selfies von euch, also von Menschen aus dem Norden mit Wurzeln aus den 48 Teilnehmerländern der Fußball-WM. Oder wenn ihr tatsächlich aus den Ländern kommt und aber im Norden lebt, könnt ihr auch mitmachen. Das Album findet ihr auf enjoy.de und in der kostenlosen Enjoy App. Könnt ihr euch mal gerne durchblättern. Gerade fehlen noch Menschen zum Beispiel aus Algerien, Panama, Katar, Saudi-Arabien. Vielleicht kennt ihr da ja auch jemanden. Das geht natürlich auch. Dann meldet euch gerne mal über die kostenlose Enjoy-App. Macht euch mal ein Selfie klar und helft Lars dabei, unser Enjoy-WM-Sticker-Album zu füllen.

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alle an diesem Wochenende so. Swim, einfach schwimmen, einfach schwimmen. Hier ist Ronja in eurem Enjoy-Mittag. Bis zu 39 Grad am Wochenende im Norden. Oha, alle wollen ins Wasser, ich irgendwie auch. Aber Freibad, oh Leute, das wird so voll sein. Und ich bin auch immer so, ich kann das nicht so mit so ganz vielen Menschen. Das macht auch keinen Spaß mehr. Also habe ich gedacht, vielleicht einfach nicht ins Freibad, sondern ins Hallenbad gehen. Also ja, ist zwar nicht draußen, aber man bekommt auf jeden Fall keinen Sonnenbrand und ist trotzdem im Wasser. Wird es da weniger voll sein? Habt ihr das schon mal gemacht an heißen Tagen? Ich weiß es nicht. Ist so eine Idee. Sagt mal. Hier ist jetzt BTS mit Swim.

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3: 12 Uhr haben wir es.
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3: Der Fall hat ganz Deutschland schockiert. Im Februar hat ein Mann einen Zugbegleiter so schwer verletzt, dass er nicht überlebt hat. Heute ist der Prozess dazu losgegangen. Jenny Kallenbrunn aus den Enjoy Infos. Sag nochmal bitte, worum geht es da genau?
4: Ja, das war offenbar aber einer Fahrscheinkontrolle im Februar. Da soll ein Mann ohne Ticket den Zugbegleiter so sehr geschlagen haben, dass der dann zwei Tage später gestorben ist. Heute ist im Landgericht Zweibrücken der Prozess gegen den 26 Jahre alten Beschuldigten gestartet. Wofür der Mann genau angeklagt ist, sagt uns Enjoy-Reporter Christoph Thiel.
5: Juristisch ist das etwas kompliziert. Die Staatsanwaltschaft wirft dem Angeklagten Mord vor. Das Gericht aber hat in einem Zwischenverfahren nur eine Anklage wegen Körperverletzung mit Todesfolge zugelassen. Wie die Staatsanwaltschaft sagt, soll der 26-jährige Angreifer das objektive Tatgeschehen gestanden, aber bestritten haben, dass er den Zugbegleiter töten wollte. Der Mann war Anfang Februar bei Landstuhl in einem Regionalzug ohne Ticket unterwegs. Als er seinen Ausweis zeigen und dann aussteigen sollte, schlug er den 36 Jahre alten Kontrolleur so hart mit der Faust gegen den Kopf, dass der eine Hirnblutung bekam. Zwei Tage darauf ist der Familienvater dann im Krankenhaus verstorben.
4: In Deutschland leben mehr als 17 Millionen Menschen allein, also etwa jede und jeder Fünfte. Besonders hoch ist der Anteil bei jungen Menschen. Bei den Menschen zwischen 25 und 34 Jahren leben sogar 29% allein. Im Vergleich liegt Deutschland damit deutlich über dem Durchschnitt in der EU. Europaweit sind es im Schnitt 16%, die alleine leben. In Kiel haben Polizisten ein paar Gänseküken aus einem Brunnen gerettet, und zwar mit einer Bierbank. Die 7 Vögelchen waren am Europaplatz in das Becken gefallen und konnten sich nicht mehr selbst befreien. Ein Fußgänger hat dann die Polizei alarmiert. Die haben den Küken die Bierbank ins Wasser gereicht. So konnten sie aus dem Becken klettern und wegwatscheln.
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3: Ja, also wir werden heute nicht Medium, sondern wirklich well done durchgebraten im Norden. Also gut durch. An der See 24 bis 29 Grad, auf dem Festland bis zu 35 Grad. Viel Sonne, sind ein paar Wolken unterwegs, die bringen aber keine Abkühlung mit sich. Morgen müssen wir da auch nochmal durch. Weiterhin kein Regen, kein Großgewitter, aber bis zu 35 Grad. Gucken wir auf die Straßen. A1 Bremen Richtung Osnabrück. Zwischen Upphusen, Bremen-Mahndorf und Asten 3 Kilometer Stop and Go. Dann A1 Osnabrück Richtung Bremen. Zwischen Dreieck Stur und Bremen-Hemeling 6 Kilometer Stop and Go. A2 Berlin Richtung Hannover. Zwischen Ilksleben und Allerengersleben 8 Kilometer Stop and Go in der Baustelle. Und A27 Bremen Richtung Bremerhaven. Zwischen Bremerhaven Süd und Bremerhaven-Wohlsdorf wegen einer Baustelle weiterhin gesperrt. Habe ich doch gesagt. War eigentlich bis 12 Uhr gedacht. Aber geht noch ein bisschen weiter. Aktuell staut sich ein bisschen. Die Umleitung führt euch über die U39. Das war's erstmal. Gute Fahrt.
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3: Hallo. Jan schreibt gerade in der Enjoy-App, Reminder, viel trinken. Ey, vielen Dank dafür, ne? Wir machen das hier immer so im Enjoy-Mittag, dass wir uns gegen 12 Uhr so gegenseitig daran erinnern, ein Glas Wasser zu trinken, solange das halt so heiß ist. Also Jan hat heute für uns alle dran gedacht. Damit sind wir alle erinnert. Es funktioniert doch hier einwandfrei mit euch. Vielen, vielen Dank. Morgen dann wieder 12 Uhr. Und jetzt alle ein Glas Wasser.
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0: Aktuell müssen unsere Fußballprofis ja so ein bisschen auf die Ernährung achten. Bei der Fußball-WM genügend Proteine, ordentlich Kalorien an Spieltagen, damit die Energie da ist. Aber nicht zu fettig, das ist auch nicht so, bla bla bla. Aber wenn nicht gerade Weltmeisterschaft ist, dann wird sich gegönnt. Dennis Unbach ist offensichtlich absoluter Döner-Fan. Na gut. Wenn nicht, ne? Und die Kollegen von Sky Sport, die haben Undavs Döner-Stammladen mal besucht in Stuttgart, haben da vorbeigeschaut und sich so einen Undav-Döner bauen lassen.
1: Dennis isst mit viel scharf. Bei Dennis ist immer viel scharf. Es ist sehr scharf. Es geht nicht, das wird so viel. Aber Dennis isst auf jeden Fall so viel scharf. Also, das wird überall mit scharf. Auf Fleisch kommt Soße und dann kommt der scharf.
0: Habe ich jetzt nicht ganz verstanden. Also Dennis Undav, der isst mit scharf den Döner, ne? Gut, das Ding brennt auf jeden Fall zweimal. Und irgendwie habe ich jetzt auch richtig Bock auf Döner. Weil eigentlich ist es doch das perfekte Mittagessen an so heißen Tagen. So, ne? Ist auf eine Art eine warme Mahlzeit, aber nicht so heiß, dass man einen Schweißausbruch kriegt. Also, außer man macht Undav scharf. Das ist natürlich dann wieder anders.
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0: Hier ist euer Enjoy-Mittag. Gleich haben wir es 12:30. Und wir checken mal, was auf den Straßen abgeht. A1 Bremen Richtung Osnabrück. Zwischen Obhusen, Bremen-Mahndorf und Aßen 3 Kilometer Stop and Go. A1 Osnabrück Richtung Bremen. Zwischen Dreieck Stur und Bremen-Hemeling 6 Kilometer Stop and Go. A2 Berlin Richtung Hannover. Zwischen Ilxleben und Allerengersleben streckenweise auch immer wieder Stop and Go wegen der Baustelle. Und A27 Bremen Richtung Bremerhaven Süd. Da ist zwischen Bremerhaven Süd und Bremerhaven Wulsdorf wegen der Baustelle alles gesperrt. Aktuell staut es sich ein paar Minuten. Eine Umleitung führt euch über die U39. Gute Fahrt euch!
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0: Falls ihr keine Klimaanlage auf der Arbeit habt, dann mache ich jetzt eine für euch an. Ist doch ganz klar. Einfach durchs Radio. Ja, das geht.
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0: Mit einem geilen 2000er-Song. Wenn es schon so heiß ist im Norden, dann gibt es hier auch ein Throwback Battle. Ein kleines Sommerspezial. Und wenn ihr laut genug aufdreht, dann schiebt der Bass so viel Luft durch die Lautsprecher, dass sie quasi wie ein Ventilator arbeiten. So machen wir das jetzt einfach. Ihr müsst mir einfach nur noch in der Enjoy-App sagen, welcher Sommersong soll es sein? Zwei treten wie immer gegeneinander an. Das ist heute Song 1. Lucento, Don Omar, Danza Kuduro. Wollt ihr den in der Playlist oder sagt ihr lieber, nee, lieber Song 2? DJ Antoine, welcome to Saint-Tropez. Könnt ihr auch haben. Einfach jetzt mal in der Enjoy-App melden. Wie heiß ist es gerade bei euch? Und welcher Song gibt euch so eine kleine Abkühlung? 8 Minuten habt ihr Zeit und dann spiele ich euren Favoriten.

So Leute, die Temperatur können wir nicht ändern, aber den Soundtrack dazu schon. Enjoy. Throwback Battle. Das gibt's heute im 2000er Sommersong Spezial. Ihr habt gerade wieder abgestimmt, welcher Song heute für den nötigen Durchzug sorgen soll. Danke für eure ganzen Nachrichten. Diese beiden Songs sind heute im Battle gegeneinander angetreten. Song 1. Lucenzo featuring Don Omar, Danza Kuduro oder Song 2. DJ Antoine, Welcome to Saint-Tropez. War eine knappe Kiste. Talea hat geschrieben, ich habe zwar eine sehr gute Klimaanlage, wünsche mir aber Danza Kuduro. Hat die meisten Stimmen bekommen. Flo sagt auch ganz klar das erste Lied und Ann-Christine schreibt, ich sitze gerade im Büro, umarme meinen kleinen Handventilator, Thermometer zeigt nur noch rot an, ohne Zahlen. Und aufgrund der Wetterlage werde ich gleich nicht mittanzen, aber ich würde mich trotzdem über den ersten Song freuen. Ja, das kann ich verstehen, Sicherheit geht vor, wir müssen uns hier auch noch schwitzig tanzen. Ann-Christine schreibt noch, haltet durch, immer genug trinken, am besten gleich einen Schluck nehmen. Machen wir so und dazu jetzt Danza Kuduro.

0: 13 Uhr haben wir's.
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0: Wie können Kinder und Jugendliche sicherer im Internet unterwegs sein? Mit dem Thema hat sich eine Gruppe aus Fachleuten monatelang beschäftigt und heute hat sie ihre Ideen dazu vorgestellt. Jenny Kallenbrunn aus den Enjoy Infos. Worum ging es da genau?
2: Ja, zum Beispiel darum, ob Social Media für Kinder und Jugendliche bis zu einem bestimmten Alter verboten sein sollte. Und Bundesfamilienministerin Prien sagt jetzt, in Deutschland sollte es eine gesetzliche Altersgrenze von 13 Jahren geben für TikTok, Instagram und Co. Es ging auch darum, wie Kinder und Jugendliche vor den Gefahren geschützt werden können, die vom Internet ausgehen. Und welche Vorschläge die Kommission dazu gemacht hat, sagt uns Britta Mersch aus der ARD Wissenschaftsredaktion.
3: Die Empfehlungen beinhalten verschiedene Vorschläge, zum Beispiel den Ausbau von Medienkompetenzen, Unterstützungsangebote für Familien, mehr Fortbildung von pädagogischem Personal und dass es mehr medienpädagogisch geschulte Ansprechpartnerinnen und Ansprechpartner für Kinder und Jugendliche an Schulen gibt. Dabei unterscheiden sich die Empfehlungen je nach Altersstufe für die Kinder. Die Kommission setzt sich aber auch dafür ein, die Plattformen stärker in die Pflicht zu nehmen, um alterskonforme Angebote umzusetzen.
2: Im Februar hatte ein Mann einen Zugbegleiter bei einer Ticketkontrolle so schwer verletzt, dass der 2 Tage später gestorben ist. Heute ist in Zweibrücken der Prozess dazu losgegangen. Angeklagt ist ein 26 Jahre alter Mann wegen Körperverletzung mit Todesfolge. Der Angeklagte hat die Tat gestanden, sagt aber, er wollte den Zugbegleiter nicht töten. Es ist und bleibt extrem heiß in Deutschland und Forschende aus Frankreich haben herausgefunden, Hochsommertage sind heute tatsächlich heißer als früher. Verglichen mit Hochsommertagen der Jahre zwischen 1950 und 2000 sind diese Tage jetzt 2 bis 4 Grad wärmer als früher. Hitzewellen heute werden durch den Klimawandel noch verschärft. Und die Fachleute betonen, die Extremhitze hat stärker zugenommen als in Klimamodellen vorausberechnet und sie geht schon jetzt an die Grenze der Anpassungsfähigkeit.
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0: Grüße an alle, die ihr Auto wie ich in der Sonne geparkt haben und dann nachher einsteigen müssen. Der Boden ist Lava. Bis zu 35 Grad heute im Norden an den Küsten und auf den Inseln 24 bis 29 Grad. Die meiste Zeit ballert die Sonne wirklich ungehindert auf uns drauf. So ein paar wenige Wolken sind unterwegs, aber die bringen nichts mit an Regen oder Gewitter oder so. Und morgen auch nochmal so und es bleibt weiterhin auch morgen trocken. A1 Bremen Richtung Osnabrück, zwischen Uphusen, Bremen-Mahndorf und Asten 3 Kilometer Stop and Go. A1 Osnabrück Richtung Bremen, zwischen Dreieck Stur und Bremen-Hemeling 6 Kilometer Stop and Go vor einer Baustelle. A2 Berlin Richtung Hannover, zwischen Ilxleben und Allerlingersleben streckenweise auch immer wieder Stop and Go wegen einer Baustelle. Und A27 Bremen Richtung Bremerhaven, zwischen Bremerhaven Süd und Bremerhaven-Wohlsdorf wegen einer Baustelle weiterhin gesperrt. Deshalb staut es sich ein paar Minuten. Eine Umleitung führt euch über die U39. Das war's erstmal. Gute Fahrt.
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0: Was geht eigentlich bei der Fußballweltmeisterschaft der Männer ab? Das ist doch untippbar. Gestern allein England gegen Ghana. Alle so, ja, 3-0 England. Nee, 0-0. Kein einziges Tor fällt. Belgien, Iran, letzten Sonntag genau dasselbe. Spanien, Kap Verde, 0-0. Wow. Also sorry an alle, die beim Tippspiel mitmachen, weil das kann man doch gar nicht tippen.
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0: Wir machen ein WM-Sticker-Album, aber nicht mit Fußballprofis, sondern mit euch.
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0: Das ist gerade eure Mission. Gemeinsam mit Lars füllt das Enjoy WM Sticker-Album. Und nein, ihr müsst keinen Ball dribbeln oder irgendwie Kopfball können oder sowas. Anstelle der klassischen Profi-Sticker brauchen wir eure Selfies von euch, von Menschen aus dem Norden, die aus einem der 48 Teilnehmerländern der Fußball-WM kommen oder dort Wurzeln haben. Lars, welche Länder haben wir denn schon?
2: Super viele. Könnt ihr sehen auf enjoy.de oder in der kostenlosen Enjoy-App. Zum Beispiel Adnan aus Garbsen für Jordanien, Philipp aus Hamburg für Österreich oder auch Brienne aus Schwan in Mecklenburg-Vorpommern für Australien, mit der wirklich süßesten Story, wie sie eigentlich zu uns in den Norden gekommen ist.
3: Ich habe einen deutschen Backpacker in Australien kennengelernt, habe mich quasi verliebt und dann bin ich ihm einfach nach Deutschland gefolgt.
2: Oh, das ist so eine süße Story, wirklich. Und ihr beide seid noch zusammen, ihr wohnt zusammen und große Liebe.
3: Genau, verheiratet, Wohnt Haus, jetzt kommt ein Baby auch auf dem Weg.
2: Also. Ach, wie schön!
0: Ach, die Liebe, sie bewegt Kontinente, ganz süß. Also hinter Australien können wir schon mal einen Haken machen, gerade mal gecheckt. Ghana, Elfenbeinküste, Kanada oder auch Uruguay fehlen zum Beispiel noch. Und habt ihr in einem dieser Länder Wurzeln oder kennt jemanden, der daherkommt, auf den das zutrifft, meldet euch gerne über die kostenlose Enjoy-App. Da könnt ihr euch natürlich auch schon mal angucken, wer bisher so drin klebt, euch mal durchscrollen, ganz süß.

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0: Gleich haben wir es, 13:30. Wir gucken mal auf die Straßen. A1 Bremen Richtung Osnabrück. Zwischen Opphusen, Bremen-Mahndorf und Aasten 3 Kilometer Stop and Go. A1 Osnabrück Richtung Bremen. Zwischen Dreieck Stur und Bremen-Hemeling 6 Kilometer Stop and Go vor einer Baustelle. A2 Berlin Richtung Hannover. Zwischen Irxleben und Allerengersleben auch immer streckenweise wieder Stop and Go wegen einer Baustelle. Und A27 Bremen Richtung Bremerhaven. Zwischen Bremerhaven Süd und Bremerhaven Wohlsdorf wegen einer Baustelle weiterhin alles gesperrt. Es staut sich ein paar Minuten. Und eine Umleitung führt euch über die U39. Das war's erstmal. Gute Fahrt euch.
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für uns 90er Nintendo Kids. Hier besteht ein bisschen Verwechslungsgefahr. Also das hier, das ist Bowser. Bekannt aus Super Mario. Der entführt unschuldige Prinzessinnen. Und das hier ist The Bowser. Das ist eine Band, die wir jetzt kennenlernen. Mit Super Mario haben die absolut gar nichts am Hut. Aber die kommen aus Norwegen, sind da auch schon ziemlich bekannt und schwappen jetzt langsam rüber zu uns hier in den Norden. Noch ein absoluter Geheimtipp. Das sind jetzt The Bowser. Die entdecken wir zusammen mit ihrem Song Magnetic auf unserem Enjoy Song Radar.

0: Menschen, die in Klamottenläden arbeiten, die kennen das Problem. Kommt jemand und möchte sein T-Shirt zum Beispiel zurückgeben. Etikett ist auch noch dran, aber man sieht es ganz genau. Das hattest du doch schon mal an, das hast du schon getragen. Naja, aber das Etikett ist noch dran und die Person hat es wahrscheinlich einfach irgendwie beim Tragen das Etikett hinten versteckt. Ich habe jahrelang einen Minijob in so einem Store gehabt und diese Situation wirklich mehrmals täglich erlebt. Das wird heute nicht anders sein und früher haben das Menschen wohl auch schon gemacht.
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0: Unser Reporter Martin schnackt immer mit der Generation 80+, damit wir von denen was lernen können. Und dieses Mal geht es um die Frage, haben Sie schon mal getragene Kleidung im Laden zurückgegeben?
2: Ja, da habe ich mir Schlüpper bestellt und dann habe ich eine gewaschen und die war so

0: von ausgeleiert und habe ich das zurückgeschickt. Und ich habe alle 10 ersetzt gekriegt.
1: Wirklich?
0: Ja.
2: Das heißt, du hast eine Unterhose getragen, gewaschen und sie haben dir trotzdem das Geld zurückgegeben?
0: Ja.
2: Günther, hast du schon mal benutzte Sachen zurückgegeben?
3: Ja, vielleicht mal ein Pullover oder so, wo die Farbe nicht mehr ankam.
2: Welche Farbe hatte der?
3: Lila.
2: Und war Lila irgendwann nicht mehr angesagt? War es gesagt, Leute, ich gebe ihn zurück?
3: Frau mochte ihn nicht leiden. Die war beim Kaufen nicht dabei.
2: Was hat sie gesagt?
3: Oh. Wieder wegbringen.
2: Hast du Geld zurückbekommen?
3: Ja. Dafür sind wir dann essen gegangen.
2: Das hat dir besser gefallen?
3: Ja, ja.
2: Inge, hast du schon mal benutzte Sachen zurückgegeben?
4: Ja, das habe ich schon gemacht.
1: Machst du so?
4: Ein Buch, weil das Müll war.
2: Also hast du ein bisschen reingelesen?
4: Nee, ich brauche nach hinten Cover lesen. Und wenn mir das nicht gefällt, dann...
2: Aber war es ein Geschenk?
4: Ja, aber den konnte ich unten nicht leiden.
2: Konntest du ihn auch umtauschen?
4: Ja, aber erst später. Da habe ich ihn tatsächlich umgetauscht.
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3: Um 14 Uhr. Der Fall hat ganz Deutschland schockiert. Im Februar hat ein Mann einen Zugbegleiter so schwer verletzt, dass dieser nicht überlebt hat. Heute ist der Prozess dazu losgegangen. Jenny Kalmbronner aus den Enjoy Infos. Sag doch bitte nochmal, worum es da geht.
4: Ja, das war bei einer Fahrscheinkontrolle. Da soll ein Mann ohne Ticket den Zugbegleiter so sehr geschlagen haben, dass der 2 Tage später gestorben ist. Heute ist im Landgericht Zweibrücken der Prozess gegen den 26 Jahre alten Beschuldigten gestartet. Wofür genau der Mann angeklagt ist, sagt uns Enjoy-Reporter Christoph Thiel.
5: Juristisch ist das etwas kompliziert. Die Staatsanwaltschaft wirft dem Angeklagten Mord vor. Das Gericht aber hat in einem Zwischenverfahren nur eine Anklage wegen Körperverletzung mit Todesfolge zugelassen. Wie die Staatsanwaltschaft sagt, soll der 26-jährige Angreifer das objektive Tatgeschehen gestanden, aber bestritten haben, dass er den Zugbegleiter töten wollte. Der Mann war Anfang Februar bei Landstuhl in einem Regionalzug ohne Ticket unterwegs. Als er seinen Ausweis zeigen und dann aussteigen sollte, schlug er den 36 Jahre alten Kontrolleur so hart mit der Faust gegen den Kopf, dass der eine Hirnblutung bekam. 2 Tage darauf ist der Familienvater dann im Krankenhaus verstorben.
4: Wie können Kinder und Jugendliche besser vor den Gefahren auf sozialen Medien geschützt werden? Damit hat sich eine Gruppe aus Fachleuten monatelang beschäftigt und Familienministerin Prien hat deren Ideen heute vorgestellt. Unter anderem schlagen sie vor, dass Social Media für alle unter 13 verboten sein sollte. Bis zur 7. Klasse sollte auch die Handynutzung in der Schule verboten oder eingeschränkt werden, finden sie. Und die Kommission schlägt auch vor, dass Kinder und Jugendliche besser über die Gefahren aufgeklärt werden sollten. Gestern Abend standen in ganz Deutschland die Züge still. Keine einzige Bahn ist mehr gefahren, 2 Stunden lang. Grund dafür war eine Störung beim Funk. Was genau das ausgelöst hat, ist noch unklar. Vermutet wird, dass es ein Problem bei einem Update war. Inzwischen fahren alle Züge wieder normal. Das Bahnhofprojekt Stuttgart 21 wird wohl noch deutlich später fertig als gedacht. Ursprünglich sollte der Bahnhof ja 2019 fertig sein. Jetzt wird es wohl Ende 2031. Das sagen Teilnehmer aus dem Verkehrsausschuss des Bundestags. An der Großbaustelle in Stuttgart wird schon seit 15 Jahren gebaut.
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3: Wir haben im Moment in Braunlage in Niedersachsen 25 Grad, Bad Segeberg 28 Grad, in Schleswig-Holstein, Beutzenburg auch 28 Grad, in Mecklenburg-Vorpommern bis 35 Grad heute maximal, nur Sonne und morgen exakt genau dasselbe. An den Küsten ist es ein bisschen kühler heute und morgen, aber es ist schon trotzdem warm. Auch am Wasser. Und wir gucken auf die Straßen. Wir haben staunstockenden Verkehr. Ab einer Länge von 3 Kilometern. A1 Bremen Richtung Osnabrück zwischen Uphusen, Bremen-Mahndorf und Asten stockt auf 3 Kilometern. Die A1 Osnabrück Richtung Bremen ist zwischen Osnabrück Nord und Bramsche nach einem Unfall gesperrt. A1 Osnabrück Richtung Bremen zwischen Dreieckstur und Bremen-Hemeling stockt auf 6 Kilometern vor der Baustelle. A2 Berlin Richtung Hannover zwischen Irxleben und Allerdingersleben streckenweise stockender Verkehr wegen Bauarbeiten. A27 Bremerhaven Richtung Bremen zwischen Schwanewede und Dreieck Bremen Industriehäfen 4 Kilometer Stau wegen Markierungsarbeiten. Und die A27 Bremen Richtung Bremerhaven ist zwischen Bremerhaven Süd und Bremerhaven Wulsdorf wegen Bauarbeiten weiterhin gesperrt. Dadurch staut es sich und die Umleitung führt über die U39.
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3: Es ist 14.03 Uhr und ich habe heute draußen schon 17 Mal den Satz gehört. Puh, oh ja, also so ist jetzt auch zu heiß. Ja, no shit, Sherlock. Über 35 Grad sind auch zu heiß, wenn man nicht, weiß ich nicht, mit einem Handventilator an irgendeinem Pool liegt. Aber wir ziehen es durch heute, ihr und ich. Wird ein heißer Nachmittag, aber wir genießen das jetzt einfach so gut es geht. Enjoy Nachmittag Club Tropicana Version ab jetzt.

0: 10 nach 2 und ein Drittel der Jonas Brothers ab morgen im Kino. Und zwar Nick Jonas in seinem neuen Film Power Ballad. Und Enjoy-Kinomann Marcel Emmel sagt euch, warum dieser Song im Film, also der Song, den ich euch gerade angespielt habe, im Film für Ärger sorgt.
1: Ja, weil es diesen Song exakt so nochmal gibt. Auch gesungen von Ant-Man-Schauspieler Paul Rudd. Der ist im Film Hochzeitssänger. Nick Jonas, er spielt so einen fertigen Musikstar, Danny. Und in einer Nacht jammen diese beiden einfach mal so ein bisschen rum. Nur irgendwann fällt dieser Hochzeitssänger Rick tatsächlich um.
2: Erkennst du es etwa nicht?
3: Sollte ich?
2: Natürlich, ja, solltest du. Das ist mein Refrain und mein Vers. Den Song habe ich geschrieben.
1: Ja, aber Danny hat ihm den Song geklaut. Der macht daraus einen Hit und scheffelt jetzt die Kohle. Und diese Story ist dann jetzt so ein bisschen der Kampf Underdog gegen großes Plattenlabel. So ein bisschen auch alte gegen junge Generation. Vor allem aber gutes Gewissen gegen Ego-Trip.
0: Marcel, ich möchte es wertschätzend formulieren. Die beiden Songs klingen so ganz nett, aber es ist jetzt auch keine Überhits. Wie sieht's mit dem Film aus?
1: Ja, der Film ist auch nett, tatsächlich. So im Style finde ich ihn so ein bisschen abgeschmackt, weil es total so 90er und Nuller Jahre Filmflair ist. Aber jetzt nicht, weil der Retro sein will, sondern weil es halt einfach in der Machart so ein bisschen all ist. Das ist wirklich eine nette Feel-Good-Kiste. Eher was, glaube ich, für die Streaming-Watchlist irgendwann. Das ist ein hübscher Sofa-Film. Paul Rudd und Nick Jonas schmeißen wirklich alles rein, was sie haben. Das mochte ich wirklich sehr. Und ansonsten ist das viel Musik, ein bisschen Drama, ein bisschen was fürs Herz, also ganz schön, aber halt auch ein bisschen weit weg von super.
0: Wenn ihr Bock auf 90er und Nuller Jahre Nostalgie habt, Power Ballad mit Nick Jonas läuft ab morgen im Kino.

0: Das ist der Enjoy-Nachmittag. 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

0: Haven, I Run im Enjoy Nachmittag, 2:30. Wir gucken auf die Straßen. Wir haben Stau und stockenden Verkehr für euch ab einer Länge von 3 Kilometern. A1 Bremen Richtung Osnabrück zwischen Opusen, Bremen-Mahndorf und Asten stockt auf 3 Kilometer. Die A1 Osnabrück Richtung Bremen ist zwischen Osnabrück-Nord und Bramsch im Moment gesperrt. Da hat es einen Unfall gegeben. A1 Osnabrück Richtung Bremen zwischen Dreieck-Stur und Bremen-Hemeling vor der Baustelle 6 Kilometer stockend. A2 Berlin Richtung Hannover zwischen Irxleben und Allerengelsleben streckenweise stockender Verkehr wegen Bauarbeiten. A27 Bremerhaven Richtung Bremen zwischen Schwanewede und Dreieck-Bremen Industriehäfen 4 Kilometer Stau wegen Markierungsarbeiten. Die A27 Bremen Richtung Bremerhaven ist zwischen Bremerhaven Süd und Bremerhaven-Wulsdorf wegen Bauarbeiten immer noch gesperrt. Es staut sich, die Umleitung führt über die U39 und die A210 Rendsburg-Kiel ist zwischen Kreuz Rendsburg und Bredenweg wegen eines brennenden PKWs gesperrt. Moment, und zwar in beiden Richtungen. Das war es. Euch eine gute und sichere Fahrt. Und meldet euch gerne mal rein über den Messenger der Enjoy-App, wie ihr so mit der Hitze klarkommt. Genießt ihr das, kotzt ihr im sogenannten Strahl. Wo seid ihr? Wie heiß ist es da? Also gerne mal melden über die Enjoy-App.
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3: Ich war in so einem Retro-Freibad in Hamburg und das war ja nur geil. 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

Ganz kurz, Heldin des Tages für mich, Katharina aus Schwerin. Sie hat gerade über unsere App geschrieben, dass sie vom DRK gerade kommt und da nach der Arbeit noch flott Blutspenden war, bei über 30 Grad. Das finde ich tough. Ich will da auch niemandem zu nahe treten, weil ich weiß, viele können das gesundheitlich auch gar nicht, dass der Körper bei der Hitze das noch hergibt, Blut zu spenden. Aber wenn man das kann, wie Katharina, und das dann macht, finde ich richtig krass. Katharina, jetzt aber lang machen und einen halben Liter alkoholfreies Hefeweizen. Das hättest du dir verdient.

0: 10:50 WM-Zeit ist Tippspielzeit und ich sag's, wie es ist, die 10 Euro, die ich hier im Enjoy WM-Tippspiel eingesetzt habe, die hätte ich auch gut verbrennen können. Egal. Egal. Ich habe gerade kurz überlegt, ob ich meine aktuelle Position checke und euch mitteile, aber ich habe gar keinen Bock mehr, selbst schlechte Laune zu machen. Warum auch? Im Gegenteil. Ich will uns gute Laune machen und das geht mit der Tippspielgeschichte meiner Kollegin Svenja, die für euch auch eine Art Warnung sein soll.
1: Ja, bevor ihr ein Tippspiel macht, bevor ihr da Geld auch mit reingebt, ja, dann checkt mal vorher, was am Ende damit passiert. Das habe ich nämlich einmal nicht gemacht mit einer sehr, sehr großen Runde. Der Pott, der war echt riesig und es hat sich abgezeichnet, ich werde sehr gut abschneiden. Ich war ganz oben dabei.
0: Das war auch eine

0: Weltmeisterschaft oder Europameisterschaft?
1: Ich
0: oder
1: weiß
0: so,
1: nicht mehr,
0: ne?
1: Genau. Ja. Im Endeffekt, ich bin Zweite geworden und ich habe schon das Geld so verplant. Ne? Es waren über 100 Euro, 150 oder so und ich weiß nicht mehr ganz genau.
0: Die neue Hose, die wird gekauft.
1: Ja. Und dann war so, nee, also wir spenden das Geld immer. Das machen wir jedes Mal so. Und ich bin wie aus allen Wolken gefallen, Manu. Also ich meine, ne, ist ja eine schöne Aktion, dass
0: absolut
1: man das spendet. Aber ich hatte es halt so schon voll verplant, habe mich voll drauf gefreut.
0: Jetzt, wo du es sagst, bin ich mir unsicher bei unserem Enjoy-Tipp-Spiel. Würde ich jetzt auch nicht ausschließen, dass am Ende gesagt wird, dass gespendet wird. Aber Svenja, du und ich, wir müssen uns keine Sorgen machen, weil wir sind so
1: wir
0: weit.
1: Wir gewinnen sowieso nicht.
0: Für uns ist es wirklich egal. Aber für euch, merkt euch das für die Zukunft. Wenn ihr sagt, ich investiere da mal 20 Euro, weil wenn ich gewinne, dann leiste ich mir was richtig Schönes. Checkt vorher einmal so ein bisschen bei euch bei der Arbeit ab, ob nicht vielleicht auch erwartet wird, dass man dieses Geld spendet. Und nochmal, spenden, gute Sache.
1: Gute Sache.
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4: Um 15 Uhr. Wie können Kinder und Jugendliche sicherer im Internet unterwegs sein? Mit dem Thema hat sich eine Gruppe aus Fachleuten monatelang beschäftigt und heute hat sie ihre Ideen dazu vorgestellt. Jenny Kalmbrunn aus den Enjoy-Infos, was schlagen die vor?
5: Ja, zum Beispiel, dass soziale Medien in Deutschland bis zu einem Alter von 13 Jahren verboten werden sollten. Es ging auch darum, wie Kinder und Jugendliche vor den Gefahren geschützt werden können, die vom Internet ausgehen. Und welche Vorschläge die Kommission dazu gemacht hat, sagt uns Britta Mersch aus der ARD-Wissenschaftsredaktion.
6: Die Empfehlungen beinhalten verschiedene Vorschläge, zum Beispiel den Ausbau von Medienkompetenzen, Unterstützungsangebote für Familien, mehr Fortbildung von pädagogischem Personal und dass es mehr medienpädagogisch geschulte Ansprechpartnerinnen und Ansprechpartner für Kinder und Jugendliche an Schulen gibt. Dabei unterscheiden sich die Empfehlungen je nach Altersstufe der Kinder. Die Kommission setzt sich aber auch dafür ein, die Plattformen stärker in die Pflicht zu nehmen, um alterskonforme Angebote umzusetzen.
5: Im Februar hatte ein Mann einen Zugbegleiter bei einer Ticketkontrolle so schwer verletzt, dass der 2 Tage später gestorben ist. Heute ist in Zweibrücken der Prozess dazu losgegangen. Angeklagt ist ein 26 Jahre alter Mann wegen Körperverletzung mit Todesfolge. Der Angeklagte hat die Tat gestanden, sagt aber, er wollte den Zugbegleiter nicht töten. Macht Social Media uns psychisch krank? Die Frage beschäftigt auch mehrere Gerichte in den USA. Gerade Google hat sich jetzt mit einem Jugendlichen aus Florida ohne Urteil geeinigt. Der Junge hatte mit 8 Jahren angefangen, YouTube, Instagram und TikTok zu nutzen und ist depressiv geworden. Heute ist er 16. Wie viel Geld er bekommt, wird geheim gehalten. Im März hatte eine junge Frau nach einer Klage wegen ihrer psychischen Probleme von den Social Media Konzernen $6 Millionen bekommen. In Kiel haben Polizisten ein paar Gänseküken aus einem Brunnen gerettet, und zwar mit einer Bierbank. Die 7 Vögelchen waren am Europaplatz in das Becken gefallen und konnten sich nicht mehr selbst befreien. Die Polizei hat dann den Küken die Bierbank ins Wasser gereicht und so konnten sie aus dem Becken klettern und wegwatscheln.
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4: Es ist skurril, dass es heute in Hannover heißer ist als auf Kreta. Also Kreta 28 Grad, Hannover 32. Ansonsten im Norden Bad Schwartau 30 Grad, also auch da heißer als auf Kreta. In Schleswig-Holstein und Hamburg-Bewerder 31 Grad bis 35 Grad heute maximal. Trocken, sonnig, heiß. Und genauso auch morgen bei ebenfalls bis zu 35 Grad. Und wir haben Stau und stockenden Verkehr ab einer Länge von 3 Kilometern. A1 Bremen Richtung Osnabrück zwischen Opusen-Bremandorf und Asten stockt auf 3 Kilometern. Die A1 Osnabrück Richtung Bremen ist zwischen Osnabrück-Nord und Bramsche im Moment gesperrt, hat es einen Unfall gegeben. A1 Osnabrück Richtung Bremen zwischen Dreieck Stur und Bremen-Hemeling 4 Kilometer stockender Verkehr vor der Baustelle. A7 Flensburg Richtung Hamburg zwischen Dreieck Hamburg-Nordwest und Elbtunnel 4 Kilometer stockend. A7 Hamburg Richtung Flensburg zwischen Hennstedt-Ulzburg und Kaltenkirchen 5 Kilometer Stau, deswegen Bergungsarbeiten die rechte Spur gesperrt. A27 Bremerhaven Richtung Bremen zwischen Schwanewede und Dreieck Bremen-Industrie. Trihäfen 5 Kilometer Stau nach einem Unfall. Die A27 Bremen Richtung Bremerhaven ist zwischen Bremerhaven Süd und Bremerhaven Wulsdorf wegen Bauarbeiten weiterhin gesperrt. Dadurch staut es sich, Umleitung über die U39. Und die A210 Rendsburg-Kiel ist zwischen Kreuz Rendsburg und Bremenweg wegen eines brennenden PKWs gesperrt in beiden Richtungen. Gute Fahrt!
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4: Liebe Grüße an Alpha. Sorry, aber wir müssen mal kurz auf die Straße gucken, gerade reingekommen. Vorsicht in beiden Richtungen, A49 Gießen-Kassel. Zwischen Kassel-Niederzwehren und Au-Stadion sind Kinder auf der Fahrbahn. Bitte fahrt vorsichtig zwischen Kassel-Niederzwehren und Au-Stadion. A49 Gießen-Kassel. Sobald die Gefahr da vorbei ist, sage ich euch natürlich Bescheid. Ich wollte euch fragen, ob ihr gerade im Auto sitzt und über die Klimaanlage streitet. Also Klimaanlage im Auto ist ein Segen. Da sind wir uns, glaube ich, einig. Manchmal frage ich mich, wie unsere Eltern, Großeltern das früher geschafft haben, 1000 Kilometer an Balaton gefahren mit einem unklimatisierten Kleinwagen. Dann haben wir es heute besser. Aber trotzdem gibt es ja immer wieder Diskussionen. Klima an, Klima aus, Fenster auf, Fenster zu. Diese Diskussion wird ein für alle Mal beendet in 9 Minuten.
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0: Olivia Rodrigo bei Enjoy und jetzt Quick und Dirty das hier.
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0: Wir klären für euch Fragen aus dem Alltag und die hier hat heute Relevanz. Klimaanlage im Auto. Fenster auf oder zu. Moritz aus dem Enjoy-Team.
2: Yes, also diplomatische Antwort, ganz einfach. Beides. Grundsätzlich ist es besser tatsächlich, wenn die Fenster zu sind, während die Klimaanlage ballert. Es kommt keine heiße Luft von außen, die Klimaanlage verbraucht weniger Sprit. Aber wenn das Auto länger in der Sonne gestanden hat, ist es eben gut, wenn man zumindest anfangs die Fenster kurz öffnet, damit die aufgeheizte Luft im Auto raus kann und danach dann Fenster zu und Klima an.
0: So wird's gemacht.
1: Mhm. Nice to know. Morgen wieder um 20 vor 7 in eurer Enjoy Morning Show. Bin ich geboren.

0: Hier ist der Enjoy-Nachmittag. Lars ist bei mir im Studio. Und Lars, ich wollte dich einmal kurz fragen, wie es für dich eigentlich so bei unserem redaktionsinternen WM-Tippspiel läuft.
1: Oh, ich glaube, ich bin auf Platz 7 oder 8 von, wie viele haben wir, 19 Leute?
0: 20 haben wir, das weiß ich, weil ich bin 17. Lieb, dass du fragst. Ja, aber England-Ghana, hast du das unentschieden getippt gestern?
1: Natürlich nicht.
0: Nein, das hat niemand. Na gut, aber hey, ich freue mich von Herzen für dich, dass du vor mir bist. Kommen wir zu etwas Wichtigerem.
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0: Ja, während wir alle entspannt WM gucken, ist dieser Mann hier im Stress, denn Lars hat wieder eine Mission bekommen, die er zusammen mit euch lösen soll. Und zwar fülle mit der Enjoy Community das Enjoy WM Sticker Album, aber nicht mit Spielern, Lars, sondern mit Menschen aus dem Norden, die ihre Wurzeln in einem der 48 teilnehmenden WM-Nationen haben. Wie ist der Stand der Dinge?
1: Es läuft richtig gut. Es kommt immer mehr Selfies dazu. Mhm. Zum Beispiel von Brienne aus Schwan in Mecklenburg-Vorpommern. Und die hat mir nämlich erzählt, wie sie hier zu uns in den Norden gekommen ist.
3: Ich habe einen deutschen Backpacker in Australien kennengelernt. Habe mich quasi verliebt und dann bin ich ihm einfach nach Deutschland gefolgt.
1: Oh, das ist so eine süße Story, wirklich. Und ihr beide seid noch zusammen, ihr wohnt zusammen und große Liebe.
3: Genau, verheiratet, Hund, Haus. Oh. Jetzt kommt ein Baby auch auf dem Weg.
1: Also. Ach, wie schön.
0: So, das heißt Australien. Check. Mhm. Wer fehlt noch? Ich habe gesehen, du hast so ein großes, so Beautiful Mind-mäßig, hast du dir so ein großes Plakat gemalt, wo so alle Nationen draufstehen. Und Norwegen fehlt immer noch?
1: Ja, Norwegen fehlt, Schweden fehlt, Kanada fehlt, Senegal fehlt, Elfenbeinküste fehlt, Katar, Saudi-Arabien. Es fehlen also noch einige.
0: Also er hat schon viel, aber ein paar fehlen noch. Und da kommt ihr ins Spiel. Geht doch mal in euch, überlegt. Habt ihr da irgendwo Wurzeln in einem der Nationen, die Lars gerade aufgezählt habt? Alle Nationen, die noch fehlen, könnt ihr auch nochmal auf enjoy.de checken. Oder eure Eltern oder keine Ahnung was. Bitte, bitte melden, Selfie machen, Lars helfen bei seiner aktuellen Mission. Lars, ein bisschen geht die WM ja noch, das schaffst du.
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0: Shabuzi in Engine Amadach, Born to Die. Kurz vor 4 ist es. Und wir gucken auf die Straßen. Wir haben staunstockenden Verkehr ab einer Länge von 3 Kilometern. A1 Bremen Richtung Osnabrück zwischen Opusen, Bremen-Mahndorf und der Asten stockt auf 3 Kilometern. A1 Osnabrück Richtung Bremen zwischen Bremen-Brinkum und Hemmeling stockt vor der Baustelle auf 4 Kilometern. A7 Flensburg Richtung Hamburg zwischen Dreieckhamburg Nordwest und Elbtunnel 4 Kilometer stockend. A7 Hamburg Richtung Flensburg zwischen Quickborn und Kaltenkirchen 6 Kilometer Stau, deswegen Bergungsarbeiten die rechte Spur gesperrt. Die A27 Bremen Richtung Bremerhaven ist zwischen Bremerhaven Süd und Bremerhaven Wulsdorf wegen Bauarbeiten immer noch gesperrt. Dadurch staut es sich und die Umleitung führt über die U39 und A210 Rendsburg-Kiel. Das ist die Autobahn zwischen Rendsburg und Kreuz Rendsburg und Bredenweg wegen eines brennenden PKWs im Moment gesperrt und zwar in beiden Richtungen. Komm gut durch.
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2: 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Mittlerweile ist offiziell Sommer und Ugel schielt mit Move Into the Sun schon mal Richtung Sommerhit für dieses Jahr. Außerdem habe ich was Neues von Disco Lines für euch und einen Disco Remix von Sunny Foderas Think About Us.
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0: Tempest City is self-aware. Na, am Wochenende unterwegs gewesen und wieder mal nur die Falschen geküsst.
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0: Die Falschen geküsst heißt der neue Song von Chapo und Montez. Ehrlicherweise hat es ja manchmal auch Spaß, ein bisschen mit den Falschen rumzuknutschen, bis die richtige Person kommt. Aber falls ihr gerade denkt, nee, es reicht. Wäre schön, wenn da jetzt auch mal was Ernsteres draus werden könnte. Dann ist das hier euer Song. Hier sind Chapo und Montez, die Falschen geküsst.
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0: 15 Minuten vor 4. An so einem Tag Schwimmmeister, Bademeisterin sein, das wäre ein geiler Job, oder? Denkt man immer, so halben Fuß im Wasser, kaltes Getränk auf der Faust, braun gebrannt, aber die Realität sieht anders aus, Freunde des Nichtschwimmerbeckens. Die Realität kommt jetzt.
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0: Ja, wir haben Schwimmmeistermangel in Deutschland und das ist problematisch, weil ohne Schwimmmeisterin oder Meister kein Freibad. Fertig, aus. Gerd ist der einzige Schwimmmeister im Waldbad in Bad Bodenteich im Landkreis Uelzen und der sagt, er kann nicht mal Pause machen. Ich meine, der Mann muss ja vielleicht auch mal aufs Klo.
2: Wenn ich eine längere Sache in der Technik hätte oder einen längeren Toilettengang hätte, dann müsste ich rein theoretisch das Becken einmal räumen, weil sonst die Aufsichtspflicht nicht gewährleistet ist.
0: Und wenn er mal krank wird, ist auch schlecht, weil dann muss erstmal ein externer Schwimmmeister eingekauft werden. Das hat er den Kollegen von Hallo Niedersachsen erzählt. Also wenn ihr auf der Suche seid nach einer neuen Aufgabe, Schwimm- und Bademeister werden gebraucht.
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4: Um 16 Uhr. Der Fall hat viele Menschen schockiert. Im Februar hatte ein Mann einen Zugbegleiter so schwer verletzt, dass dieser nicht überlebt hat. Der steht seit heute vor Gericht. Jenny Kalmbrunn aus den Enjoy Infos, sag doch bitte nochmal, worum es da geht.
5: Ja, Beschuldigter ist ein 26 Jahre alter Mann. Der soll den Zugbegleiter bei einer Fahrscheinkontrolle so sehr geschlagen haben, dass der später gestorben ist. Und heute ist im Landgericht Zweibrücken der Prozess in dem Fall gestartet. Wie das heute war, sagt uns Enjoy-Reporter Torben.
6: Viele Angehörige des Zugbegleiters sind ins Landgericht gekommen. Den mutmaßlichen Täter sehen sie zum ersten Mal. Der Mann war im Februar in einem Regionalzug ohne Ticket unterwegs gewesen. Als er kontrolliert wurde, soll er mit den Fäusten auf den Zugbegleiter losgegangen sein. Zwei Tage später ist der an einer Hirnblutung gestorben. Die Staatsanwaltschaft spricht von Mord. Das Landgericht dagegen sieht keinen Tötungsvorsatz. Es wertet die Tat als Körperverletzung mit Todesfolge.
5: Wie können Kinder und Jugendliche besser vor den Gefahren auf sozialen Medien geschützt werden? Damit hat sich eine Gruppe aus Fachleuten monatelang beschäftigt und Familienministerin Prien hat deren Ideen heute vorgestellt. Unter anderem schlagen sie vor, dass Social Media für alle unter 13 verboten sein sollte. Bis zur 7. Klasse sollte auch die Handynutzung in der Schule verboten oder eingeschränkt werden. Die Kommission schlägt auch vor, dass Kinder und Jugendliche besser über die Gefahren aufgeklärt werden sollten. In Deutschland leben mehr als 17 Millionen Menschen alleine, also etwa jede und jeder Fünfte. Besonders hoch ist der Anteil bei jungen Menschen. Bei den Menschen zwischen 25 und 34 Jahren leben 29% allein. Im Vergleich liegt Deutschland damit deutlich über dem Durchschnitt in der EU. Europaweit sind es im Schnitt 16%, die alleine leben. Die Deutsche Umwelthilfe fordert, dass übergroße Autos und Pickup-Trucks in Innenstädten verboten werden. Diese riesigen Fahrzeuge seien vor allem für Menschen gefährlich, die mit dem Fahrrad oder zu Fuß unterwegs sind. Die Umwelthilfe will deshalb Obergrenzen einführen, wie groß ein Auto sein darf und auch neue Regeln bei Parkgebühren. In Paris kann ein Parkplatz für übergroße Fahrzeuge zum Beispiel das Dreifache kosten.
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4: So, wir haben in Huxiel in Niedersachsen 30 Grad gerade, Itzehoe 29 Grad, in Schleswig-Holstein, Parchim, Mecklenburg-Vorpommern sonnig 31 Grad. Heute Abend bleibt es noch sonnig, heiß und trocken und morgen geht es auch wieder hoch bis auf 35 Grad. An den Küsten kann es so 3-4 Grad kühler werden. Und wir haben Stau und stockenden Verkehr ab einer Länge von 3 Kilometern aktuell. A1 Bremen Richtung Osnabrück, der stockt zwischen Opusen-Bremandorf und Asten auf 3 Kilometern. A1 Osnabrück Richtung Bremen zwischen Bremen-Brinkum und Temeling vor der Baustelle, 4 Kilometer stockend. A7 Flensburg Richtung Hamburg zwischen Dreieckham und Nordwest und Elbtunnel stockt auf 4 Kilometern. A7 Hamburg Richtung Flensburg zwischen Quickborn und Kaltenkirchen 6 Kilometer Stau, deswegen Bergungsarbeiten die rechte Spur gesperrt. Die A27 Bremen Richtung Bremerhaven ist zwischen Bremerhaven Süd und Bremerhaven Wulsdorf wegen Bauarbeiten weiterhin gesperrt. Da staute sich Umleitung über die U39 und die A210 Rendsburg-Kiel ist zwischen Kreuz Rendsburg und Bredenweg wegen Bergungsarbeiten im Moment in beiden Richtungen gesperrt.
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4: Ja, wie gut funktionieren die Gehirnzellen so bei 30 Grad? Das werden wir gleich testen im Mashup Mittwoch. Wir haben euch wieder ein neues Mashup gebaut aus zwei Songs. Von einem kommt der Text, von dem anderen die Melodie. Ihr sollt erraten, welche beiden Songs wir da verbastelt haben. Ich weiß, ihr könnt das, ihr habt es schon oft genug bewiesen, aber angeblich funktionieren die Synapsen bei Hitze ja nur so mittelgut. Und deshalb bin ich gespannt, wie das heute läuft im Mashup in 10 Minuten.

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1: Ich weiß nicht, ob euch das heute vielleicht überfordert, ob euer Hirn bei der Hitze so durchgekocht ist, dass das hier alles zum Schmelzen bringt.
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1: Könnte sein, wir probieren es trotzdem. Es ist Mittwoch, 12 Minuten nach 4 und es ist Mashup-Zeit, auch bei über 30 Grad. Wir haben euch wieder zwei Songs zu einem zusammenproduziert, von einem die Melodie, von dem anderen der Text. Und die Frage an euch wäre, welche beiden Songs sind das hier?
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1: Keine Sorge, ich spiele es euch nochmal. Vielleicht jetzt nochmal auf den Text achten. Das ist, ich habe es gerade mit meinem Kollegen Moritz ausprobiert. Der, Moritz, ich meine es nicht böse, aber der hat es nicht geschafft.
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1: Obwohl der Songtitel schon, also relativ deutlich gesagt wird. Welche beiden Songs meint ihr daraus gehört zu haben? Welcher, von welchem Song kommt die Melodie? Von welchem Song kommt der Text? Jetzt anrufen ist auch kostenlos und wenn ihr richtig liegt, gibt's eine Enjoy Bluetooth Box 08011 77 66.
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0: Ja, mein Gehirn ist bei dem Wetter nicht bereit für Transferleistungen. Euer ist offensichtlich auch nicht.
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0: Ich habe euch gerade unser heutiges Mashup vorgestellt, wollte ich gerade sagen. Vorgespielt habe ich es euch einfach nur. Und bisher kommt da nicht viel. Also Mashup, zwei Songs zu einem zusammen produziert. Von einem Song kommt die Melodie. Wir haben aber den Text eines anderen Songs draufgesungen. Ihr sollt beide Songs erraten, dann kriegt ihr eine Enjoy Bluetooth Box. Soweit der Plan, aber ihr müsst halt auch anrufen. Deshalb gibt's jetzt einen Tipp. Ich spiele euch das Mashup gleich auch nochmal. Ich glaube, die Melodie ist wie so oft nicht das Problem, sondern eher der Text. Und der Text kommt von einem, ja, Dance-Song. Ist auch sehr aktuell. Ich glaube, der kam Ende letzten Jahres raus. Läuft auch aktuell noch sehr regelmäßig hier bei uns auf der Playlist. Ist ein australischer Musiker und es ist so ein typischer Feature-Song, wie es oft bei Dance-Songs ist. Also australischer Musiker zusammen mit einem Produzenten und einer Sängerin. Und wenn ihr genau hinhört, dann wird der Songtitel tatsächlich auch gesagt. Also wir versuchen es nochmal. So klingt das heutige Mashup.
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0: Vielleicht klappt's ja jetzt. Welche Melodie, welchen Text haben wir benutzt fürs heutige Mashup? Wenn ihr mir beide Songs richtig sagt, gibt's eine Enjoy Bluetooth Box 08000 11 77 66. Ja.

0: Also ich gebe die Hoffnung nicht auf, Freunde.
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0: Da habe ich gerade das heutige Mashup vorgespielt. Ein Song zusammengemixt aus zwei Songs. Von einem die Melodie, der Text von einem anderen. Und ihr sollt beide Songs erraten aus diesem Mashup. Ich musste es dann nochmal vorspielen und einen Tipp geben, weil bisher habt das nicht gelöst. Aber vielleicht ja jetzt über die Enjoy Hotline. Hier ist Anne, wer ist dran?
2: Hallo, Thomas, mein Name.
0: Thomas, ich spiele noch mal einmal das Mashup vor und dann gucken wir mal, ob wir das heute mit unseren von der Hitze geschmolzenen Hirnen noch zusammen hinkriegen, okay?
2: Tu unser Bestes.
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0: Thomas, Melodie, was haben wir da, wo haben wir uns da bedient?
2: A bar song.
0: Fabuzi, Barsong Tipsy, sehr gut. Und der Text war, glaube ich, ein bisschen trickier. Ich habe gesagt, es ist ein Dance-Song, australischer Musiker, relativ aktuell. Welchen Song haben wir da genommen?
2: Think About Us, wenn ich mich nicht irre.
0: Sehr gut. Sonny Fodera, Think About Us. Thomas, du hast die Ehre der Hörerinnen und Hörer gerettet. Dir gehört eine Enjoy Bluetooth-Box.
2: Anna, ich danke dir vielmals.
0: Sehr gerne. Wie erträgst du die Hitze heute? Bist du jemand, der da ganz gut mit klarkommt oder strugglest du?
2: Och ja, ich stehe spät auf, arbeite so lange, ich habe von zu Hause aus. Dann hoffe ich, dass ich noch ein paar Sonnenstrahlen abkriege.
0: Okay, ich drücke dir die Daumen. Nicht dehydrieren, Thomas. Immer viel trinken, ne? Sagt die Mama. Nächste Runde am Montag, 10 nach 3.

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1: Um 16:30 mit Jenny Kallenbrunnen. Wie können Kinder und Jugendliche besser vor den Gefahren im Internet geschützt werden? Damit hat sich eine Gruppe aus Fachleuten monatelang beschäftigt und heute ihre Ideen vorgestellt. Unter anderem schlagen sie vor, dass Social Media in Deutschland für alle unter 13 verboten sein sollte und dass bis zur 7. Klasse Handys an der Schule verboten oder eingeschränkt werden sollten. Im Februar hatte ein Mann einen Zugbegleiter bei einer Ticketkontrolle so schwer verletzt, dass der 2 Tage später gestorben ist. Heute ist in Zweibrücken der Prozess dazu losgegangen. Angeklagt ist ein 26 Jahre alter Mann wegen Körperverletzung mit Todesfolge. Der Angeklagte hat die Tat gestanden, sagt aber, er wollte den Zugbegleiter nicht töten. Es ist und bleibt extrem heiß in Deutschland und Forschende aus Frankreich haben herausgefunden, Hochsommertage sind heute tatsächlich heißer als früher. Verglichen mit Hochsommertagen der Jahre zwischen 1950 und 2000 sind diese Tage jetzt 2 bis 4 Grad wärmer als früher. Die Fachleute betonen, die Extremhitze hat stärker zugenommen als vorausberechnet und sie geht schon jetzt an die Grenze der Anpassungsfähigkeit. Und das Wetter, viel Sonne, kein Regen in Sicht und bis zu 35 Grad.
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2: Und wir haben Stau und stockenden Verkehr ab einer Länge von 3 Kilometern für euch. A1 Bremen Richtung Osnabrück zwischen Opusen, Bremen-Mahndorf und Asten stockt auf 3 Kilometern. A1 Osnabrück Richtung Bremen zwischen Bremen-Brinkum und Temelingen vor der Baustelle 4 Kilometer stockend. A7 Flensburg Richtung Hamburg, der stockt zwischen Dreieck Hamburg-Nordwest und dem Elbtunnel auf 4 Kilometern. A7 Hamburg Richtung Flensburg zwischen Quickborn und Kaltenkirchen 6 Kilometer Stau, deswegen Bergungsarbeiten die rechte Spur gesperrt. Und die A210 Rendsburg Richtung Kiel ist zwischen Kreuz Rendsburg und Bremenweg wegen Bergungsarbeiten gesperrt. Das war's, gute Fahrt.
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Die neue von Giant Rooks im Engine-Nachmittag. Want it back? Und schlechte Nachrichten für uns Millennials. Peace-Zeichner-Fotos machen wir nicht mehr. Nicht weil cringe oder uncool, sondern künstliche Intelligenz kann tatsächlich von unseren Fingern auf solchen Fotos theoretisch unsere Fingerabdrücke lesen und rekonstruieren. Das hat ein chinesischer Experte für KI-Sicherheit letztens vorgeführt. Also worst case, Kriminelle sehen so ein Peace-Zeichen-Foto von uns, lesen dann die Fingerabdrücke aus und können per 3D-Druck das Ganze nachbilden und damit dann ja, unsere Bank-App entsperren, dies, das. Also müssen wir uns irgendwie einen anderen super uncoolen Move für unbeholfene Bilder überlegen. Bitte nicht Duckface, bitte nicht. Bitte nicht Duckface, dann lasse ich mir lieber von KI die Identität klauen. Danke.

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0: Kennt ihr so Leute, die Klamotten kaufen, die Schilder dran lassen, die dann so nach innen stecken und die Klamotten tragen und dann getragen zurückgeben? Oder seid ihr vielleicht solche Leute? Also euer Gottvertrauen, euer stabiles Nervensystem, das hätte ich gern.
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0: Unser Reporter Martin hat sich wieder mit der Generation 80 plus getroffen, auf einen Kaffee, auf ein gutes Gespräch. Und heute wollte er wissen, ob die wohl schon mal getragene Kleidung im Laden zurückgegeben haben.
2: Ja, da habe ich mir Schlüpper bestellt und dann habe ich eine gewaschen und die war sowas von ausgeleiert und dann habe ich das zurückgeschickt und ich habe alle 10 ersetzt gekriegt.
3: Wirklich?
2: Ja.
3: Das heißt, du hast eine Unterhose getragen, gewaschen und sie haben dir trotzdem das Geld zurückgegeben?
2: Ja.
3: Günther, hast du schon mal benutzte Sachen zurückgegeben?
4: Ja. Vielleicht mal ein Pullover oder so, wo die Farbe nicht mehr ankam.
3: Welche Farbe hatte der?
4: Lila.
3: Und war Lila irgendwann nicht mehr angesagt? War es gesagt, Leute, ich gebe ihn zurück?
4: Frau mochte ihn nicht leiden. Die war beim Kaufen nicht dabei.
3: Was hat sie gesagt?
4: Oh, wieder wegbringen.
3: Hast du Geld zurückbekommen?
4: Ja, dafür sind wir dann essen gegangen.
3: Das hat dir besser gefallen?
4: Ja, ja.
3: Inge, hast du schon mal benutzte Sachen zurückgegeben?
5: Ja, das habe ich schon gemacht.
6: Machst du so?
5: Ein Buch, weil das Müll war.
3: Also hast du ein bisschen reingelesen?
5: Nee, ich brauche nur hinten Cover lesen. Und wenn mir das nicht gefällt, dann...
3: Aber war es ein Geschenk?
5: Ja, aber den konnte ich unten nicht leiden.
3: Konntest du den auch umtauschen?
5: Ja, aber erst später. Da habe ich ihn tatsächlich umgetauscht.
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4: Um 17 Uhr. Ein ungesundes Bild vom eigenen Körper, Darstellungen von Gewalt und verstörende KI-Inhalte. Das alles begegnet Kindern und Jugendlichen täglich auf Social Media. Eine Gruppe aus Fachleuten hat jetzt Vorschläge gemacht, wie man Minderjährige schützen kann. Jenny Kalmbrunn aus den Enjoy-Infos. Wie denn?
6: Ja, zum Beispiel sollen Schülerinnen und Schüler in Deutschland besser geschult werden im Umgang mit Social Media. Aber auch Pädagogen sollen besser ausgebildet werden, was Medienkompetenz angeht. Bei den Vorschlägen, die Fachleute gemacht haben, kommt es aber auch auf das Alter der Jugendlichen an, sagt Enjoy-Reporterin Aline Braun.
7: Unter anderem schlägt die Expertenkommission vor, Medienkompetenz an den Schulen auszubauen. Außerdem soll es mehr Unterstützungsangebote für Familien geben. Auch eine Altersgrenze für Social Media wird diskutiert. Vorgeschlagen werden zwei Varianten. Entweder könnten bestimmte Plattformen für unter 13-Jährige ganz verboten werden. Zusätzlich gäbe es dann Schutzfunktionen für alle, die älter als 13, aber noch keine 18 Jahre alt sind. Bestimmte Anwendungen und Bereiche in Apps und auf Plattformen könnten für Minderjährige also gesperrt werden. Die zweite Variante sieht je nach Alter unterschiedliche Schutzfunktionen vor. Auf ein Mindestalter würde aber verzichtet werden.
6: Die Expertenkommission zur Rente hat gestern ihre Vorschläge vorgestellt, wie die Rente in Deutschland reformiert werden könnte. Zum Beispiel haben die Fachleute empfohlen, dass Minijobs abgeschafft werden. Also Jobs, bei denen kein Teil der Bezahlung zwingend in die Rentenkasse eingezahlt werden muss. Der Chef des Deutschen Studierendenwerks sagt jetzt, wenn die Bundes Regierung die Rentenpläne nicht überdenkt, dann verlieren Studierende eine wichtige Einnahmequelle. Zwei Drittel der Studierenden seien auf Nebenjobs angewiesen und das sind oft Minijobs. Die Hamburger Elbphilharmonie ist seit fast 10 Jahren eines der bekanntesten Wahrzeichen Deutschlands. Bisher konnten wir die Aussichtsplattform darauf gratis besichtigen. Ab Oktober wird der Zutritt zur Blase aber 5 Euro kosten. Das hat die Hamburger Kulturbehörde eben mitgeteilt. Gestern Abend standen in ganz Deutschland die Züge still. Keine einzige Bahn ist mehr gefahren, 2 Stunden lang. Der Grund war eine Störung im Funksystem, sagt die Deutsche Bahn, ausgelöst durch ein Software-Update. Seit heute Morgen fahren die Personenzüge wieder normal, aber es gibt immer noch Probleme bei den Güterzügen. Der zuständige Verband sagt, die Lage ist extrem angespannt. Es werde noch Tage dauern, den Logistikstau abzuarbeiten.
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4: Ach, so ein bisschen beruhigend ist es auch, finde ich, dass es bei der Bahn so ist wie bei allen anderen Unternehmen. Auch wenn es ein Software-Update gibt, ist erstmal einen Tag mindestens alles scheiße. Das kennen wir hier auch. Wenn es hier, liebe Grüße an Jakob, wenn es hier ein kleines Software-Update gab, dann weiß man auch, oh cool, es wird ein richtig strammer Tag heute. So, das Wetter, was soll ich euch sagen? Es ist heiß. Emden, Niedersachsen 31 Grad, Elmshorn 30 Grad in Schleswig-Holstein, Hamburg-Barmbek Süd 31 Grad. Es bleibt heute Abend auch warm, heiß, trocken. Sonne haben wir auch noch ein paar Stunden und morgen wird es genau wie heute bis zu 35 Grad. An den Küsten kann es ein paar Grad kühler werden. Und dann gucken wir auf die Straßen. Wir haben Stau und stockenden Verkehr ab einer Länge von 3 Kilometern. A1 Bremen Richtung Osnabrück. Zwischen Opusen, Bremen-Mahndorf und Asten 3 Kilometer stockend. A1 Osnabrück Richtung Bremen zwischen Bremen-Brinkum und Temelingen vor der Baustelle 4 Kilometer stockend. A2 Berlin Richtung Hannover zwischen Braunschweig-Flughafen und Braunschweig-Hafen 3 Kilometer stockend. Da ist nach einem Unfall die linke und die mittlere Spur im Moment gesperrt. A7 Flensburg Richtung Hamburg zwischen Dreieck Nordwest und Elbtunnel stockt auf 4 Kilometer. A7 Hamburg Richtung Flensburg zwischen Quickborn und Kaltenkirchen 4 Kilometer Stau. Da ist wegen Bergungsarbeiten im Moment die rechte Spur gesperrt. Und die A210 Rendsburg Richtung Kiel ist zwischen Kreuz Rendsburg und Bredenweg wegen Bergungsarbeiten gesperrt. Kommt gut durch.
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4: Gleich im Pop-Update unseren Musik-News. Hitze auf der Fusion, Eminem tut Gutes und Olivia Rodrigo sorgt für mehr Girl-Power in Festival-Lineups. Die ganze Story in 9 Minuten.
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0: Ihr werdet doch gekocht bei der Fusion am Wochenende.
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0: Gerade gecheckt, Lerz in Mecklenburg-Vorpommern bei der Fusion, Samstag 38, Sonntag 39 Grad. Und ich weiß, man denkt so geil, geil, geil, aber es wird auf der Fusion wirklich heiß, heiß, heiß. Und das ist gefährlich, gefährlich, gefährlich. Also passt gut auf euch auf. 65.000 Menschen werden erwartet. Heute geht's los. Das letzte Mal vor der Pause, also 2027 keine Fusion. Dafür dann 2028 wohl wieder. Habt Spaß, passt aufeinander auf, tretet ordentlich durch den Tisch. Dann ganz frisch die Info. Also vor 25 Minuten hat Charlie XCX gepostet bei Insta, dass morgen ein neuer Song kommt. Er heißt Wink Wink, also auf Deutsch Zinker Zinker. Und ich finde, er klingt sehr gut. Hier kleiner Ausschnitt.
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0: Mehr gibt's noch nicht zu hören. Rest dann morgen, wenn ein neuer Charlie XCX Song da ist. Und Olivia Rodrigo ist ein Girls Girl. Wir haben es immer gewusst. Und deshalb hat sie jetzt ein Female Festival ins Leben gerufen. Also ausschließlich mit weiblichen Acts. Daisy Chain Fields soll es heißen. Hat Olivia bei Insta angekündigt. Mit dabei unter anderem Chaperone, Doji, die Mädels von Cat Eye. Olivia selbst tritt auch auf. Das Ganze findet Ende August in Kalifornien statt. Und alle Einnahmen sollen an Wohltätigkeitsorganisationen gehen. Das war das Pop-Update für heute. Und das hier ist Olivia Rodrigo für euch mit The Cure.

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1: Um 5:30 mit Jenny Kallenbrunnen. Heute ist der Prozess gestartet gegen den Mann, der im Februar einen Zugbegleiter bei einer Ticketkontrolle so schwer verletzt haben soll, dass der 2 Tage später gestorben ist. Angeklagt ist der Mann wegen Körperverletzung mit Todesfolge. Er hat die Tat gestanden, sagt aber, töten wollte er den Zugbegleiter nicht. Wie können Kinder und Jugendliche besser vor Gefahren im Internet geschützt werden? Damit hat sich eine Gruppe aus Fachleuten monatelang beschäftigt und heute hat sie ihre Ideen vorgestellt, unter anderem, dass Social Media in Deutschland für alle unter 13 verboten sein sollte und dass es bis zur 7. Klasse verboten oder eingeschränkt werden sollte, das Handy in der Schule zu benutzen. Gestern Abend standen in ganz Deutschland die Züge still, keine einzige Bahn ist mehr gefahren, 2 Stunden lang. Der Grund war eine Störung im Funksystem, sagt die Deutsche Bahn, durch ein Software-Update ausgelöst. Im Güterverkehr gibt es deshalb immer noch Probleme. Es gibt einen Logistikstau, der sich wohl in einigen Tagen erst auflöst, das sagt der zuständige Verband. Und das Wetter, viel Sonne, kein Regen in Sicht, bis zu 35 Grad.
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2: Wir haben Stau und stockenden Verkehr für euch ab einer Länge von 3 Kilometern. Auf der A1 Bremen Richtung Osnabrück gibt es zwischen Opusen, Bremen-Landorf und Asten 4 Kilometer Stau. A1 Osnabrück Richtung Bremen zwischen Bremen-Brinkum und Hemeling auch 4 Kilometer Stau. A7 Flensburg Richtung Hamburg, der Stock zwischen 3 Kamburg Nordwest und dem Elbtunnel auf 4 Kilometern. Und die A210 Rendsburg Richtung Kiel ist zwischen Kreuz Rendsburg und Bredenweg wegen Bergungsarbeiten gesperrt. Und gerade noch reingekommen A7 Hannover Richtung Kassel. Da gibt es zwischen 3 Hannover Süd und Hildesheim 5 Kilometer Stau.
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0: Treffer 6, hier ist Enjoy und covern kann jeder, selbst was machen nicht.
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0: Geht um DJ Goja, der bisher eigentlich ziemlich viel gecovert, gesampled, geremixed hat. Ist ja auch nichts falsch dran, ist ja ein Erfolgsrezept. Gut, ein paar Sachen waren schon ein bisschen trashy. Coco Jumbo. Und hinten raus noch Gangnam Style. Also diese Tracks hatten immer so zwischen 15 und so maximal 60.000 Aufrufe. Jetzt nicht schlecht, aber kein großer Durchbruch. Und dann hat er einen Song mal komplett selbst gemacht. Kein Sample drin, kein Remake. Also ich habe zumindest recherchiert und nichts gefunden. Belehrt mich eines Besseren, wenn ihr da was raushört, was ich nicht höre. Und der Song ist auf jeden Fall durch die Decke gegangen mit 20 Millionen Klicks bei YouTube. Hier ist DJ Goja, Mi Chico.

0: Wo sind die Leute aus Norwegen, Schweden, Ecuador, Brasilien, Katar? Legt alles weg, was ihr gerade in der Hand habt. Nehmt das Handy, macht ein Selfie. Wir brauchen euch. Beziehungsweise, was heißt wir? Lars braucht euch.
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0: Mein Kollege Lars hat wieder eine Challenge mit euch am Laufen. Und zwar soll er mit eurer Hilfe das Enjoy WM Sticker-Album vollkriegen. Anstelle von klassischen Fußballer-Stickern braucht Lars allerdings Selfies von euch. Und zwar von Menschen aus dem Norden mit Wurzeln in den 48 Teilnehmerländern der Fußball-Weltmeisterschaft. Er hat auch schon wirklich viele Länder gesammelt. Für Curaçao zum Beispiel ist Micky dabei. Erinnert euch, Curaçao hat 7-1 gegen Deutschland verloren. Aber Micky hat Lars erzählt, die Leute haben ihre Mannschaft natürlich trotzdem gefeiert.
2: Also ganz Curaçao hat gesagt, wir verlieren 10-0, 11-0, 12-0. Mhm. Verlieren wir. Ja, wir haben uns gefreut über das erste Tor in der WM. War echt schön.
3: Ey, Micky, wirklich, ihr seid so eine tolle Nation. Ihr habt so unfassbar tolle Fans. Also meinen höchsten Respekt dafür.
2: Ja.
3: Deswegen drücke ich euch auch für morgen ganz fest die Daumen. Da geht's gegen Elfenbeinküste und da könnt ihr euch das Ticket für die nächste Runde sichern.
2: Richtig, richtig. Da müssen wir gewinnen.
0: Also Curaçao hat Lars schon, aber einige Nationen der WM fehlen noch. Welche das sind, seht ihr auf enjoy.de. Und wenn ihr da eine Lücke füllen könnt, macht unbedingt mit und helft Lars dabei, das Album zu füllen. Ich bin raus für heute. Habt einen schönen Abend. Seid nett zu

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4: Es ist 18 Uhr.
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4: Wir haben uns schon so ein bisschen dran gewöhnt. Wenn hier bei uns der Tag endet, dann geht es in einem anderen Teil der Welt erst los mit der Fußball-WM. Jenny Kallenbrunn aus den Enjoy-Infos. Was steht da heute an?
5: Ja, heute Abend starten die dritten und damit die entscheidenden Spiele der Vorrunde. Und wer da heute alles so gegen wen spielt, das sagt uns Silke Heine aus dem ARD-WM-Team.
6: Während Co-Gastgeber Mexiko in Gruppe A sein Ticket für die K.O.-Runde vor dem Spiel gegen Tschechien bereits sicher hat, muss Mitorganisator Kanada nochmal Gas geben. Im Duell mit der punktgleichen Schweiz wird der Sieger in Gruppe B ermittelt. Beiden Teams würde ein Unentschieden zum Weiterkommen reichen. Brasilien hofft in Gruppe C im Spiel gegen Schottland auf seinen Superstar Neymar, der sein erstes Spiel bei dieser WM bestreiten kann. Verlieren die Schotten haben sie noch die Chance, als einer der besten 8 Gruppen Dritten erstmals weiterzukommen. Die deutsche Mannschaft reist heute nach dem Abschlusstraining nach New York, wo morgen das dritte Spiel der DFB-Auswahl gegen Ecuador angepfiffen wird.
5: Die Expertenkommission zur Rente hat gestern ihre Vorschläge vorgestellt, wie die Rente in Deutschland reformiert werden könnte. Zum Beispiel haben die Fachleute empfohlen, dass Minijobs abgeschafft werden. Also Jobs, bei denen kein Teil der Bezahlung zwingend in die Rentenkasse eingezahlt werden muss. Und der Chef des Deutschen Studierendenwerks sagt jetzt, wenn die Bundesregierung diese Rentenpläne nicht überdenkt, dann verlieren viele Studierende in Deutschland eine wichtige Einnahmequelle. 2/3 der Studierenden seien auf Nebenjobs angewiesen und das sind eben oft Minijobs. Die Hamburger Elbphilharmonie ist seit fast 10 Jahren eins der bekanntesten Wahrzeichen Deutschlands. Bisher konnten wir die Aussichtsplattform gratis besichtigen. Ab Oktober wird der Zutritt zur Blase aber 5 € kosten. Das hat die Hamburger Kulturbehörde heute mitgeteilt. Gestern Abend standen in ganz Deutschland die Züge still. Keine einzige Bahn ist mehr gefahren, 2 Stunden lang. Der Grund war eine Störung im Funksystem, sagt die Deutsche Bahn durch ein Software-Update. Seit heute Morgen fahren die Personenzüge wieder normal, aber es gibt immer noch Probleme bei den Güterzügen. Der zuständige Verband sagt, die Lage ist extrem angespannt und es werde noch Tage dauern, den Logistikstau abzuarbeiten.
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4: Ja, das kickt gut rein da draußen. Jetzt sind es noch um die 29 Grad. Die Sonne scheint, immer wieder ein paar Wolken. Morgen wird es auch nochmal genauso heiß, wenn nicht noch gefühlt ein Ticken heißer. Viel Sonne bei maximal 35 Grad. Stau oder Stop and Go ab 3 Kilometern. Ist gut was los. A1 Bremen Richtung Osnabrück zwischen Uphusen, Bremen, Mahndorf und Asten 4 Kilometer. Dann A1 Osnabrück Richtung Bremen zwischen Bremen, Brinkum und Hemeling 4 Kilometer. A2 Hannover Richtung Berlin zwischen Kreuz Hannover Ost und Hemelerwall 6 Kilometer. A7 Flensburg Richtung Hamburg zwischen Dreikamburg Nordwest und dem Elbtunnel 4 Kilometer. Dann A7 Hannover Richtung Kassel zwischen Dreikanover Süd und Hildesheim 5 Kilometer Stau. Die A27 Bremen Richtung Bremerhaven, die ist zwischen Bremerhaven Süd und Wulstorf wegen Bauarbeiten gesperrt. Umleitung führt euch über die U39 und die A210 Rendsburg Richtung Kiel. Die ist zwischen Kreuz Rendsburg und Bredenberg wegen Bergungsarbeiten gesperrt. Das war's, Leute. Stay hydrated, haltet irgendwie durch und kommt gut an.
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4: Die besten 9 Tracks in einer Show ab jetzt bis 21 Uhr. Unter anderem von Sam Smith. Und das ist wirklich kein Scheiß, so, ne? Kein Scherz, kein Scheiß. Der hat heute, jetzt, ab 18 Uhr, seit 18 Uhr, seinen neuen Song My Guy gedroppt. Den checken wir hier aus. Charlie XCX teast auch auf einen neuen Track, der morgen rauskommt. Und einer der spannendsten Newcomer aus Wien hat auch einen neuen Track gemacht. Gehen wir gleich rein. Nach 3 Songs. Macht's euch muckelig.

Engelsblick von Newcomer Joshua Pepe, Indie-Boy aus Wien, produziert alle seine Sachen selbst, postet davon halt super viel auf Social Media. Im Frühjahr ist der Track komplett viral gegangen, so sehr, dass 3 Wochen nach Release schon die ersten Labels angefragt haben. Stand jetzt ist er immer noch independent, bei keinem Label unter Vertrag. Trotzdem schon eine gute Reichweite, auch einfach talentierter Boy, auch sein neuer Track wieder sehr lässig produziert.

Hat auch so ein bisschen Justin Timberlake irgendwie Vibes, ne? So vom Sound oder so ein bisschen The Kid Laroi, aber auf Deutsch halt. Ich würde es ihm richtig gönnen, dass er da noch mehr Aufmerksamkeit bekommt. Neuer Angel Play Joshua Pepe bei

Nola Young, One Thing, hier bei Enjoy Play. Er bezeichnet sich selbst als kalter Typ. Leute aus dem Norden so, oh mein Gott, Musik in meinen Ohren. Es geht um Rapper So Bunny, liebt den Norden, vor allem so Skandinavien, ist er voll der Fan von, hatte seinen kompletten Hype vor 2 Jahren mit der Neuversion von Zeit, dass sich was dreht. Und ich lieb's einfach, wie auf seinem aktuellen Album die Songtitel einfach so nach Nummern benannt sind. Song 1, Song 2, Song 3. Und ihr kriegt jetzt Song 6 von So Bunny zusammen mit Longus Mongus hier bei Enjoy.

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1: Um 6:30 mit Jenny Kallenbrunnen. Wie können Kinder und Jugendliche besser vor den Gefahren im Internet geschützt werden? Damit hat sich eine Gruppe aus Fachleuten monatelang beschäftigt und hat heute ihre Ideen dazu vorgestellt. Unter anderem schlagen sie vor, dass Social Media in Deutschland für alle unter 13 verboten werden sollte und dass es bis zur 7. Klasse verboten oder eingeschränkt werden sollte, das Handy in der Schule zu benutzen. Im Februar hatte ein Mann einen Zugbegleiter bei einer Ticketkontrolle so schwer verletzt, dass der 2 Tage später gestorben ist. Heute ist der Prozess dazu losgegangen. Angeklagt ist ein 26 Jahre alter Mann wegen Körperverletzung mit Todesfolge. Der Angeklagte hat die Tat gestanden, sagt aber, er wollte den Zugbegleiter nicht töten. Es ist und bleibt extrem heiß in Deutschland und Forschende aus Frankreich haben herausgefunden, Hochsommertage sind heute tatsächlich heißer als früher. Verglichen mit Hochsommertagen der Jahre zwischen 1950 und 2000 sind diese Tage jetzt 2 bis 4 Grad wärmer als früher. Die Fachleute betonen, die extreme Hitze hat stärker zugenommen als vorausberechnet und sie geht schon jetzt an die Grenzen der Anpassungsfähigkeit. Und das Wetter, viel Sonne, kein Regen in Sicht, bis zu 35 Grad.
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2: Ich habe noch 2 Meldungen für euch zum Glück. Ist nicht mehr viel. A2 Hannover Richtung Berlin zwischen Kreuz Hannover, Ost- und Hemelerwald 6 Kilometer Stop and Go und die A27 Bremen Richtung Bremerhaven. Die ist zwischen Bremerhaven Süd und Ohlsdorf wegen Bauarbeiten gesperrt. Umleitung führt euch über die U39. Das war's, Leute. Kommt gut und sicher an.
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0: 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Martin Garrix und Ed Sheeran. Repeated.
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0: Ihr hört Enjoy Play und in einem Monat kommt das neue Charlie XCX Album und morgen droppt sie einfach einen neuen Song und der klingt so.
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0: Vor nicht mal 2 Stunden hat sie das auf Instagram announced. Morgen kommt Wink Wink, also auf Deutsch Zwinker Zwinker. Mehr gibt es noch nicht zu hören. Morgen bekommt ihr den Song aber in voller Länge hier bei Enjoy Play und das ist SS20.

Milky und Morgrab, Just the Way You Are, hier bei Enjoy Play. Er nennt sich Berkan, ist seit Jahren einer der stabilsten Rapper, die wir hier in Deutschland haben. Hat schon einige geile Tracks die letzten Jahre released.

Bordeaux. Habe ich sehr gefeiert damals. Er hat schon mit Alligator, KIZ und Herbert Grönemeyer Mucke gemacht. Am 10. Juli kommt sein neues Album raus. Im Herbst geht's dann auch auf Tour für Hannover und Hamburg. Da gibt's auch noch Tickets, habe ich gerade eben gecheckt. Und diesen Track vom Upcoming Album hat er jetzt schon released. Sehr lässig geworden, neuer Enjoy Player des Berkan mit Selfie.

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1: Um 19 Uhr mit Astrid Fietz. Bundeskanzler Merz hat die Staats- und Regierungschefs aus Frankreich, Großbritannien, Italien und Polen empfangen. Bei dem Treffen haben sie ihren Kurs für den anstehenden NATO-Gipfel in der Türkei abgestimmt. Im Anschluss erklärte Merz, dass sich alle Beteiligten für eine starke NATO einsetzen wollen, auf einen Frieden in Nahost hoffen und die Ukraine weiter unterstützen.
2: Die Bundesregierung schlägt vor, dass wir Kiew als europäische NATO-Alliierte eine starke Finanzierungszusage geben. Die Botschaft an Russland lautet, die Ukraine bleibt stark. Europas Unterstützung lässt nicht nach. Seit dem G7-Gipfel von Evian können wir hinzufügen, transatlantisch sind wir uns einig, wie lange nicht. Wir hoffen, dass Moskau daraus Schlüsse zieht. Es wird Zeit, in Friedensgespräche einzutreten.
1: Kinder und Jugendliche sollen im Internet besser geschützt werden. Deshalb hat die Bundesregierung eine Expertenkommission ins Leben gerufen, um geeignete Maßnahmen zu erarbeiten. Heute hat das Gremium seine Ergebnisse vorgestellt. Demnach sollen etwa Social-Media-Plattformen stärker in die Pflicht genommen werden. Zudem soll es eine Anlaufstelle für Minderjährige geben, wenn sie auf Gefahren oder Straftaten im Netz stoßen, zum Beispiel per Chat. Außerdem könnte es auch ein Social-Media-Verbot für unter 13-Jährige geben. Das vom Bundesverteidigungsministerium beschlossene Aus für Fregatten vom Typ F-126 hat Folgen für die norddeutschen Werften. Betroffen sind zunächst die Jade-Werft in Wilhelmshaven, Blum und Voss in Hamburg und die Peene-Werft in Wolgast. Statt der F-126-Fregatten will das Verteidigungsministerium nun aber bis zu 4 weitere Schiffe vom Fregattentyp MEKO A-200 bei ThyssenKrupp Marine Systems TKMS in Kiel bestellen. An deren Bau sind auch Werften der Rönner-Gruppe in Bremerhaven beteiligt. Bei der Fußball-WM starten am Abend die dritten und entscheidenden Spiele der Vorrunde. Aus dem ARD-WM-Team Silke Heine.
3: Während Co-Gastgeber Mexiko in Gruppe A sein Ticket für die K.O.-Runde vor dem Spiel gegen Tschechien bereits sicher hat, muss Mitorganisator Kanada nochmal Gas geben. Im Duell mit der punktgleichen Schweiz wird der Sieger in Gruppe B ermittelt. Beiden Teams würde ein Unentschieden zum Weiterkommen reichen. Brasilien hofft in Gruppe C im Spiel gegen Schottland auf seinen Superstar Neymar, der sein erstes Spiel bei dieser WM bestreiten kann. Verlieren die Schotten, haben sie noch die Chance, als einer der besten 8 Gruppen Dritten erstmals weiterzukommen. Die deutsche Mannschaft reist heute nach dem Abschlusstraining nach New York, wo morgen das dritte Spiel der DFB-Auswahl gegen Ecuador angepfiffen wird.
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4: Oh, man ist schon gut der Lulu, ne? Mein Gott, ey, bin auch schon ganz bräsig. Wahrscheinlich geht's euch allen genauso. Es sind immer noch um die 30 Grad, die Sonne scheint, ein paar Wolken. Morgen wird's auch noch ein Ticken heißer, viel Sonne bei maximal 35 Grad. Die A27 Bremen Richtung Bremerhaven ist zwischen Bremerhaven Süd und Wulsdorf wegen Bauarbeiten gesperrt. Umleitung führt euch über die U39. Das war's, kommt gut an.
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4: Seit gefühlt Ewigkeiten gibt's endlich neue Musik von Sam Smith. Genauer gesagt, seit 18 Uhr, seit einer guten Stunde, da hat er die erste Single seines neuen Albums released. Da legen wir uns gleich mal süß rein nach Kato Alok und das ist Teddy Swims. Macht's euch muckelig, Leute.

Ihr hört Enjoy Play und eigentlich kommt immer freitags neue Mucke raus, aber ich finde es so hot, wenn manche Artists sagen, nee, wir machen das anders, ich drop meinen Song an einem random Mittwoch.

0: Und ihr hört's an der Stimme, könnte es schöner sein. Das ist einfach der neue Song von Sam Smith. Der ist seit 18 Uhr draußen. Also so fresh haben wir das selbst hier bei Enjoy Play wirklich sehr selten. My Guy heißt der Track und es ist eine süße Liebeserklärung an Sams Beziehung. Im Enjoy-Interview hat Sam erzählt, dass das die längste Beziehung im Leben bisher ist und Sam dadurch sehr viel gelernt hat über sich und über Partnerschaften im Allgemeinen.
1: I feel like I really captured the glow of love in the song My Guy. And as much as it's a very happy song, it's also got this kind of delicate innocence to it. I think in the happiest moments of love, there's also just that little fear that one day you might lose it.
0: Also verliebt sein, Angst jemanden zu verlieren, Glück, Safetiness, er geht wirklich überall. Mit allem wirklich in diesen Song. Ich bin sehr, sehr hyped, wie das Album wird. Das ist die erste Single aus dem upcoming Album. Super neu hier bei Enjoy Play bekommt ihr jetzt. Das ist Sam Smith mit

Harrison, All the Things She Said, hier bei Enjoy Play aus der Iconic-Szene bei Heated Rivalry. Und was sehe ich da heute Morgen bei Instagram? Videos von der Pariser Fashion Week, so weit, so öde, aber sitzen da einfach Charlie XCX, Madonna und Connor Story in der ersten Reihe? Connor Story, Schauspieler aus der Serie Heated Rivalry, oh mein Gott, sitzen die da und rauchen Zigaretten, das gruselt natürlich so ein bisschen, ne? Ist kompletter Ick. Wenn man das aber ausblendet, mein Gott, wirklich, wie viel Charisma und Hotness können drei Menschen ausstrahlen? 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

0: Mittwochabend? Ich weiß es nicht. Doch, Mittwochabend. Ich bin schon ganz... Oh, herrlich, die Hitze, Leute. Es ist gleich 7:30. Und ich habe eine Meldung für euch. Die A27 Bremen Richtung Bremerhaven. Die ist zwischen Bremerhaven Süd und Wulsdorf wegen Bauarbeiten gesperrt. Umleitung führt euch über die U39. Das war's. Kommt gut und sicher und hydrated an.
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2: 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Mittlerweile ist offiziell Sommer und Ugel schielt mit Move Into the Sun schon mal Richtung Sommerhit für dieses Jahr. Außerdem habe ich was Neues von Disco Lines für euch und einen Disco Remix von Sunny Foderas Think About Us.
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Mit Enjoy Play und Bees and Honey ist auch wieder so ein perfektes Beispiel dafür, wie geil Englisch klingt, ne? Und wie holprig es auf Deutsch klingen würde. Bienen und Honig. Also so würde sich wahrscheinlich kein Producer-Kollektiv nennen. Auf Englisch aber schon hot.

Show Me Love und Take My Mind von Louis DMC haben sie produziert, kam letztes Jahr raus. Damit sind Beast und Honey mittlerweile eins der gehyptesten Producer-Kollektive überhaupt. Sind fünf Produzenten, die in Berlin sitzen und einfach krasse Afro-House-Tracks machen. In letzter Zeit ganz, ganz viel veröffentlichen. Jetzt auch schon wieder zusammen mit Alex Harpo, DJ und Producer aus Südafrika. Daylight heißt dieser Song und vibet einfach anders bei dem Wetter.

0: Ihr hört Enjoy Play und gefühlt stündlich gibt's neue Schlagzeilen zum Kitschkrieg-Song zusammen mit Blumengarten und Shirin David. Gut genug. Die einen wollen eine Version ohne Shirin, die anderen finden die Stimme von Sänger Ryan zu stressig. Unabhängig davon ist der aber krass am Abgehen, auch international, ne? Also kommt vor allem bei den Amis wahnsinnig gut an, auch wenn der Text eher schwierig ist, weiß auch Kollege Nils Dams aus San Francisco.
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2: Ruf deine Mutter an.
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2: nein. Ich hab kein Tor geschossen.
3: Irgendwas gu.
2: Es ist auch für Muttersprachler nicht ganz so einfach.
3: Mehr kommt nicht.
2: Aber es gab auch Leute, die den Song schon begriffen haben.
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1: You're good enough.
3: You're good enough, that's what it is.
0: Und gerade weil das in Amerika so gut ankommt, soll es eine International-Version vom Song auch geben.
2: Ja, am Montag sind Christoph und Chris von Kitschkrieg nach New York geflogen. Die wollen hier Interviews geben, um den Song zu promoten. Die haben auch gesagt, es könnte sein, dass es eine US-Version von Gut genug geben könnte. Aber die Hook soll so bleiben, wie sie ist.
4: Die Hookline bleibt deutsch. Und dann irgendwie Rap-Part, Gesangspart oder so, zusätzliche Künstler darauf, die ihre Story erzählen. Das ist eigentlich so die Idee.
0: Also Anmar rappt da Eminem auf einmal so zusammen mit Chappell Roan und Blumengarten. Wie wild wäre das? Das Original bekommt ihr jetzt hier gut genug von Kitschkrieg, Blumengarten und Shirin David bei Enjoy Play.

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3: Um 20 Uhr mit Astrid Fietz. Bundeskanzler Merz hat die Staats- und Regierungschefs aus Frankreich, Großbritannien, Italien und Polen empfangen. Bei dem Treffen haben sie ihren Kurs für den anstehenden NATO-Gipfel in der Türkei abgestimmt. Im Anschluss erklärte Merz, dass sich alle Beteiligten für eine starke NATO einsetzen wollen, auf einen Frieden in Nahost hoffen und die Ukraine weiter unterstützen.
4: Die Bundesregierung schlägt vor, dass wir Kiew als europäische NATO-Alliierte eine starke Finanzierungszusage geben. Die Botschaft an Russland lautet, die Ukraine bleibt stark. Europas Unterstützung lässt nicht nach. Seit dem G7-Gipfel von Evian können wir hinzufügen, transatlantisch sind wir uns einig, wie lange nicht. Wir hoffen, dass Moskau daraus Schlüsse zieht. Es wird Zeit, in Friedensgespräche einzutreten.
3: Bundeskanzler Friedrich Merz. Eine Expertengruppe der Bundesregierung hat heute Vorschläge gemacht, wie Kinder und Jugendliche sicherer im Netz unterwegs sein können. Beim Thema Altersgrenze für Social Media werden zwei Optionen diskutiert. Zum einen könnten bestimmte Plattformen für unter 13-Jährige verboten werden. Zusätzlich soll es Schutzfunktionen geben für Kinder zwischen 13 und 18 Jahren. Bestimmte Anwendungen und Bereiche könnten für Minderjährige also gesperrt werden. Eine zweite Variante sieht Schutzfunktionen vor, aber ohne ein Mindestalter. Während Vertreter der USA und des Irans über ein mögliches Abkommen zum Ende des Krieges beraten, entspannt sich die Lage in der Straße von Hormus teilweise. Trotzdem sitzen noch etwa 11.000 Seeleute im Persischen Golf fest. Aus Kairo Nina Amin.
5: Die UN-Schifffahrtsorganisation IMO kündigte einen neuen Evakuierungsplan an. Es werde daran gearbeitet, dass Hunderte von Fracht- und Containerschiffen die Straße von Hormus durchqueren. Erste Schiffe hätten den Golf in Absprache mit dem Oman bereits verlassen. Katar hat zudem angekündigt, innerhalb einiger Wochen wieder im größeren Stil Flüssigerdgas produzieren zu wollen. Katar ist einer der größten Flüssigerdgasproduzenten weltweit und soll auch LNG nach Deutschland liefern.
3: Die Hitze im Norden hat Auswirkungen auf Sporthighlights. Der für Sonntag vorgesehene Halbmarathon in Hamburg fällt aus. Das gaben die Organisatoren bekannt. Das Event werde auf einen noch unbekannten Termin im Jahresverlauf verschoben, hieß es. Für den Halbmarathon hatten sich 24.000 Läuferinnen und Läufer angemeldet. In Hamburg werden am Wochenende 37 Grad erwartet.
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6: Jetzt gerade sind es um die 28 Grad. Die Sonne scheint noch. Es sind so ein paar Wolken. Es bleibt aber trocken. Es gibt keinen Regen. Morgen wird es noch ein Ticken heißer, beziehungsweise genauso heiß wie heute viel Sonne bei maximal 35 Grad. Ich habe keine Meldung für euch. Ich hoffe, ihr kommt geschmeidig durch.
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6: Oh mein Gott, wirklich, als ich das gelesen habe, dachte ich einfach, ist das ein Scherz oder ist das real? Und sie meint es schon ernst und ich kann mir das so gut vorstellen, aber ich habe noch nie darüber nachgedacht. Olivia Rodrigo meinte jetzt in einem Interview mit dem britischen Radiosender Kiss FM, dass sie riechen kann, wenn ihre Fans in der ersten Reihe Windeln tragen. Ich meine, klar, die stehen da ja seit irgendwie 1000 Stunden. Natürlich tragen die Windeln. Oh mein Gott, wir haben noch nie darüber nachgedacht, oder? Und Olivia Rodrigo kann diese Windeln riechen. Wahrscheinlich auch sehr viele andere Acts. Olivia Rodrigo mit Drop Dead bekommt ihr gleich nach James Hype. Macht euch einen cuten Abend.

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1: Ihr hört Enjoy Play und kurze Frage in die Runde. Habt ihr die Serie Young Royals gesehen? Vielleicht einige von euch. Der eine Schauspieler, der ist einfach auf dem neuen Song von Felix Jähn drauf. Siren goes. Das ist seine Stimme. Es geht um Omar Rudberg. Der ist nämlich nicht nur Schauspieler, sondern auch sehr musikalisch. Die beiden verstehen sich übelst gut, haben diesen Song jetzt gedroppt. Siren, es geht um eine toxische Beziehung. Man hört die Sirenen, aber man will sie nicht hören. Wir kennen es alle. Felix Jähn, Omar Rudberg bekommt ihr jetzt.

0: Pink Panthers, Illegal, hier bei Enjoy Play. Die Jungs von Boy Loco, die haben hier bei Enjoy eine Prognose abgegeben. Das ist schon ein bisschen her, ein halbes Jahr. Das war im Januar und es sieht so ein bisschen so aus, als könnten sie die gut einhalten. Ihr kennt sie von diesem Track hier. Von Moves Tonight und als die Boys hier im tiefsten Winter, das kann man sich gar nicht vorstellen, ne, dass mal Winter war, da sind sie hier reingerollt und da meinten sie noch so, oh, eine neue EP, die könnte Ende des Jahres schon kommen.
1: Wishful thinking, I think, by the end of the year, if we can have it wrapped.
2: Yeah.
1: But yeah, we've got quite a lot of singles to get through on this EP. But we have most of them kind of halfway there. So it's just a matter of sitting down and concentrating on them now and wrapping it all up in another cabin at the end of the year.
0: Also die müssen sich jetzt einfach nur so ein bisschen mal hinsetzen und konzentrieren. Und sie haben aber quasi die Hälfte fertig, ne? Also sie haben jetzt noch ein halbes Jahr eigentlich. Sie sind, glaube ich, gut in time, so. Neuer Song ist auf jeden Fall draußen. Bekommt ihr jetzt bei Enjoy Playboy Loco mit Praise You.

0: Taylor Swift, I knew it, I knew you. Hier bei Enjoy Play, es ist 8:30. Und ich habe keine Meldung für euch. Ich hoffe, ihr kommt gut durch.
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Engelsblick von Newcomer Joshua Pepe. Der kommt aus Wien, macht so Indie-Pop-Mucke, macht super viel auf Social Media. Und seit diesem Song hat man ihn so ein bisschen mehr auf der Pfanne. Damit ist er im Frühjahr schon so ein bisschen viral gegangen. So sehr, dass echt ein paar Wochen nach Release auf einmal auch schon so Labels angefragt haben und so. Stand jetzt ist er immer noch independent, bei keinem Label offiziell unter Vertrag. Trotzdem auf jeden Fall schon eine gute Reichweite. Und sein neuer Track ist einfach auch wieder komplett lässig produziert.

auch wieder so ein bisschen in diesem 2000er-Beat, so in diesem Sound. Es könnte auch so ein bisschen Justin Timberlake sein oder vielleicht auch so, keine Ahnung, The Kid LAROI. Ich würde es ihm auf jeden Fall sehr gönnen, dass er da ein bisschen mehr Aufmerksamkeit noch bekommt. Ihr bekommt ihn jetzt bei Enjoy Play, das Joshua Pepe bei mir sein.

Grund mit Love Tonight hier bei Enjoy Play, eure Show für neue Musik. Er ist einer der krassesten Rapper aus UK und macht nach längerer Pause wieder Musik, hat jetzt einen neuen Track draußen. Es geht um Stormzy, hat seinen Song 24 Hours gedroppt zusammen mit Odile. Den bekommt ihr jetzt. Ich bin Insa und mach mich jetzt auf in die Wärme draußen. Wir hören uns morgen wieder, wenn ihr Lust habt, ab 18 Uhr mit ganz vielen neuen Tracks hier bei Enjoy Play. Macht euch noch einen cuten Abend, Leute.

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3: Um 21 Uhr mit Astrid Fietz. Kanzler Merz hat nationalen Alleingängen in der Verteidigungspolitik eine klare Absage erteilt. Der Regierungschef äußerte sich beim Treffen der Staats- und Regierungschefs der E5-Staaten in Berlin entsprechend. Ziel war, den NATO-Gipfel Anfang Juli in Ankara vorzubereiten. Aus der NDR-Nachrichtenredaktion Ulrike Ufer.
4: Merz betonte wörtlich, unsere Nachbarn sollen sich sicherer fühlen, wenn Deutschland stärker wird. Deutschland, seine Streitkräfte und seine Verteidigungsindustrie sollten fest in der NATO-Allianz und in Europa verankert werden. Der Kanzler machte diese Zusage nach dem Treffen mit Frankreichs Präsident Macron, dem scheidenden britischen Premier Starmer, der italienischen Ministerpräsidentin Meloni und dem polnischen Regierungschef Tusk. Hintergrund ist, dass es in Frankreich und Polen auch Vorbehalte gegen die massiven deutschen Investitionen ins Militär gibt.
3: Kinder und Jugendliche sollen im Internet besser geschützt werden. Deshalb hat die Bundesregierung eine Expertenkommission ins Leben gerufen, um geeignete Maßnahmen zu erarbeiten. Heute hat das Gremium seine Ergebnisse vorgestellt. Demnach sollen etwa Social-Media-Plattformen stärker in die Pflicht genommen werden. Außerdem soll es eine Anlaufstelle für Minderjährige geben, wenn sie auf Gefahren oder Straftaten im Netz stoßen, zum Beispiel per Chat. Außerdem könnte es auch ein Social-Media-Verbot für unter 13-Jährige geben. Im Iran wird es laut dem stellvertretenden Außenminister Garibaldi vorerst keine Inspektionen der Atomanlagen geben. Das sei erst nach einem finalen Abkommen mit den USA geplant. Auch Sanktionen gegen den Iran müssten zuvor aufgehoben werden. Damit widersprach Garibaldi dem Leiter der internationalen Atomenergiebehörde Grossi. Grossi hatte betont, die von den USA und dem Iran unterzeichnete Absichtserklärung sehe vor, dass die iranischen Nuklearaktivitäten in vollem Umfang überwacht würden. Bei der Fußball-WM starten in diesen Minuten die dritten und entscheidenden Spiele der Vorrunde. Aus dem ARD-WM-Team Silke Heine.
5: Während Co-Gastgeber Mexiko in Gruppe A sein Ticket für die K.O.-Runde vor dem Spiel gegen Tschechien bereits sicher hat, muss Mitorganisator Kanada nochmal Gas geben. Im Duell mit der punktgleichen Schweiz wird der Sieger in Gruppe B ermittelt. Beiden Teams würde ein Unentschieden zum Weiterkommen reichen. Brasilien hofft in Gruppe C im Spiel gegen Schottland auf seinen Superstar Neymar, der sein erstes Spiel bei dieser WM bestreiten kann. Verlieren die Schotten, haben sie noch die Chance, als einer der besten 8 Gruppen Dritten erstmals weiterzukommen. Die deutsche Mannschaft reist heute nach dem Abschlusstraining nach New York, wo morgen das dritte Spiel der DFB-Auswahl gegen Ecuador angepfiffen wird.
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6: Es ist kurz nach 21 Uhr und es sind immer noch um die 29 Grad. Ein bisschen Sonne scheint noch, wenige Wolken, es gibt keinen Regen. Morgen wird es auch genauso heiß, viel Sonne bei maximal 35 Grad. Ich habe keine Meldung für euch. Ich hoffe, ihr kommt geschmeidig durch und sicher an.
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7: Wow. Schön.
8: Ich bin in einem Haushalt aufgewachsen, wo Geld immer ein Thema war. Und wenn ich jetzt verfickt nochmal, sorry, aber Bock habe, mir Extensions zu machen, dann mache ich das. Und ich habe immer früher ihre Zigarettenstummel fertig geraucht. Also ich habe immer den Aschenbecher so auseinandergepflügt. Alle verdrehen hier jetzt gerade die Augen. Jetzt keine Ahnung, wie viele Therapien habe ich in meinem Leben schon gemacht. 4, 5. Ich bin echt ein bisschen sauer auf meine alte Therapeutin, weil ich mir so denke, Bro, mein Leben wäre einfach so viel einfacher gewesen.
9: Hallo, ich bin Eva Schulz und das ist Deutschland 3000. Hier verbringe ich jeden zweiten Mittwoch so eine gute Stunde mit Menschen aus ganz verschiedenen Bereichen. Irgendwo zwischen Pop und Politik. Mein Ziel ist, diesen Leuten so zu begegnen, wie ihr sie vorher noch nie gehört habt. Deutschland 3000 soll euch, mich und meine Gäste auf neue Gedanken bringen. Weil man, wenn man jemand anderes kennenlernt, auch immer ein bisschen was Neues über sich selbst erfährt. Emily Gretel war gerade noch so 24 Jahre alt, als wir uns für dieses Interview hier getroffen haben. Sie hatte kurz danach Geburtstag. Und sie mit ihren Mitte 20 hat mir bewusst gemacht, wie sehr ich nicht mehr Mitte 20 bin. Weil als ich so alt war wie sie, da wurden im Netz vor allem Frauen berühmt, die allzeit schön, ordentlich, eben perfekt wirkten. Emily hingegen wird dafür gefeiert, dass sie oft genau das nicht ist. Sie filmt sich selbst oft aus unvorteilhaften Perspektiven, sie verwendet eine derbe Sprache und kennt scheinbar keine Tabus. Ich wollte rausfinden, wie viel davon ist einfach eine Online-Persona. Frau Gretel eben, mit ihrem eigenen Podcast Anti-Alles und ihren rund 1,7 Millionen Followern auf TikTok und Instagram. Und wie viel ist die echte Person, Emily? Zwischendurch hatte ich das Gefühl, sie springt wirklich je nach Frage munter hin und her zwischen Emily und Frau Gretel. Es ging darum, wieso man Selbstbewusstsein einfach faken sollte und wie es sich anfühlt, Last-Minute-Rückzieher im Job zu machen, auch wenn die richtig teuer werden. Emily hat mir erzählt, wie es war, mitten in der Corona-Pandemie zu Hause auszuziehen und ein neues Leben zu starten und wie sie sich Hilfe gesucht hat, um aus einer Drogenabhängigkeit rauszukommen. Und ich merke gerade selbst, das klingt jetzt alles nach ganz schön schweren Themen, aber eigentlich war es eine sehr unterhaltsame Begegnung, weil Emily selbst kleinste Alltagserlebnisse in richtig gute Stories verwandeln kann. Also, hier kommt eine gute Stunde mit Emily Gretel.
10: Ja, herzlich willkommen.
11: Hallo.
10: Ich habe heute Morgen, gestern Abend schon, aber heute Morgen habe ich es realisiert. Gestern Abend habe ich vorm Spiegel gestanden und mich massiv geärgert, weil ich hier, pass auf, guck hier, ich habe so einen Megapickel
11: an der Lippe.
10: Ich schwöre, nicht ein, also null gesehen und das, finde ich, beschreibt es perfekt, weil man denkt selber immer. Ja, die spannen dann so und so und dann habe ich gestern Abend versucht, den wegzukriegen und heute Morgen war er wieder da und ich dachte so, nee, vielleicht soll es genau heute so sein.
11: Bei mir oder was?
10: Ja, genau heute bei dir. Weil die habe ich so einen Pickel schon gekriegt. Nein,
11: was soll das jetzt sein?
10: Aber das Thema.
11: Wenn Emily kommt, wenn Frau Gretel kommt, dann kann der Pickel auch einfach mal da.
10: Genau.
11: Die wurden vorhin auch schon ganz viele
10: genau
11: in der Maske abgedeckt.
10: Ja, siehst du, dir wurden sie abgedeckt. Ja. Und ich habe dann immer gesagt, nee, deck den mal nicht ab, dann zeige ich ihr den nochmal.
11: Mach ihn noch röter.
10: Ja, genau. Nee, das will ich nicht. Der war so. Egal, ich will ihn jetzt nicht noch beschreiben. Aber ich habe dann heute Morgen wirklich gedacht, nee, du bist ja jemand, die wirklich ihre Pickel mitunter in die Kamera hält. Und dann kann ich das auch machen. Und muss
11: ja, natürlich. Ist ja auch normal. Also jeder hat ja Pickel, oder nicht?
10: Ja, wirklich. Ja. Das, aber genau, ich habe mich halt sofort dabei ertappt, warum habe ich jetzt schon wieder diesen Reflex, dass der weg sein muss, wenn wir hier aufzeichnen und so weiter. Und dann habe ich mich gefragt, wie ist das eigentlich, wenn dich jetzt jemand neu entdeckt, zum Beispiel auf Social Media, die kriegen irgendwie Videos von dir ausgespielt oder jemand checkt dein Profil. Was möchtest du gerne, was so der erste Eindruck ist? Was soll von dir hängen bleiben bei den Leuten?
11: Boah, das ist eine sehr gute Frage. Ich habe witzigerweise gestern einen Reel auf Instagram gesehen, wo auch so ein Mädchen, wo so eine Frau irgendwie ihre ganzen Outfits von der Woche so gezeigt hat. Und sie hat so gesagt, wieso muss man einen Style finden, wenn man sich jeden Tag neu erfinden kann? Und sie hat wirklich so ganz viele verschiedene, also mal irgendwie so sehr Street-Style-mäßig, dann sehr elegant, irgendwie mit High Heels und bla. Und ich finde, dass die Leute, wenn die das erste Mal so auf mein Profil kommen, vielleicht einfach sich denken, ey, geil, man kann so sein, wie man ist. Und man kann auch einfach irgendwie so, ja, sich auch irgendwie immer wieder neu erfinden. Also ich meine, es wäre bei mir auch so, also mal gucke ich irgendwie in die Kamera und sehe aus wie überfahren. Also wirklich gestern bin ich aus Barcelona zurückgeflogen, weil ich im Urlaub war. Es ist kein echter Tan, sondern es ist natürlich alles Fake. Also falls ihr euch fragt, oh, die hat aber einen schönen
10: Sommerblow.
11: Nein, das ist Spray-Tan. Und da bin ich nach Hause gefahren und dann lag ich auch auf der Couch, habe auch eine Story gemacht und ich sah wirklich schrecklich aus. Also schrecklich. Und jetzt sitze ich ja auch hier. Gut, ich war auch noch eine Stunde in der Maske. Aber ja, das ist einfach irgendwie, dass alles gezeigt wird, vielleicht so ein bisschen. Und eben nicht nur das, was wir ja auch aus dieser Medienwelt kennen. So, es muss alles immer perfekt sein und du musst in eine 34 reinpassen und ein Pickel. Oh Gott, ein Pickel darfst du auf gar keinen Fall haben. Und Popeln, nee, Popeln tut niemand von uns. Also ich popel. So, ich find's auch super.
12: Nee, Leute, ich habe schon wieder einen Popel. Das kann ja wohl nicht wahr sein.
13: Falls ihr dachtet, eure Tasche ist eklig, ich habe gerade einen zerquetschten Camembert in meiner Tasche gefunden.
14: In dieser Klokabine, Leute. Und ich habe mir, weil ich diesen verfickten Gürtel nicht aufbekommen habe, in die Hose gepisst. Ich habe mir straight up die ersten 250 Milliliter in die Hose gepisst. Ich hatte Stiefel an. Wir sind meine Stiefel. Oh Gott, ich konnte. Wir sind meine Stiefel vollgelaufen, ja.
15: Oh, ein alter Kaugummi.
16: Tatsächlich kaue ich sowas auch dann einfach weiter.
17: Ja, ich bin ein Schwein. Ich weiß, ihr müsst es mir nicht sagen.
10: Ich habe natürlich auch nochmal gescrollt und bin so in deine ganz alten Posts gegangen und so. Und ich glaube, eins der ersten Videos, die ich gefunden habe von dir, die du, ich glaube, auf TikTok gepostet hast, da liegst du mit deiner Mutter auf dem Sofa.
11: Und, ja. Oh mein Gott, du warst ja so ich weit war unten.
10: Ja, wir haben einiges
11: krass. Okay, ich weiß genau, welches Video, wo sie so Wichser
10: genau,
11: zeigt.
10: Sie, ne? Also ja. sie, als sie mitbekommt, dass du sie filmst, ja. zeigst du dir einfach so einen Mittelfinger ja. in die Kamera. Ja. Was hat sie gesagt, als du ihr erklärt hast, dass das jetzt dein Beruf wird?
11: Die findet's mega geil und will es auch machen.
10: Ja, wirklich?
11: Ich sag manchmal zu meiner Mutter so, ja, Mama, also so schwierig wird das nicht sein, dich als dich irgendwie auch hochzuziehen so. Nee, die findet das super. Und die sagt auch immer, dass es ja auch voll cool ist, auch gerade, dass wenn Frauen irgendwie das machen, was ich ja vielleicht auch mache, so mit diesem, hey, ich gebe irgendwie einen Fick da drauf, was weiß ich nicht, Stereotype sind oder wie man sich zu geben hat oder wie auch immer. Aber nee, meine Mom ist sehr, ganz stolz.
10: Und checkt sie das Internet oder ja. musst du ihr regelmäßig nee. Trends erklären nee. Oder so?
11: Meine Mutter checkt's voll. Meine Mutter kommentiert auch jedes Video. Die kommentiert immer, im Podcast kommentiert die alles. Also wirklich, eine Zeit lang hat sie auch so Sachen aus meiner Kindheit dann plötzlich so in so einen viel zu langen Kommentar geschrieben und ich war so, ja, okay, Mama, das kannst du jetzt vielleicht lassen. aber nee, die blickt das total. Mhm. Die blickt das, ja.
10: Du hast in einem Interview mit dem Sleek Mac mal gesagt, jetzt zitiere ich Frau Gretel.
11: Okay, du hast ja wirklich richtig drin.
10: Das ist mein Job. Frau Gretel ist eine überspitzte Personifikation von mir selbst. Emily würde vielleicht auf 60% fahren und Frau Gretel vielleicht auf 110.
11: Ja.
10: Was kommt denn für Frau Gretel dazu, was sie zu so einer 110%
11: Person? Ich glaube, das ist natürlich schon auch irgendwo, also... Was heißt eine Kunstfigur? Das ist auch, das ist es nicht. Also ich bin ja keine Kunstfigur, sondern das bin ja schon ich. Aber ich glaube, Frau Gretel gibt Emily sozusagen die Plattform, auf diese 110% fahren zu können. Weißt du, was ich meine? Also, dass ich auch so bin, okay, und jetzt gebe ich mit Absicht einen Fick drauf. Und jetzt mache ich es mit Absicht nochmal so und so. Und jetzt provoziere ich mit Absicht nochmal ein bisschen mehr. Und ich glaube, die gibt mir so ein bisschen Freiheit.
10: Ja. Genau, diese Freiheit, ich glaube, das ist, was viele Leute dann auch so fasziniert, wenn sie auf deinem Profil landen. Also das ist dann diese Frau, die sich zum Teil bewusst unvorteilhaft filmt, die über, keine Ahnung, Körperflüssigkeiten redet, über Furzen, deine Brustbehaarung. Man hat ja den Eindruck, Frau Gretel schämt sich für gar nichts.
11: Ja.
10: Wie viel von diesem Selbstbewusstsein ist aber Fassade oder diese Rolle?
11: Nee, das ist schon echt. Ja. Doch, also glaube ich schon. Also was heißt glaube ich, dass... Das hat mir aber vielleicht auch ein bisschen die Zeit gegeben. Mhm. Also ich finde auch gerade Selbstbewusstsein und sowas. Ich habe mir witzigerweise vorhin zum Beispiel nochmal die Folge mit Mirella angehört.
10: Meine
11: die
10: jetzt
11: auch
10: hier,
11: sehr lustig war. Ja. Also wirklich Mirella auch super Frau. Und die redet ja auch so ein bisschen über Selbstbewusstsein. Und ich finde auch, dass Selbstbewusstsein, also mit 15 war ich noch nicht mal im Ansatz so selbstbewusst, wie ich das jetzt natürlich bin. Und ich finde, da wächst man irgendwo schon ein bisschen auch rein. Aber für alle Leute, die vielleicht auch, also ich werde auch ganz oft gefragt, ja okay, und wie wird man denn so selbstbewusst und wie kann man denn und bla bla bla bla bla. Ist einfach machen. Also es hört sich so blöd an, aber selbst wenn du dir denkst, ach scheiße und kann ich das jetzt und wie auch immer, mach's doch einfach. Mhm. Also was soll denn passieren im Endeffekt? Dann redest du halt darüber und dann findet halt irgendjemand nicht cool oder irgendjemand kacke oder wie auch immer, aber ist doch scheißegal am Ende des Tages.
10: Ja, ich glaube, das fällt aber ja gar nicht so vielen Leuten leicht. Ich stelle mir auch vor, dass deine Art
11: Fake it
10: oder,
11: till you make it.
10: Ja, genau. Hattest du das schon immer oder hast du dir das an irgendeinem Punkt vorgenommen? Weil wenn dann es provoziert, ich kann mir vorstellen, dass es auch so viele Hate-Kommentare provozieren muss oder Leute, die es einfach nicht verstehen oder die irgendwie das eklig finden oder vulgär oder was auch immer.
11: Tatsächlich ist das mit so Hate und so, werde ich oft gefragt, ob ich viel mit Hate zu tun habe und eigentlich gar nicht. Also ich habe wirklich, natürlich gibt es immer wieder irgendwelche Spezialos, die sagen, Frauen dürfen über sowas nicht reden oder ne, keine Ahnung was oder wieso zeigst du dich so und boah, das ist ja sowas von ekelhaft. Ja, wenn ich mein Brot halt irgendwie eine Woche in meinem teuren Le Creuset-Topf vergesse und ich komme nach Hause aus dem Urlaub und das hat halt komplett Haare und schimmelt, dann ist es halt so. Also weißt du, und es kennt ja auch irgendwo jeder, aber ja, ich finde, das kann man alles irgendwo so ein bisschen faken auch. Mhm. Also sich Selbstbewusstsein einfach faken, ja.
10: Und im besten Fall wird es ja auch belohnt, dann ist das bei
11: dann
10: dir eher der
11: Fall. Dann
10: ist man
11: reich und berühmt.
10: Ja, oder man kriegt dann Zuspruch, weil Leute sagen, krass, niemand ist so real wie du. Ja. Das, ne? Ich habe mir vorgestellt, die einen provoziert es vermutlich und die anderen sind ganz dankbar, dass jemand mal sich so... Ja, darstellt.
11: Aber es sind ja auch sehr viele Frauen, die mir folgen und die, also ich glaube, boah, 80% oder so, also sehr, sehr stark sozusagen frauendominiert, was ich auch super finde. Und ich glaube, gerade die, und ich meine, ich bin ja auch in einer Generation aufgewachsen, wo gerade YouTube und Instagram, das kam ja so alles peu à peu. Also ich bin ja schon sehr, also mit 13, keine Ahnung, dann gab es Dagi B und Bibis Beauty Palace, bla bla bla. Und da gab es das ja gar nicht. Mhm. Also dieses Unperfekte vielleicht auch. Ja. Und deswegen gerade Mädels, die mir irgendwie folgen, die vielleicht 16, 17, 18 sind, wo alles noch so am Anfang ist, wo du dich voll finden musst, irgendwie, okay, wer bin ich eigentlich, was finde ich cool, was finde ich scheiße. Wenn die dann vielleicht auch so, ja, mich als Vorbild, ohne dass es jetzt zu narzisstisch klingt, sehen, ist ja toll.
10: Ich habe das Wort Vorbild mir auch aufgeschrieben, weil mir aufgefallen ist, es gab irgendwie mehrere Stellen, wo ich dich gesehen habe oder wo du gesagt hast, oh Mist, Vorbildfunktion, und dann hast du aber trotzdem gemacht, was eigentlich nicht der Vorbildfunktion entsprochen hätte. Also du hast es quasi, es war dir bewusst, Mist, ich habe auf einmal sowas wie eine Vorbildfunktion, aber du handelst trotzdem dagegen.
11: Ja, ja, also ich meine, Vorbilder sind ja auch so ein, also trotzdem bin ich ja immer noch ein Mensch. Also weißt du, und gerade auch auf Social Media wird das ja ganz arg oft, also wie oft sehen mich auch irgendwelche Leute auf der Straße und sind so, oh mein Gott, du bist echt. Mhm. Wie krass. Und ich kenne das selber von mir natürlich auch, dass als ich, keine Ahnung, früher irgendwie dann, wen habe ich mal gesehen, was weiß ich, Culture Candela oder so, und ich war so, oh mein Gott, die sind einfach echt so. Das vergisst man ja auch ganz arg schnell, wenn man halt immer nur jemanden durch einen Screen sozusagen sieht. Aber natürlich mache ich auch irgendwelche Sachen, die jetzt vielleicht nicht so mega geil sind. Oder, keine Ahnung, ich glaube, ich habe mit 11 das erste Mal eine Zigarette geraucht oder so. Also ist das jetzt so geil? Nee, aber es ist halt menschlich. Also checkst du?
10: Mhm.
11: So,
10: ja, check
11: und,
10: ich habe in meinem Leben noch nie geraucht, aber gut.
11: Deswegen, ich glaube, man darf dann auch wiederum nicht ein falsches Bild vermitteln, dass alles super perfekt ist und dass ich alles super richtig mache und keine Ahnung was, weil das ist ja nicht so.
10: Mhm.
11: Also ich glaube, das Wichtigste, was mir persönlich am wichtigsten ist, ist wirklich einfach so den Leuten zu zeigen, hey, es ist voll okay, so zu sein, wie du bist, vielleicht auch ein bisschen.
10: Und gibt es trotzdem was, das, weil wir es eben hatten von der so 110%-Version, was dann bei der 60% Emily wegfällt, wenn du öffentlich bist, also wenn du jetzt ein Video aufnimmst oder so, ist dann, gibt es Sachen, die du von Emily eher runterfährst oder vielleicht auch nicht zeigen willst?
11: Also ich glaube, oft, wenn ich so Interviews und so führe und auch mal so ein bisschen länger mit jemandem rede, dann sind schon auch viele so, ah, okay, krass, so ein bisschen so tiefgründiger und so. Ich finde es immer ganz cool zu sagen, es gibt persönliche Dinge über mich, die ganz, ganz viele Leute wissen, aber es gibt auch private Dinge, die eigentlich fast gar niemand weiß. Und ich finde es auch richtig nice, dass ich mir von Anfang an so dieses Emily und Frau Gretel so ein bisschen aufgebaut habe, weil ich mich dadurch auch in Emily wieder voll zurückziehen kann. Mhm. Weißt du? Also wenn ich dann irgendwie keinen Bock habe, dann bin ich auch voll, weiß ich nicht, voll verletzlich oder so. Also es ist ja auch nicht so, dass ich irgendwie die ganze Zeit durch meine Wohnung laufe und irgendwie mir auf die Brust trommel. So. Und, weißt du? Und so bin so, boah, ich bin die Allergeilste vom Dienst. Das ist ja nicht so. Also ich habe ja auch meine Insecurities und keine Ahnung was. Aber ich versuche schon, dass Frau Gretel das vielleicht nicht so hat.
10: Weil
11: ich nicht will, dass das vielleicht auch, also weil ich nicht will, dass das übertragen wird auf dann die Leute, die mich irgendwie schauen, junge Mädels, die mich irgendwie angucken oder so. Und ich habe aber zum Beispiel auch erzählt, dass ich mir schon Botox irgendwie gespritzt habe oder sowas, ne? Aber trotzdem finde ich es wichtig, dass ich da diese Vorbildfunktion vielleicht auch irgendwo ein bisschen mehr wieder in den Vordergrund bringe, weißt du? Und sage, okay, und dann filme ich mich jetzt mit Absicht von unten, weil man da mein Doppelkinn sieht. Weil Mädels sollen nicht das Gefühl haben, scheiße, ich habe ein Doppelkinn, das ist voll die krasse Insecurity.
10: Ja.
11: Aber eine Emily hat auch eine Insecurity, was das betrifft, weißt du?
10: Ja, ich verstehe. Also wenn, so nach dem Motto, wenn du dich für was entscheidest oder wenn du was machst, dann zeigst du es auch alles und verbindest es nicht mit irgendwie einem Zweifel oder einer Unsicherheit, sondern sagst, dann gehe ich auch voll rein.
11: Ja, voll, 100%. War ich schon immer so.
10: Ja.
11: Also immer ganz oder gar nicht. So 100% irgendwie, keine Ahnung, sehr, sehr ehrgeizig auch schon immer gewesen, so, außer jetzt in Mathe und so einem Scheiß, da hatte ich gar keinen Bock drauf. Aber ja, nee, also da bin ich schon, da gebe ich dann schon, da habe ich einen Bleifuß.
10: Wann hast du zuletzt einen Rückzieher gemacht?
11: Boah, krass. Wann habe ich zuletzt einen Rückzieher gemacht? Tatsächlich kann ich leider noch nicht so viel drüber reden, aber ich habe heute Morgen einen Rückzieher gemacht. Ja, oh. Heute Morgen habe ich mich für eine quasi gegen eine Sache entschieden. Also du meinst jetzt wahrscheinlich auf beruflicher Ebene.
10: Alles,
11: so, ja?
10: Wenn du sagst, sonst normalerweise entscheide ich mich und gehe voll rein. Dann
11: Nee, also es gibt schon auch Sachen, die wo ich mich dann sehr bewusst sozusagen damit auseinandersetze eigentlich auch und es mich dann auch aufregt, wenn mir dann im Nachhinein irgendwas auffällt zum Beispiel, wo ich so bin, scheiße, wieso, also weil ich eben jemand bin, okay, und jetzt gehen wir volle Lotte rein und dann sitzt du irgendwie kurz vor so einer Deadline, schreckliches Wort, aber gibt's leider, und du bist so, fuck, das habe ich jetzt gerade gar nicht mehr bedacht. Mhm. Und dann mache ich schon, ich bin schon auch unsicher. Also ich brauche schon auch gerade viel von irgendwie meinem Management und so, ne? Also meine Managerin ist auch eine, schon würde ich sagen, Freundin von mir so. Leonie, liebe Grüße, Ehrenfrau. Und so viele Leute in meinem Umfeld, in meinem nahen Umfeld, die frage ich schon auch nach so, okay, wie findest du das und findest du das okay und, ne, weil man ja auch, also weil ich auch absolut niemanden irgendwie auch so auf dem Schlips oder sowas treten will, weißt du, und weil man ja schon, oder weil ich auch schon auf der anderen Seite dann wieder sehr viel richtig machen will, weißt du, also es ist irgendwie, ja, jetzt gerade, wo ich so darüber nachdenke, bin ich da schon auch ein bisschen perfektionistisch, diese Rolle vielleicht auch, obwohl es ist ja auch keine Rolle, aber ja, so aufrecht zu erhalten alles. Ne?
10: Ey, aber das heißt, heute Morgen hast du was abgesagt, was eigentlich längst eingetütet war.
11: Ja. Oder? Also wirklich, und es war, also es hätte heute angefangen.
10: Okay.
11: Ja. Also es war kein Format oder so, aber das war wirklich dann auch nochmal kurz vor knapp, dass ich, also ich habe nochmal was Kleines geändert mäßig, aber da habe ich dann gesagt, nee, okay, meine ich. Mach anders.
10: Es gibt, ehrlich gesagt, es gibt eine Situation, es fällt mir jetzt gerade ein, wo du das schon mal gemacht hast. Wir wären mal fast in einem Projekt zusammen gelandet.
11: Ehrlich?
10: Ja.
11: Was für eins?
10: Wenn ich das jetzt sage, müssen wir es piepen, weil ich möchte nicht, dass jetzt irgendwie... Ja. Es gab mal so eine Doku im...
11: Ja.
10: Okay, und jetzt, ich würde gerne drüber sprechen, ohne dass man es nachverfolgen kann. Aber ich fand es damals interessant. Also wir hätten nicht zusammen was gemacht, aber du solltest in dem gleichen Projekt drin sein.
11: Ja.
10: Und es hatte auch was mit Drehen zu tun. Und
11: Scheiße, das spricht ja jetzt gar nicht für mich.
10: Nee, pass auf, weiß ich nicht. Du kannst mir das gleich erzählen,
11: warte, ich muss mich mal kurz nochmal daran zurückerinnern. Wann war
10: ich
11: das?
10: Ich sag dir, was ich erzählt bekommen habe. Aber mir wurde erzählt, also es war alles von langer Hand geplant. Bei sowas werden dann ja auch Verträge mit uns gemacht und so weiter. Ihr hattet schon, ich glaube, fast einen ganzen Tag gedreht und dann sollte es noch
11: wir haben noch gar nicht gedreht.
10: Ah, okay. Sicher?
11: Nee, ja, 100%.
10: Ja, auf jeden Fall, weil dann war alles eingerichtet und so weiter und es sollte so ein Interview geben und dann hast du gesagt, nee, mach ich nicht. Und hast dich rausgezogen. Und dann haben, glaube ich, die Leute da dir gesagt, naja, aber es gibt einen Vertrag und das ist jetzt hier alles teuer. Es ist ja schon alles da und aufgebaut.
11: Zahle ich.
10: Hast du, genau, und da hast du gesagt, ja, zahle ich, muss ich eine Kooperation für machen, geht schon klar. So,
11: Hab ich das gesagt?
10: und da habe ich, das interessiert mich jetzt. War das damals für dich?
11: Ich glaube, das sind dann Sachen, wo meine Werte, also ich meine, du kennst es ja selber schon auch. Man ist in einer Agentur oder man ist in einem Management und mir wurde die Sache damals auch ein bisschen anders verkauft. Also da ging es ja auch gerade viel um, du weißt schon was. und plötzlich ging es dann aber auch irgendwie um die Krankheitsbilder, die dadurch irgendwie entstanden sind und bla bla bla. Und dann war ich halt so, ja, nee, irgendwie will ich jetzt hier auch niemandem, also das auch niemandem absprechen. Und ja, das ist auf jeden Fall, also es ist jetzt auch für die Zuhörenden total beschissen, weil die gar nicht wissen, um was es geht. Aber das sind dann so Sachen, wo ich so bin, ey, nee, ganz ehrlich, ich will irgendwie auch für bestimmte Werte stehen. Und ich bin, keine Ahnung, ich bin eine privilegierte, vielleicht ist es dann auch sehr weit hergeholt, aber ich bin eine sehr privilegierte Person in dem Sinne, ne? Und muss ich mich dann da hinsetzen und das irgendjemand anderem absprechen? Weißt du, was ich meine? Mhm. Finde ich dann auch wiederum schwierig. Und vor allen Dingen, es ging ja dann schon auch alles in eine sehr journalistische Richtung, finde ich. Und da war ich so, ey, yo, Leute, ich erzähle im Internet, dass ich fettige Haare habe. Wieso muss ich mich plötzlich dazu äußern? Weißt du, was ich meine? Aber ja, stimmt. Ja, witzig.
10: Ja, ich fand,
11: denke ich manchmal noch dran.
10: Als ich das damals, also ich war daran dann noch beteiligt und als ich das erzählt bekommen habe, ich gedacht, ich wusste nicht so richtig, was ich denken soll. Wir haben uns ja, wir treffen uns heute zum ersten Mal. Aber ich habe gedacht, wow, das hätte ich mich nicht getraut, am letzten Tag, wenn schon alle um mich rumstehen oder an dem Tag, wenn alle um mich rumstehen, mich noch rauszuziehen. Und habe mich gefragt, ob du dich in der Situation eher schwach oder stark gefühlt hast.
11: Stark. Weil ich war so, ey, ganz ehrlich, am Ende des Tages, die Sachen, die ich machen will, will ich auch gut machen. Also ich finde es ganz, ganz, ganz, ganz schlimm in Anführungszeichen, also nein, schlimm ist ein sehr starkes Wort, aber irgendwie auch nervig auf eine Art, wenn ich das Gefühl habe, jemand versucht, sich in ein Themenfeld zu drücken, was er eigentlich gar nicht kann. Mhm. Also weißt du, wenn ich jetzt anfangen würde, mich vor die Kamera zu setzen und zu sagen, so Leute, also das mit dem Turmspringen, ne, das funktioniert ja so, und eine doppelte Schraube, die machst du, und ich habe gar keine Ahnung, weil ich noch nie irgendwie, also es war jetzt ein bescheuertes Beispiel, aber du verstehst, was ich meine. Und ich finde, ab dem Moment, und das ist so ein bisschen so eine Regel von mir, wenn ich mich mit einem Thema nicht wirklich gut sozusagen auskenne, dann muss ich mich auch nicht in eine Talkshow setzen. Weißt du, was ich meine? Mhm. Also, weil, was vermittle ich dann? Dann erzähle ich irgendeinen Quatsch oder irgendwelche Missinformationen oder hab's nicht richtig irgendwie betrachtet oder sonst irgendwas. Und das, was ich gut kann, ist vielleicht auch irgendwo einfach was anderes. Und das ist irgendwie Quatsch zu erzählen und lustig zu sein und die Leute irgendwie vielleicht zu entertainen, weißt du? Mhm. Und deswegen, ich finde es ganz wichtig, dass man auch für sich einsteht und dass
10: aber
11: man auch
10: dabei in Kauf nimmt, andere vor den Kopf zu stoßen, ne?
11: Oder ja, das verprallen. Ist dann aber halt so. Also ich meine, das ist ja auch irgendwo part of the business. Also natürlich saß ich auch nicht da und dachte mir so, boah geil, die werden mich todesfeiern. Also ich gehe jetzt nach Hause und dann denken die sich alle, Mensch, war die toll. Aber am Ende des Tages habe ich das dann auch für mich entschieden. Weißt du? Mhm. Und am Ende wäre ich dann vielleicht da gesessen und es wäre total beschissen geworden. Dann wäre es auch nicht cool gewesen. Aber ey, das ist anderthalb Jahre her und ich hoffe, die sind mir nicht mehr böse. Und wenn ihr das hört, sorry Jungs.
10: Und Girls.
11: Und Girls.
10: Ich habe auch immer Entweder-Oder-Fragen dabei in diesem
11: geil.
10: Podcast.
11: Sehr gut.
10: Du musst dich entscheiden.
11: Okay.
10: Sticker sammeln oder direkt irgendwo hinkleben?
11: Und sofort irgendwo hinkleben. Sticker sammeln finde ich auch ein bisschen gruselig irgendwie.
10: Als Kind habe ich immer alle Sticker gesammelt, weil ich dachte, nee, ich muss noch warten, bis der beste Moment kommt.
11: Gut, als Kind check ich, aber jetzt so denke ich mir so, draufhauen. Ja. Also egal, wo ich bin, einfach draufkleben.
10: Kika oder Super RTL?
11: Kika, 100%. Ich durfte kein Super RTL-Gefühl schauen, also habe ich heimlich gemacht. Kennst du es noch früher, als wenn man, also meine Mutter hat sehr viel gearbeitet und meine Schwester und ich waren oft alleine zu Hause und dann haben wir natürlich geglotzt. Mhm. Also ich konnte auch eine Zeit lang, da war ich dann aber schon älter, auch echt gefühlt das RTL-2-Programm auswendig. Ich war jeden Mittwoch bei meiner Oma und habe immer RTL 2 geschaut, wirklich wie eine Gestörte. Und wenn meine Schwester und ich mittags Fernsehen geguckt haben und meine Mutter, und wir gehört haben, dass meine Mutter kommt mit dem Auto, weil es hatte so einen ganz bestimmten Sound, das Auto, haben wir immer den Fernseher mit Kühlpads gekühlt.
10: Wow.
11: Weil sie hat sich dann
10: das
11: immer so hinten drauf gestellt, also hinten drauf an den Fernseher gestellt, hat so drauf gegessen, hat geschrien, wirklich, habt ihr geglotzt? Und wir so, ja.
10: Vor allem RTL 2 mittags, also als wir sind ein paar Jahre auseinander,
11: aber
10: ich bin 1990 geboren, 35.
11: Okay, ja, nee, ich bin 2001.
10: Oh Gott, wenn das hier rauskommt, bin ich vielleicht schon 36. Ich glaube,
11: ist doch egal. Ich will kein Altersshaming
10: mehr
11: machen.
10: Aber da lief mittags immer Sailor Moon.
11: Oh, geil. Mmh. Oh, toll.
10: Ja, aber immer genau dann, wenn wir zu Mittag gegessen haben. Und das war, also das war ist so meine Pubertät in a nutshell, ist, dass ich sauer war, weil ich nicht Sailor Moon gucken durfte.
11: Check ich, aber nicht, war ein Kika-Kind.
10: Ja.
11: Ja.
10: Gut. Sixten oder Ikimel?
11: Boah, nee, ich muss schon mit Icky gehen. Ja.
10: Salami-Sticks oder Veggie-Wurst?
11: Hä? Man muss ja entweder oder, ne?
10: Ja, Du kannst von mir aus, also ich
11: als
10: würde
11: als Vorbildfunktion würde ich jetzt sagen Veggie-Wurst. Als Emily vielleicht was anderes, aber das liegt jetzt im Ohr des Zuhörenden.
10: Ich finde es auch geil, wie oft du dir rausnimmst, einfach schnell die Rollen zu switchen. So. Jede,
11: auch ein bisschen bescheuert, ne?
10: Jede Antwort kommt von einer anderen Person. TikTok oder Podcast?
11: Boah, inzwischen Podcast. Safe. Doch, ja.
10: Anpassen oder anders sein?
11: Anders sein. Voll langweilig anzupassen.
10: Algorithmus verstehen oder Algorithmus vergessen?
11: Vergessen. Du wirst verrückt, wenn du das versuchst zu verstehen. Also wirklich, wenn irgendjemand, es gibt auch immer wieder auf TikTok oder auch auf Insta so, das wurde wieder bei dem Algorithmus geändert. Und ich bin so, Bro, sorry, aber entweder ein Video ist gut oder ist halt scheiße. Also und ja, es gibt auch, also natürlich jede Person, die irgendwie, glaube ich, in dieser Medienwelt arbeitet, es gibt mal Phasen, da ist es derbe geil und du bist so, boah krass, Alter, meine Views oder irgendwie die Sachen, die ich mache, gehen übelst ab, so die Leute feiern's Todes und dann sind aber 3 Monate später hast du auch mal wieder eine Phase, wo du bist, ist meine Karriere vorbei, weißt du? Und deswegen, ich glaube, du machst dich nur verrückt, wenn du versuchst, das krampfhaft zu verstehen.
10: Mhm.
11: Ja.
10: Was wäre dein Ehrenamt, Rettungssanitäterin oder Telefonseelsorgerin?
11: Boah, gute Frage. Ich glaube, ich kann Telefonseelsorgerin gut. ich glaube, ich könnte das gut den Leuten so ein bisschen Mut machen und so ein bisschen vielleicht auch, also ich liebe es ja auch gerade zum Beispiel in so sehr dunklen Stunden braucht man meiner Meinung nach auch Humor am allermeisten. Mhm. So. Das habe ich irgendwo mal gelesen. War das mal in einer Rede oder so? Hat irgendjemand mal eine Rede gehalten, wo das gesagt wurde? Und das fand ich sehr, sehr treffend, weil mich trägt Humor auch ganz arg viel. Und deswegen, ich glaube, Telefonseelsorge, das könnte ich ganz gut. Doch.
10: Das heißt, du würdest die Leute dann einfach trotzdem mit
11: Witzen. Mensch, sei doch einmal nicht mehr traurig. Ja. Geh doch einmal eine Runde raus. Mein Gott, ist doch alles nicht so schlimm.
10: Das stimmt super, wenn ja, man dich erreicht.
11: Nee, das würde ich dann, das würde ich. Aber einfach so versuchen, irgendwie ein bisschen vielleicht auch das Positive zu sehen, keine Ahnung, in Zeiten, wo es mir auch nicht gut geht oder so, versuche ich mich wirklich auch immer einfach an Ereignissen so lang zu hangeln. Weißt du, also dass dann bin, okay, in einem Monat bin ich da und da und dann bin ich hier und da und dann gehe ich in Urlaub mit meiner Familie und dann passiert das und das, dass man nicht so in dem Tag lebt.
10: So Licht am Ende des Tunnels mäßig.
11: Voll. Und das hilft mir echt richtig, richtig doll. Und auch, was auch geil ist, im Urlaub schon den nächsten Trip oder Urlaub oder so zu planen. Also wirklich, dass man ist, hey, okay, und wenn es erst in 3 Monaten ist, aber ich block mir schon mal dieses Wochenende weg oder so.
10: Nie wieder erkannt werden oder nie wieder ignoriert werden?
11: Oh! Nie wieder erkannt werden oder nie wieder ignoriert werden. Ich glaube, nie wieder ignoriert werden, sage ich ganz ehrlich, wie es ist. Also erkennen ist schon. Wirst du viel auf der Straße erkannt?
10: Na, definiere viel.
11: Nicht also wenn du jetzt so rausgehst, wie oft würdest du im Durchschnitt sagen, wenn du dich jetzt so irgendwie an öffentlichen Orten begibst?
10: Zweimal die Woche.
11: Ein, zweimal die Woche?
10: Ja.
11: Okay, okay.
10: Aber immer nett.
11: Also was ich zum Beispiel richtig unnötig finde, wenn Leute so heimlich Bilder machen, da denke ich mir immer so, Bro, irgendwie nicht cool.
10: Sprichst du die Leute dann an oder?
11: Letztes Jahr war ich, an meinem Geburtstag waren wir auf der Alster, war ich mit meinen Freunden auf der Alster und dann hat auch ein Mädel so die ganze Zeit Fotos von mir gemacht und ein Kumpel von mir hat einfach die ganze Zeit so dieses Paddel von dem Boot so zwischen ihr Handy sozusagen und mein Gesicht gehalten. Aber es gibt schon auch Momente, wo ich sage so, oder wenn mir Leute zum Beispiel hinterherlaufen und ich irgendwie kurz vor meiner Haustür bin, dann bin ich auch so, ey, yo, ist echt nicht so cool. Mhm. Also, wenn du ein Bild machen willst, können wir gerne machen. Ich sag eigentlich fast nie Nein zu einem Bild, aber so mir nachlaufen, fühle ich irgendwie jetzt nicht so. Mhm. Ja.
10: Ist ihnen dann wahrscheinlich ja meistens auch total unangenehm, oder?
11: Voll, dann sind die so, oh, ja, sorry, wollte ich gar nicht und wir finden dich so cool und so. Und ich check ja auch, das ist ja auch irgendwie weird, man sieht sich die ganze Zeit irgendwie auf dem Screen so und die wissen todesviel über einen. Also ist auch völlig okay, dass man dann irgendwie mal durchdreht, aber ich finde, da gibt es dann schon auch einfach Grenzen.
10: Ja, vor allem, wenn deine Mutter dann auch noch anfängt, die Stories in die Kommentare zu hauen.
11: Ich auch so bin, Mama, lass das sofort sein.
10: Du bist 2001 geboren. Wir haben übrigens am gleichen Tag Geburtstag.
11: Nein!
10: Beide. Ja, 15.
11: Juli. Hast du ja auch nächste Woche Geburtstag.
10: Deswegen meinte ich vorhin so, scheiße, wie alt bin ich eigentlich, wenn diese Folge rauskommt? Ja, ja.
11: Hä?
10: Ja.
11: Zwilling!
10: Eigentlich wollte ich auf das Geburtsjahr hinaus, da sind wir leider ein bisschen auseinander. 2001, das heißt, du hast gerade so Abi gemacht vor der Pandemie, aber dann wolltest du eigentlich reisen und da hat Corona dich komplett ausgebremst. Ja.
11: Woher weißt denn du das?
10: Du.
11: Also, mein Gott.
10: Recherche 3000. wer das nicht rausgefunden hat, sehen Sie in den Credits.
11: Aber ja, genau, ich wollte eigentlich reisen gehen. Tatsächlich ganz, Leute, ich weiß. Aber da ist man vielleicht auch wieder in diesem sehr spontanen drin, was ich bin. Ich habe echt, also ich habe gearbeitet nach dem Abi für so 8 Monate oder so. Habe mir erstmal mein bisschen Geld irgendwie zur Seite gelegt und so. Und dann war ich so, okay, hey, warte mal, was mache ich denn jetzt eigentlich? Und dann habe ich mir wirklich, ich glaube, 2 Wochen vorher gedacht, ich kann ja eigentlich nach Australien, das machen alle irgendwie und das scheint relativ easy zu sein mit Visum und bla und Au-pair. Und dann habe ich das gemacht, dann musste ich leider nach 5 Wochen wiederkommen.
10: Scheiße.
11: Ja, Mann.
10: Und dann, also ich hatte diese Corona-Jugend nicht, aber es heißt ja immer, das sei einfach, es war so eine ausgebremste Generation. Da hast du dann zu Hause gesessen und
11: Däumchen gedreht. Also ich bin ja dann auch nach Hamburg gezogen.
10: In der Pandemie?
11: In der Pandemie. Also ich bin 2020 nach Hamburg gezogen. August 2020, krass. Juli 2020, gerade 19. Und wir haben trotzdem auf die Kacke gehauen. Also, oder ich. Ich war auch mit Freunden, wo es eigentlich dann alle nur, man darf nur zu zweit irgendwie sein und so. Ja, wir saßen trotzdem irgendwie zu 6 in der Wohnung.
10: Vorbildfunktion.
11: Und dann kam auch die Polizei. Und dann haben sich auch ein paar irgendwie unter den Sofas versteckt und so und hinter irgendwelchen Vorhängen und wirklich wie im Film, so hinter so einem Vorhang, und die Polizisten haben einen einfach nicht so gefunden. Mhm. Aber ich meine, also irgendwie musste man ja auch da ein bisschen ausbrechen. Also, und keine Ahnung, es ist ein, finde ich persönlich, wirklich auch ein schwieriges Thema, weil du, also gerade auch Corona, ja, natürlich hat die Jugend todesdoll darunter gelitten, also wirklich, und auch, ich finde auch jetzt immer noch im Nachhinein, es wurde immer nur quasi auf die anderen Leute so ein bisschen geguckt, es wurde nie darauf geschaut, okay, hey, was ist eigentlich mit der Generation, die irgendwie, keine Ahnung, dumm gesagt, unsere Rente mal zahlt, so, was geht eigentlich bei denen ab, wie, die können nicht irgendwie studieren, wie, die sitzen irgendwie, also wirklich Freunde von mir, die in so krasse Depressionen und sowas gefallen sind, und auf der anderen Seite, ja, war es halt eine Pandemie, also ich meine, was willst du irgendwo auch auf der anderen Seite so krass
10: anmachen? Weißt du, was ich glaube? Ich glaube, wenn sich ein Autor oder eine Autorin das als so ein Science-Fiction-Roman ausgedacht hätte, diese Pandemie, dann wäre deine Generation krass rebelliert. Ich glaube, dass es dann so Umstürze oder sowas gegeben hätte, weil man die Jugend so ausgebremst, eingesperrt, was auch immer, hat. Und eigentlich haben ja gerade in Deutschland alle sehr brav mitgemacht.
11: Ja.
10: Also das, finde ich, ist auch viel zu wenig wertgeschätzt worden, wie viele sehr junge Leute, die eigentlich dachten, ich fahre jetzt nach Australien, ich starte jetzt, ich will in einer neuen Stadt feiern, meinen Abschluss oder was auch immer. Und diese Lebensphase, die haben einfach die Zähne zusammengebissen und durchgezogen. Es ist nicht wirklich wertgeschätzt worden, dass die alle dazu ja auch beigetragen haben. Also du nicht mit deiner Party und hinterm Vorhang, aber
11: nicht nur hinterm Vorhang, ich war in Tunnel-Raves und allem, Alter.
10: Es hätte noch viel krasser.
11: Das war aber auch ein bisschen so meine Ausprobierphase, witzigerweise, Corona. Also irgendwie, es war ja auch alles Todes. Also wenn du dann, tatsächlich bin ich dann auch sehr viel auf Raves und so gegangen, auch auf illegale Raves und so. Ja, Leute, judge me. Und irgendwie hat man dann aber auch ein bisschen versucht, das Beste daraus zu machen. Also, weil ich meine, was hast du denn für eine andere Wahl? Und ich glaube persönlich, dass wenn es das jetzt nochmal, also ne, irgendwie Pandemie oder sowas geben würde, ich glaube, da würde die junge Generation nicht mehr so mitmachen. Ja. Also ich glaube, da würden die sich auf jeden Fall, würden die mehr auf die Barrikaden gehen und sagen so, ey, okay, nee, hier muss es irgendwie. Und wenn es wirklich, also das ist ja so bescheuert gesagt, aber gerade auch irgendwie in einem Arbeitsverhältnis oder so, wenn du Überstunden machst, und jemand kommt danach zu dir und sagt, ey, so cool, dass du das gemacht hast. Vielen, vielen Dank. Ganz anderes Gefühl, wie wenn jemand dich gefühlt danach mit dem Arsch anschaut. Und das war ja schon auch ein bisschen so von der Regierung und so, ne? Es hieß halt immer, ja, ihr müsst jetzt halt da durch. Ihr müsst jetzt halt da durch. Ja, okay, aber wer gibt mir die 3 Jahre zurück? Mhm. Wer gibt mir das Geld zurück für irgendwelche Australienflüge irgendwie, wo ich 8 Monate lang für gearbeitet habe, weißt du?
10: Oder ich weiß auch noch, eine junge Frau hat mir mal gesagt, ja, ich dachte jetzt, ich gehe in die Uni und jetzt ist die Uni quasi so ein Streaming-Service.
11: Weißt
10: ich schaue mir einfach nur alles in Zoom an und es ist natürlich ein völlig anderes Studienerlebnis, als die meisten anderen Leute hatten. Du hast dann angefangen, eine Ausbildung in der Filmproduktion.
11: Auch richtig.
10: Dann haben deine Freunde irgendwann gesagt, ey, diese Stories, die du da immer privat postest, das solltest du vielleicht mal öffentlich machen.
11: Ja.
10: Und so ist das alles passiert.
11: Alles entstanden. Ja, irgendwie. Aber es war, also ich habe ja schon mit 10 in ein Freundebuch reingeschrieben, dass ich Moderatorin werden will. Ne? Also es war schon immer auch ein bisschen klar, dass ich in diese Richtung irgendwie auch gehen will, so, und dass ich irgendwas mit meiner Art sozusagen machen möchte und irgendwie das vielleicht im besten Fall irgendwie zu meinem Job machen kann. Und das ist dann alles irgendwann so entstanden.
10: Irgendwann, es sind ja irgendwie so gut 3 Jahre jetzt, oder? In dieser Welt, also es ging alles unheimlich schnell. Was war denn so eine Begegnung oder ein Erlebnis, wo du jetzt denkst, oh, das würde ich so gern der 16-jährigen Emily erzählen?
11: Dass Wenn
10: du so eins rausgreifen könntest?
11: Nee, das kann ich noch nicht erzählen, glaube ich. Aber ich war letzte Woche bei einem Format mit einer schon sehr, sehr bekannten Person, so auch nochmal in einem ganz anderen Themenfeld, wie ich mich sozusagen bewege. Oh, oder natürlich Joko und Klaas, da wo ich auch war, das war schon auch krass.
10: Warum?
11: Weil ich mit denen aufgewachsen bin. Also das ist einfach so, oder alleine, dass ich in der gleichen Agentur bin wie Klaas. Mhm. Also so, what the fuck? So, wenn ich manchmal darüber nachdenke, bin ich so, chilliger Typ bin ich halt. so, weil das ist halt crazy. Also, dass es halt auch irgendwie alles funktionieren kann, weißt du? Und ich bin irgendein random Girl aus Tübingen. Also, ganz blöd gesagt. Aber ich habe alles ganz genau gleich gemacht wie alle anderen auch. Ich habe mir auch mit 15 schon angefangen, irgendwie die Rübe wegzuknallen und irgendwie mit, was weiß ich, 11 oder 12 die erste Zigarette geraucht, war schlecht in der Schule und keine Ahnung was. Und du kannst das schon schaffen. Also ich glaube, das ist so das, was ich vielleicht auch meinem 16-jährigen Ich, ja, also das mit Joko und Klaas würde ich hier auf jeden Fall sagen und wirklich einfach weitermachen. Mhm. Klappt schon irgendwie alles, wenn man will. Und sich auch nicht von vielen Leuten was sagen lassen. Das war schon immer, es ist eine Devise. Wenn du eine Vision hast oder irgendwie einen Traum, eine Idee, bla bla bla, rede auch gar nicht mit so vielen Leuten drüber. Mach einfach.
17: Ich hänge gerade noch an Rübe wegknallen. Stimmt es, dass du mal zu einer Suchtberatung gegangen bist, ja, weil du zu viel gekifft hast?
11: Ja. Ja.
17: Was war der Moment, in dem du gedacht hast, oh, ich muss mal so einen Ort suchen?
11: Wenn du merkst, dass du nicht mehr klarkommst, ne? Also das sind dann schon, ich finde, also Kiffen oder auch allgemein so Drogenkonsum und so ist ja ein sehr hoch diskutiertes Thema, mhm, auch gerade in dieser Medien-Künstlerwelt, bla bla bla. Viele gehen damit sehr, sehr offen um, sagen, ja klar, ich konsumiere, und an sich, finde ich, gibt es auch nicht die per se sofort was, wo man sagt, okay, und wenn du jetzt einmal in deinem Leben Drogen genommen hast, dann bist du übermorgen aber keine Ahnung wo. Das stimmt auch nicht. Aber es gibt schon einen Unterschied zwischen kontrolliertem Konsum und hey, ich mache das irgendwie alles halbes Jahr mal auf dem jedes halbes Jahr, du weißt, was ich meine, auf einem Festival, oder ich mache das halt jedes Wochenende dreimal.
17: Und so war es bei dir, oder?
11: Ja, also gekifft habe ich täglich. Also wirklich, ich saß ab 16 Uhr auf der Arbeit und war so, okay, ich muss jetzt meinen Joint rauchen, so. Auch nicht so krass lange, mhm, aber schon so für so 1,5 Jahre oder so, würde ich sagen. Ja, ja, ja, aber ich meine, es gibt ja wirklich Leute, die fangen an mit 13 zu kiffen und kiffen immer noch. Also, und das sind dann 12 Jahre. Aber Panikattacken krass viele bekommen und so, einfach auch so paranoid geworden, was ganz viel betrifft, irgendwie Leute, was Menschen angeht und so. Und da habe ich dann schon irgendwann gemerkt, oh nee, okay, aber da komme ich, glaube ich, auch wieder auf den Ehrgeiz von mir zurück. Mir ist halt mein Kopf und mein Leben und so immer so wichtig gewesen, dass ich immer so war, ey, nee, ich lass mich davon jetzt. Also das fickt mich jetzt nicht. Das ist jetzt nicht das, was mir irgendwie hier einen Strich durch die Rechnung macht. Und dann habe ich mich da irgendwie mit ein bisschen auseinandergesetzt und war so, okay, ich gehe da jetzt mal hin und bin da hingegangen. Und dann habe ich von denen auch eine Therapeutin, glaube ich, vermittelt bekommen. Die war aber ein bisschen komisch. Bin ich dann auch gewechselt. Mhm. Und ja.
17: Also wie kommt man von jeden Tag um 16 Uhr so?
11: Du musst das wollen. Und ich glaube auch wirklich, du musst an so einen Punkt kommen, wo es nicht mehr geht. Also sagen ja auch wirklich oft Leute, die keine Ahnung, Freunde oder sowas haben, die viel Drogen konsumieren. Wenn das nicht, also so war es bei mir, ich kann jetzt so von mir reden, aber wenn das nicht bei der Person ankommt, dann wird die wahrscheinlich, das ist auch bei Rauchern so, ja, wenn die das selber nicht wollen, bei, keine Ahnung, Menschen, die zu viel Alkohol konsumieren, bla bla bla bla, wenn du selber nicht wirklich was daran ändern willst, wird es meistens schwierig. Und ich habe von einem auf den anderen Tag aufgehört. Ich war eine Woche im Urlaub, da habe ich nicht gekifft und bin dann nach Hause gekommen, war so, boah, ich hau mir jetzt erstmal einen Dübel an so, und hab den geraucht und war so, okay, und das wird der letzte Joint meines Lebens gewesen sein. Und das
17: hast
11: war
17: du währenddessen
11: am,
17: gemerkt?
11: Ja, das war am 12. Oktober 2022.
17: Ja. Stark.
11: Ja.
17: Also wirklich stark. Ich denke gerade, also ich finde, man hat jetzt an so vielen Punkten im Gespräch gemerkt, dass du irgendwie diese Stärke besitzt, immer durchzuziehen, wenn du was entschieden hast oder werden willst oder dir vornimmst. Umgekehrt hast du aber gerade auch gesagt, dann gab es irgendwie Panikattacken und du hattest irgendwie so mit Ängsten und ich glaube auch so Zwängen zu tun. Und du machst ja auch so einen Vlog auf YouTube und hast du auch noch gezeigt, dass du Antidepressiva nimmst.
11: Ja.
17: Wie verhalten sich diese Seiten von dir zueinander?
11: Gut, eigentlich. Also, weil die gibt's. Mhm. Und ich glaube, ab dem Moment, wo man die, sagt man ja auch immer, aber du musst es akzeptieren, du musst es akzeptieren, du musst es akzeptieren. Und ich habe jetzt keine Ahnung, wie viele Therapien habe ich in meinem Leben schon gemacht. 4, 5, so. Und zum Beispiel auch gerade mit Antidepressiva. Ich bin echt im Nachhinein, und nein, ich will es damit auch überhaupt nicht verherrlichen oder sonst irgendwas, aber bin ich echt auch ein bisschen sauer auf meine alte Therapeutin, weil ich mir so denke, Bro, mein Leben wäre einfach so viel einfacher gewesen, und man muss diesen Kampf nicht jedes Mal kämpfen. Wenn du seit, keine Ahnung, 5, 6, 7 Jahren schon irgendwie mit Depressionen oder mit Ängsten oder mit Zwängen oder sonst irgendwas kämpfst und es gibt diese Möglichkeit, dann mach es. Also verstehe ich auch manchmal nicht, wieso das nicht so Und damit, also ne, wenn du, ich bin ja auch wie gesagt immer noch in Therapie und so, und auch gerade wenn du Antidepressiva nimmst, ist auch immer wichtig, dass du das in Kombination mit Therapie machst und so. Aber diese Seiten verstehen sich in dem Sinne, weil sie es ja auch müssen.
17: Ich frage mich gerade, gibt es, du hast vorhin, glaube ich, doch auch gesagt, so diese düsteren Tage, da hast du dich, glaube ich, auf deine Jugend bezogen. Ja. Wie gehst du heute damit um, wenn du so einen hast?
11: Boah, ich versuche wirklich, ich hatte das sogar erst vor so 2 Wochen oder so, 1,5 Wochen, wo ich echt so war, so, boah, scheiße. Und alle Personen, die irgendwie mit psychischen Problemen zu kämpfen haben, die wissen, wenn man gerade über diesen einen Berg drüber ist und es fängt dann kurz an, wieder zu kippen, man ist so, geht das jetzt schon wieder los? Bitte lass es nicht schon wieder losgehen. Ich kann es nicht nochmal machen. Und ich versuche wirklich einfach immer zu sagen, hey, und dann gibt's diesen Tag. Und dann gibt's vielleicht auch 2 Tage und vielleicht auch 3 und vielleicht auch mal 1 Woche. Aber es wird schon. Und ich glaube, das ist auch das, was man durchs Älterwerden lernt, durch diese verschiedenen Phasen lernt. Alles wird immer wieder irgendwie. Weil es muss werden.
17: Hast du so einen Marker, also wo du sagst, okay, aber wenn es länger als 1 Woche ist, dann muss ich das und das machen oder?
11: Also ich meine, dadurch, dass ich jetzt mit Therapie und auch durch die Antidepressiva bin ich schon sehr stabil geworden.
17: Wie so ein Sicherheitssystem.
11: Ja, voll. Mhm. Aber zum Beispiel auch das, dann das Erste, was dann erzähle ich Leuten, ja, ich habe jetzt übrigens mit Antidepressiva und so angefangen, was ja auch immer noch in der Gesellschaft als sehr so, oh Gott, die ist todkrank. Nee, ist man nicht so, sondern ich will halt einfach irgendwie, ich habe Bock zu leben eigentlich und ich will irgendwie mich auch ein bisschen auf mich selber verlassen können und nicht irgendwie immer den Kopf gewinnen lassen. Und das Erste, was die Leute dich fragen, ist, ja, und wann setzt du die wieder ab? Und man ist so, warum ist das jetzt deine erste Frage? Sagst du es zu einem Epileptiker auch? Wann setzt du deine Medikamente das erste Mal irgendwie wieder ab?
17: Oder sagen die das vielleicht aus Sorge von, oh, ist sie vorbereitet auf danach?
11: Ja, aber ich meine auch das, also mein Psychiater meinte auch zu mir, ey, und wenn du die dein Leben lang nimmst, weil es nicht anders geht, dann nimmst du die dein Leben lang. Also weißt du, das finde ich dann immer so, auch da, wieso muss man immer so in schon direkt in dieses Negative, also das ist erstmal so eine krasse Stütze, die du bekommst und wo du vielleicht wirklich auch lange drauf hingearbeitet hast, lange mit dir irgendwie dran rumgezweifelt hast und rumüberlegt hast, ne, machst du's nicht, bla bla bla. Und dann kommt da jemand um die Ecke geschissen und fragt dich als Erstes, nachdem du es 2 Wochen nimmst, so, und wann setzt du die wieder ab? Und du bist so, Bro, ich versuche gerade erstmal wieder auf mein Leben klarzukommen. Checkst du?
17: Ja. Vielleicht kurz ein Wort zu Antidepressiva und wie lange man die nehmen sollte. Antidepressiva sorgen im Gehirn dafür, dass bestimmte Botenstoffe besser verfügbar werden. Serotonin zum Beispiel. Und zwar ganz konkret bei Menschen, bei denen das im Zusammenhang mit einer psychischen Erkrankung nicht richtig funktioniert. Und da geht es nicht nur um Depressionen, auch wenn das vom Namen her so klingt, sondern zum Beispiel auch um Angst- oder Zwangsstörungen. Und solche Medikamente sind verschreibungspflichtig. Man kann sie also nicht einfach mal so nehmen. Emily hat ja gerade auch ihren Psychiater erwähnt. Und wer Antidepressiva nimmt, sollte bestenfalls auch noch zusätzlich eine Therapie machen. Ob es jetzt eine gute Idee ist, Antidepressiva ein Leben lang zu nehmen, das kann man so pauschal nicht sagen. Sie machen aber nicht süchtig, sagt zum Beispiel die Weltgesundheitsorganisation. Trotzdem ist es ratsam, solche Medikamente nicht auf eigene Faust abzusetzen, sondern immer in Rücksprache mit einem Psychiater oder einer Psychiaterin. Falls ihr gerade struggelt wegen psychischer Erkrankungen oder auch Drogen zum Beispiel, da hat Emily ja auch gerade von gesprochen, wir haben euch Infos zu Hilfsangeboten in die Shownotes gepackt.
10: Ja, freut mich voll für dich, dass du diese, also dass du dir diese Parameter jetzt so einstellen konntest oder dieses System so bauen.
11: Ja.
10: Weil ich auch gerade beim Zuhören drüber nachdenke, also es gibt ja ganz viele Menschen in dieser Branche, über die wir jetzt schon so viel gesprochen haben, die auch offen damit umgehen, dass sie Depressionen haben.
11: Ganz, also
10: oder
11: fast
10: hatten.
11: Alle.
10: Genau,
11: also
10: ich
11: das
10: frage
11: ist ja
10: mich
11: das
10: gerade,
11: Ding, alle
10: also
11: geführt.
10: Deswegen, ich will jetzt nicht so sein wie diese Personen, die fragen, wann setzt du die wieder ab, aber betäubt einen das vielleicht auch durch, damit man in dieser Branche, oder betäuben ist das falsche Wort, aber dass man überhaupt durch diese Branche durchkommt, die mit so vielen Eindrücken, ne, wir hatten es ja eben, du triffst so krasse Leute, du reist viel, du, jeder Tag sieht anders aus. In meinem Kopf war gerade die Frage, ist das alles so ein einziger Trigger für
11: Menschen? Also
10: Menschen,
11: ich glaube auf jeden Fall, dass es natürlich auch irgendwie Situationen gibt und so, wo man ist, mit einer Person, die nicht in dieser Welt ist, kannst du darüber gefühlt gar nicht, was heißt reden, aber die werden das gar nicht verstehen. Vielleicht auch schön, dass sie es gar nicht verstehen, aber wie du sagst, man ist ja so einem Druck irgendwo auch ausgesetzt und so einem, du wirst die ganze Zeit beobachtet, es müssen die ganze Zeit irgendwelche neuen krassen Sachen passieren, warum passiert jetzt bei der mehr als bei mir und wie ist das eigentlich und das sieht bei der aber alles irgendwie anders aus. Also man vergleicht sich ja dann auch todesviel und es ist ja schon auch irgendwie interessant auf eine Art, könnte man eigentlich auch mal, gibt's bestimmt irgendwelche Studien zu, aber warum haben alle Leute, die in dieser Medien, kreativen Künstlerwelt, bla bla bla, sind irgendwie auch alle ein bisschen einen an der Waffel. Hm. Also ist ja wirklich, wie du sagst, ist ja gefühlt bei allen so. Also ich habe noch nie mit jemandem geredet, der sagt, nö, also Ängste? Nee, kann ich tatsächlich gar nicht. Ja. Oder was? Ach so, eine Depression,
17: genau,
11: was
17: ist das? Es ist dann so paradox, warum würde eine Person, die so spricht, sich dann auf eine Bühne stellen vor hunderte von Leuten,
11: was, weil es die auch viel gibt,
17: ganz viele Menschen nie machen würden, die aber auch keine Ängste haben.
11: Ja, ich glaube, weil wir auch ein bisschen Gaga sind in den Birnen. Also keine Ahnung.
17: Wir können ja jetzt schon uns für unseren, dann deinen 35. und meinen 46. Geburtstag verabreden, so in 10 Jahren.
11: Ja.
17: Wie du dann darauf guckst, weil ich stelle mir gerade vor, also wenn du wirklich so sagst, du vergleichst dich auch so intensiv, wie lange kann man das durchhalten?
11: Mhm. Aber das also habe ich auch ein bisschen versucht. Also ich glaube, auch das sind Phasen. Und ich glaube auch, dass das ganz normal ist. Plötzlich poppst du und du bist da und du fährst und fährst und fährst und fährst und fährst und fährst. Keine Ahnung, was das gerade für ein Bogen war, aber du bist erstmal auf dieser Welle drauf. Und dann siehst du plötzlich, okay, hier und dies gibt's und da und hier und da. Und plötzlich redest du mit Leuten, die du selber früher vielleicht nur aus dem Internet kanntest oder von irgendwelchen
18: Streams. Ende der Verkehrsservice. Ne? Achtung bitte, in beiden Richtungen auf der 28 Bremen-Oldenburg. Zwischen Delmenhorst-Deichhorst und Kandek-Hese-Ost werden Gegenstände auf die Fahrbahn geworfen.
11: Auf der anderen Seite hat mir letztens auch jemand gesagt, naja, aber es wäre ja auch komisch, wenn du nie die Sorge hättest, dass das irgendwie vorbei sein könnte oder dass irgendwas vielleicht nicht mega, also dass alles, was du krasses, das, was du machst, irgendwie mega geil ist oder so. Also das wäre ja auch wiederum ein bisschen komisch, ne? Also ja, wir setzen uns da, glaube ich, selber schon auch irgendwie immer so ganz komischen Situationen aus.
17: Ich glaube auch. Jetzt kommt mir noch eine Sache in den Sinn, wenn es ums Vergleichen geht und so weiter und dieses angeguckt werden, weil du eben, also zwei Sachen hast du gesagt, die bringe ich jetzt zusammen. Du weißt, glaube ich, sofort, worum es geht, nämlich Botox und Ikimel.
11: Ich wusste es.
17: Was, dass ich jetzt daran
11: ich
17: denke?
11: Ich wusste, dass
17: ja,
11: du
17: aber
11: jetzt
17: passt
11: irgendwas
17: jetzt noch
11: dazu sagst,
17: oder?
11: Ja.
17: Weil, also Ikimel hat neulich bei Kim im Podcast, genau, da hat sie gesagt... klar, spritze ich mir hier Botox und das würde ich nicht machen, wenn ich jetzt nicht

0: ich eigentlich, also ich habe mir jetzt nicht irgendwie, also zum Beispiel, ich mache mir immer Botox in den Kiefermuskel, das ist tatsächlich ein medizinischer Grund. Und dann habe ich aber auch mal mir ein bisschen was zwischen die Augenbrauen gemacht, habe ich jetzt nicht mehr. Aber all solche Sachen, die mache ich ja nicht nur, weil ich mir denke, der Typ da drüben im Bus, keine Ahnung was, der soll mich jetzt mal ein bisschen angucken, weil ich habe jetzt Botox zwischen den Augenbrauen. Das finde ich hat einen ähnlichen Beigeschmack wie, aber dein orangenes T-Shirt, das hast du doch jetzt eigentlich heute Morgen nur angezogen, dass der hier, ne, der Pförtner dir da irgendwie einmal sagt, oh, du siehst aber super aus. Ist ja auch nicht, also ist ja auch nicht so, ne? Aber trotzdem kommt das natürlich alles, weil wir uns in einem Patriarchat auch befinden. Also ich meine, klar, natürlich. Ich glaube, das mit dem, was, also Ikmeer hat ja gesagt, dass sie selber sich quasi keinen Botox spritzen würde, wenn sie nicht auf einer Bühne stehen würde. Das würde ich zum Beispiel, also nicht sagen. Ich glaube, ich würde das auch machen, selbst wenn ich jetzt nicht eine Person des öffentlichen Lebens wäre. So.
1: Warum würdest du es machen?
0: Weil ich mich vielleicht auch wohler damit fühlen würde. Und natürlich kommt das alles daher, weil wir krassen Schönheitsidealen entsprechen wollen. Klar, natürlich. Aber ja, was heißt, don't hate the player, hate the system. Aber finde ich auch wiederum schwierig, das dann mit dem Finger dann nur auf eine Person zu zeigen und sagen, du bist jetzt aber
1: Genau.
0: dafür schuld.
1: Aber das wollte
0: Weißt
1: ich auch
0: du?
1: nicht machen, ne? Sondern
0: Nee.
1: ich glaube, so viele Menschen auch in unserem Umfeld beschäftigt, und ich meine damit nicht Branche, sondern auch die uns hier zuhören, beschäftigt dieser Diskurs von
0: Ja.
1: alle verändern ihr Aussehen, oder du sagst eben Spray-Tan. Ich hatte mir hier irgendwie aufgeschrieben, so du bist auch gerade in so einer, wie so einer Promi-Glow-Up-Phase und probierst jetzt da die Extensions aus. Willst du sagen, was du gerade gesagt hast mit den Zähnen? Weiß ich nicht,
0: Ja,
1: ob du das,
0: genau, ich
1: ja.
0: habe meine Zähne, aber das wissen die Leute auch. Habe
1: Okay,
0: meine Zähne
1: ja.
0: gemacht.
1: All sowas, und das war, glaube ich, mit der Hintergrund meiner Frage. Ist das gerade was so, ah ja, das hätte Emily auch ohne Frau Gretel gemacht, dass wir sie
0: 100%.
1: alles ausprobieren und
0: Also
1: jetzt
0: meine
1: geht's halt.
0: Zähne, ich habe mir ja meine Zähne mit einer Nagelfeile abgeschliffen.
1: Alter, okay.
0: Also das will ich einmal ganz kurz dazu sagen. Ja, alle verdrehen hier jetzt gerade die Augen, aber deswegen ist es ein ganz anderes Thema, weil, egal, dauert jetzt zu lange.
1: Vorbildfunktion
0: Wirklich.
1: auch.
0: Aber ich meine, auf der anderen Seite denke ich mir auch so, ey, ich bin in einem Haushalt aufgewachsen, wo Geld immer ein Thema war. So. Und nicht, weil es da war, sondern eben das genaue Gegenteil. Und wenn ich jetzt verfickt nochmal, sorry, aber Bock habe, mir Extensions zu machen, dann mache ich das. Also, und wenn ich jetzt, aber also, das finde ich dann auch immer so ein bisschen schwierig, weil man wird dann auch ganz, ganz schnell gejudged dafür, dass man all diese Sachen macht. Auf der einen Seite verstehe ich das auch total, ne? Auf der anderen Seite denke ich mir so, ey, ne, keine Ahnung, Person, die jetzt, was weiß ich, Bankerin geworden ist und die verdient ihre 10k netto im Monat. Die macht das halt, ohne dass sie es der Öffentlichkeit präsentiert, aber die macht es auch, weißt du? Und das sollte man auch alles irgendwie mit einer Kritik und so hinterfragen. Ich wollte vorher noch irgendwas sagen, das habe ich jetzt aber schon wieder vergessen. Aber ich denke mir auch so ein bisschen so, jetzt habe ich die Kohle, jetzt kann ich es doch auch machen. Und genau das wollte ich eigentlich erzählen. Früher waren alle immer extrem abgefuckt davon, wenn, keine Ahnung, sich eine Kylie Jenner hingestellt hat und gesagt hat, ich habe keinen Botox, hä? Ich habe keinen Filler. Nein, habe ich nicht, habe ich nicht. Und dann 5 Jahre später, ja doch, habe ich alles, habe ich, habe
1: Ja,
0: ich's.
1: ja.
0: Jetzt sagen die Leute, hey, by the way, ja, natürlich habe ich irgendwie mir Botox irgendwie hier mal reingespritzt oder ich habe einen Lipfiller oder bla bla bla bla bla. Und das wird dann auch wie, also weißt du, auch wiederum, wie du es machst, machst du es auch nicht so richtig richtig. Aber klar ist das alles aufgrund von. Weil wir in einer patriarchalen Gesellschaft leben. 100%. Wäre ja gelogen, wenn es nicht so wäre.
1: Glaubst du, es gibt trotzdem irgendwann noch mal so einen, dass das Pendel noch mal so zurückschwingt?
0: Immer. Pendel schwingen immer zurück.
1: Ich habe noch eine Frage dabei. Ärgere mich gerade, weil das hätte schon an so vielen anderen Stellen richtig gut gepasst. Jetzt hau ich sie noch raus. Und zwar von der Gästin, die vor dir hier war. Das war
0: Ja.
1: Annika Zion.
0: Ja.
1: Und die hat mir, ohne zu wissen, dass du hier als nächstes sitzen würdest, mitgegeben. Die Frage ist, wann man einer fremden Person das letzte Mal ein gutes Gefühl gegeben hat.
0: Weiß ich ganz genau, wann das war. Und zwar, als ich jetzt in Barcelona war, habe ich mir diese Wasserspiele angeschaut. Da gibt es immer so einen Springbrunnen, Touristenaktion, 1 Million. Aber die Leute, mit denen ich da war, wollten da unbedingt hin. Und ich konnte mir das natürlich nur 2 Sekunden anschauen, weil ich dann keine Aufmerksamkeitsspanne mehr hatte. Und dann ist da so ein Typ rumgelaufen und der hat so kleine, so Dinger verkauft irgendwie, die konnte man so hochschießen und dann hat das so geleuchtet und ist so quasi wieder so runtergerieselt. Und ich habe mir für 2 Euro so ein Ding gekauft, habe das dreimal in die Luft geschossen und war dann so, okay, was mache ich jetzt damit? Und mich hat dabei die ganze Zeit so ein kleines Geschwisterpärchen irgendwie beobachtet, so

0: zwei Jungs. Und die haben die ganze Zeit geguckt und waren so, ah, oh, jetzt guck mal, jetzt fliegt es dahin. Und dann habe ich das denen geschenkt.
1: Mm.
0: Und da habe ich denen, glaube ich, ein gutes Gefühl gegeben. Schön. Da haben sie sich sehr gefreut.
1: Schön. Ja, guck mal, dann danke ich Annika dafür, dass sie uns jetzt diese schöne Geschichte zum Schluss beschert hat und dir dafür, dass du hier warst.
0: Ja,
1: schön,
0: ich freue mich sehr.
1: Dankeschön.
0: Danke dir.
2: Das war Deutschland 3000 mit Emily Gretel. Ich muss gestehen, vor diesem Treffen war ich so ein bisschen misstrauisch. Ich habe gedacht, das kann doch nicht sein, dass die so extrem ist. Das spielt die doch nur. Aber hier im Studio habe ich schnell gemerkt, die Frau Gretel, die ich aus Anti-Alles und ihren TikTok-Videos kenne, ist wie eine lauter gedrehte Version von der Emily, mit der ich mich jetzt unterhalte. Ich dachte erst, es wäre ein Widerspruch, einerseits seine Pickel und Doppelkinn zu zeigen und sich andererseits Botox zu spritzen. Sich einerseits seiner Vorbildfunktion bewusst zu sein und dann aber immer wieder unvorbildlich zu handeln. Und jetzt frage ich mich, ist genau das vielleicht einfach gnadenlos ehrlich? Weil wir eben alle solche Widersprüche in uns haben und niemand perfekt ist. Ich hatte das Gefühl, Emily hat so einen richtigen Hack für Selbstbewusstsein entdeckt, indem sie in ihre Unsicherheiten einfach voll reingeht. Vermeintliche Makel zeigt sie, sie schreit sie geradezu raus und macht sie so zu ihrer Stärke. Wenn du zeigst, wo du vermeintlich hässlich bist und aussprichst, was du nicht kannst, dann nimmst du Kritikerinnen oder Mobbern ja direkt den Wind aus den Segeln. Ihr könnt ja mal überlegen, ob es bei euch auch sowas gibt, das ihr eigentlich als Schwäche empfindet, die man lieber versteckt. Was würde passieren, wenn ihr die stattdessen ansprecht, aufdreht, offen zeigt? Schreibt mir eure Gedanken dazu gerne hier in die Kommentare. Wir lesen wirklich alles, was über die Podcast-Apps, Instagram oder auch auf YouTube so an Feedback kommt. Mein Name ist Eva Schulz. Das war's jetzt von mir. Ich sag bis in zwei Wochen. Macht's gut.
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1: Um 22 Uhr mit Astrid Fietz. Kanzler Merz hat nationalen Alleingängen in der Verteidigungspolitik eine klare Absage erteilt. Der Regierungschef äußerte sich beim Treffen der Staats- und Regierungschefs der E5-Staaten in Berlin entsprechend. Ziel war, den NATO-Gipfel Anfang Juli in Ankara vorzubereiten. Aus der NDR-Nachrichtenredaktion Ulrike Ufer.
2: Merz betonte wörtlich, unsere Nachbarn sollen sich sicherer fühlen, wenn Deutschland stärker wird. Deutschland, seine Streitkräfte und seine Verteidigungsindustrie sollten fest in der NATO-Allianz und in Europa verankert werden. Der Kanzler machte diese Zusage nach dem Treffen mit Frankreichs Präsident Macron, dem scheidenden britischen Premier Starmer, der italienischen Ministerpräsidentin Meloni und dem polnischen Regierungschef Tusk. Hintergrund ist, dass es in Frankreich und Polen auch Vorbehalte gegen die massiven deutschen Investitionen ins Militär gibt.
1: Eine Expertengruppe der Bundesregierung hat heute Vorschläge gemacht, wie Kinder und Jugendliche sicherer im Netz unterwegs sein können. Beim Thema Altersgrenze für Social Media werden zwei Optionen diskutiert. Zum einen könnten bestimmte Plattformen für unter 13-Jährige verboten werden. Zusätzlich soll es Schutzfunktionen geben für Kinder zwischen 13 und 18 Jahren. Bestimmte Anwendungen und Bereiche könnten für Minderjährige also gesperrt werden. Eine zweite Variante sieht Schutzfunktionen vor, aber ohne ein Mindestalter. Während Vertreter der USA und des Irans über ein mögliches Abkommen zum Ende des Krieges beraten, entspannt sich die Lage in der Straße von Hormus teilweise. Trotzdem sitzen noch etwa 11.000 Seeleute im Persischen Golf fest. Aus Kairo, Nina Amin.
3: Die UN-Schifffahrtsorganisation IMO kündigte einen neuen Evakuierungsplan an. Es werde daran gearbeitet, dass Hunderte von Fracht- und Containerschiffen die Straße von Hormus durchqueren. Erste Schiffe hätten den Golf in Absprache mit dem Oman bereits verlassen. Katar hat zudem angekündigt, innerhalb einiger Wochen wieder im größeren Stil Flüssigerdgas produzieren zu wollen. Katar ist einer der größten Flüssigerdgasproduzenten weltweit und soll auch LNG nach Deutschland liefern.
1: In Berlin und Frankfurt am Main hat die Polizei wegen Sabotagevorwürfen mehrere Wohnungen durchsucht. Die Bundesanwaltschaft ermittelt unter anderem gegen einen Russen, der versucht haben soll, die Gasversorgung in Deutschland zu sabotieren. Der Hintergrund: Ein Moskauer Unternehmen soll vor 4 Jahren versucht haben, Anteile einer deutschen Tochterfirma des russischen Gazprom-Konzerns zu kaufen, mit dem Ziel, die Gasversorgung in Deutschland zu stören. Die Bundesregierung stoppte allerdings die Kaufpläne. Das waren die Nachrichten. Das Wetter in Deutschland. In der Nacht trocken bei Tiefstwerten von 23 bis 13 Grad. Morgen sonnig und trocken. Höchstwerte im Norden 27 bis 33 Grad. Sonst 34 bis 40 Grad. Am Freitag heiter, im Westen später ein paar Schauer und Gewitter bei 31 bis 40 Grad. Es ist 22.03 Uhr.
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1: Achtung bitte. In beiden Richtungen auf der A28 Bremen-Oldenburg zwischen Delmenhorst-Deichhorst und Gandercke-See-Ost werden Gegenstände auf die Fahrbahn geworfen. Ich wiederhole, Achtung bitte, in beiden Richtungen auf der A28 Bremen-Oldenburg zwischen Delmenhorst-Deichhorst und Gandercke-See-Ost werden Gegenstände auf die Fahrbahn geworfen. Wir wünschen Ihnen ansonsten eine gute Fahrt.
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1: Um 23 Uhr mit Astrid Fietz. Die Staats- und Regierungschefs der sogenannten E5-Gruppe sind in Berlin zusammengekommen. Bundeskanzler Merz wollte dabei mit den Spitzen von Frankreich, Großbritannien, Italien und Polen den anstehenden NATO-Gipfel in Ankara vorbereiten. Aus Berlin Dagmar Pepping.
2: Wir wollen diesen wichtigen Gipfel gemeinsam zu einem Erfolg machen, sagt Kanzler Merz. Das diene der Sicherheit in gefährlichen Zeiten. Weitere Botschaft: eine Erneuerung der NATO mit einem stärkeren europäischen Pfeiler. Dazu gehören steigende Ausgaben für Verteidigung und eine stärkere Zusammenarbeit. Außerdem will man in Ankara ein starkes Zeichen der Unterstützung für die Ukraine setzen. Die Bundesregierung schlägt vor, dass die europäischen NATO-Länder Kiew eine starke Finanzierungszusage geben sollen. Es werde Zeit, in Friedensverhandlungen einzutreten, sagte Merz in Richtung Russland.
1: Das ukrainische Militär hat nach eigenen Angaben eine große Anlage zur Verarbeitung von Erdgas tief im Hinterland Russlands angegriffen. Laut Generalstab wurde die Anlage Orenburg im südlichen Ural nahe der Grenze zu Kasachstan getroffen. Die Anlage gehöre zu einem Komplex, in dem sich auch die einzige Heliumanlage Russlands befindet. Zudem berichten russische Behörden von mehreren Toten durch ukrainische Drohnenangriffe. Zwei Menschen starben nach Angaben des zuständigen Gouverneurs in der Region Nischni Nowgorod östlich von Moskau. Die deutschen Landwirte verlangen von der EU massive Investitionen. Auf dem Bauerntag in Freiburg verabschiedeten sie dazu eine entsprechende Erklärung. Aus Freiburg, Silas Schwab.
3: In ihr fordern die Bauern von der EU 500 Milliarden Euro, die über 7 Jahre hinweg in die Agrarpolitik fließen sollen. Außerdem lehnen die Bauern darin eine Obergrenze für Fördergelder an einzelne Betriebe ab. Der Präsident der deutschen Bauern, Joachim Ruckwied, warnte vor zu niedrigen Lebensmittelpreisen. Das sei eine große Belastung für die Bauern. Zugleich würden Sprit und Strom immer teurer werden. Deshalb forderte er die Bundesregierung dazu auf, den Tankrabatt bis November zu verlängern, um Landwirte in der Erntezeit zu entlasten. Die Pläne der Bundesregierung, Minijobs abzuschaffen, bezeichnete Ruckwied als wirtschaftlichen Unsinn.
1: Bei der Fußball-Weltmeisterschaft ist es am dritten Spieltag in der Gruppe B zu folgenden Ergebnissen gekommen. Die Schweiz und Kanada trennen sich im kanadischen Vancouver 2:1 und Bosnien-Herzegowina und Katar trennten sich 3:1. Das waren die Nachrichten. Das Wetter in Deutschland. In der Nacht trocken bei Tiefstwerten von 23 bis 13 Grad. Morgen sonnig und trocken. Höchstwerte im Norden 27 bis 33 Grad. Sonst 34 bis 40 Grad. Am Freitag heiter, im Westen später ein paar Schauer und Gewitter 31 bis 40 Grad. Und am Samstag viel Sonne, vor allem im Westen örtlich Schauer und Gewitter 31 bis 41 Grad. Auf den Inseln etwas kühler. 23.03 Uhr.
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1: Keine Meldung, gute Fahrt.
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1: Um 0 Uhr mit Wolfgang Berger. Bundeskanzler Merz hat sich gegen nationale Alleingänge in der Verteidigungspolitik ausgesprochen. Er äußerte sich beim Treffen der Staats- und Regierungschefs der sogenannten E5-Staaten in Berlin. Ziel war es, den NATO-Gipfel Anfang Juli in Ankara vorzubereiten. Aus der Nachrichtenredaktion Ulrike Ufer.
2: Merz betonte wörtlich, unsere Nachbarn sollen sich sicherer fühlen, wenn Deutschland stärker wird. Deutschland, seine Streitkräfte und seine Verteidigungsindustrie sollten fest in der NATO-Allianz und in Europa verankert werden. Der Kanzler machte diese Zusage nach dem Treffen mit Frankreichs Präsident Macron, dem scheidenden britischen Premier Starmer, der italienischen Ministerpräsidentin Meloni und dem polnischen Regierungschef Tusk. Hintergrund ist, dass es in Frankreich und Polen auch Vorbehalte gegen die massiven deutschen Investitionen ins Militär gibt.
1: Das ukrainische Militär hat nach eigenen Angaben eine große Anlage zur Verarbeitung von Erdgas tief im Hinterland Russlands angegriffen. Laut Generalstab wurde die Anlage Orenburg im südlichen Ural nahe der Grenze zu Kasachstan getroffen. Die Anlage gehöre zu einem Komplex, in dem sich auch die einzige Heliumanlage Russlands befindet. Zudem berichten russische Behörden von mehreren Toten durch ukrainische Drohnenangriffe. Zwei Menschen starben nach Angaben des zuständigen Gouverneurs in der Region Nischni Nowgorod, östlich von Moskau. Die Weltgesundheitsorganisation hat die europäischen Länder aufgerufen, mehr Geld in den Hitzeschutz zu investieren. Die aktuell extreme Wetterlage führe nicht nur dazu, dass Schulen geschlossen, sondern auch Menschenleben gefährdet würden, sagte WHO-Chef Tedros. Mit Blick auf den Klimawandel verwies er darauf, dass die Temperaturen in Europa doppelt so schnell stiegen wie im globalen Vergleich. Bei der Fußball-Weltmeisterschaft sind die Schweiz und Kanada in die K.U.-Runde eingezogen. Aus dem ARD-WM-Team Michael Küster.
3: Die Schweiz hat Kanada im Duell um den Sieg in Gruppe B mit 2:1 geschlagen. Beide stehen damit im 16. Finale. Ausgeschieden ist Katar nach einer 1:3-Niederlage gegen Bosnien-Herzegowina, das am Ende Dritter wird. Ein mögliches Weiterkommen hängt von den Ergebnissen der restlichen Gruppen ab. Um 3 Uhr nachts geht Mexiko im heimischen Aztekenstadion bereits als Gruppensieger ins letzte Spiel. Gegner Tschechien steht hingegen unter Druck und braucht dringend einen Sieg. Außerdem hofft Südafrika gegen Südkorea noch aufs Weiterkommen.
1: Das waren die Nachrichten. Das Wetter in Deutschland. Überall trocken bei Tiefstwerten von 23 bis 13 Grad. Tagsüber sonnig und trocken, Höchstwerte im Norden 27 bis 33 Grad, sonst 34 bis 40 Grad. Am Freitag heiter, im Westen später ein paar Schauer und Gewitter, 31 bis 40 Grad. Am Samstag viel Sonne, vor allem im Westen örtlich Schauer und Gewitter, 31 bis 41 Grad, auf den Inseln etwas kühler. Es ist 0:03 Uhr.
4: Die junge Nacht hier, es ist kurz nach 12. 8 Meldungen. A4 Görlitz-Dresden ist zwischen Kodersdorf und Niederseifersdorf zu in beiden Richtungen wegen Wartungsarbeiten noch bis ca. 5 Uhr. Die A7 Ulm Richtung Würzburg ist zwischen Ellwangen und Dinkelsbühl-Fichtenau wegen der Nachbaustelle zu. A7 Fulda Richtung Würzburg ist zwischen Bad Brückenau-Volkers und Bad Brückenau-Wildflecken wegen Bauarbeiten zu bis ca. 6. Eine Umleitung führt über die U54. A8 München Richtung Salzburg ist zwischen Bad Reichenhall und Schwarzbach wegen Sanierungsarbeiten zu bis um 6. A46 Brilon-Arnsberg-Neheim ist zwischen Wennemen und Freienohl gesperrt wegen Tunnelwartungsarbeiten bis ca. 5 in beiden Richtungen. A71 Schweinfurt Richtung Erfurt ist zwischen Suhl-Zellermelis und Oberhof wegen Tunnelwartungsarbeiten zu bis ca. 6 umgeleitet wird über die U9. Wie die Wilmersdorf Richtung Neukölln ist zwischen Tunnelortsteil Britz und dem Dreieck Neukölln nach Auslösung der Höhenkontrolle zu. Und die B6 Nienburg Richtung Hannover ist zwischen dem Abzweig Schneeren und der B442 Neustadt-Himmelreich wegen Straßenschäden zu. Eine Umleitung ist ausgeschildert.
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4: Es grüßt euch die aktuelle Nummer 49 von, ich glaube, 65 Menschen unseres Redaktionstippspiels. Kotaro Dürr, mein Name, Kotta Matthäus in unserem Tippspiel. Ich brauche dringend Tipps, wie man besser wird. Oder vielleicht einfach nur das Gefühl, nicht alleine zu sein. Was seid ihr für Leute? Gewinnt ihr immer das Tippspiel? Seid ihr wie meine Ex-Freundin, die ohne Ahnung und Interesse an Fußball einfach das 2014er WM-Tippspiel im Büro gewonnen hat? Ich habe das Trikot bekommen, das war total lieb. Shoutout Jule an der Stelle nochmal. Wir schauen mal, welche Typen...

0: und wie führt jetzt Haiti bitteschön gegen Marokko? Ich dachte, der erste Spieltag sei rum. Die Überraschung gibt es doch eigentlich immer nur am ersten Spieltag. Also ich bin in Tippspielen nie sonderlich gut. Also entweder fehlt mir das Glück oder ich habe die falsche Annahme, was an dem Spieltag passiert. Zum Beispiel so, ah ja, richtige Überraschungen gibt's nicht mehr, die Chiefs Teams sind eingespielt, die Favoriten, die ballern jetzt die Kleinen weg. Und zack, Marokko, ne, Finalist oder Afrikameister, je nachdem, auf welchen Seite man steht, liegt zurück gegen Haiti. Gut, Schottland liegt zurück gegen Brasilien, das war erwartet. Aber Ergebnis vom Ganzen, ich bin im Tippspiel wieder 3 Plätze gefallen. Ist ja die Nummer 1 Frage bei vielen Fußballfans, ne? Wo bist du im Tippspiel? Die WM, sie ist im vollen Gange. Und man erkennt dann doch so ein bisschen einen gewissen Typ hier und da raus. Ne? Zum Beispiel Leute, die nur nach Gefühl gehen oder die auf alle Zahlen, Daten, Fakten gucken. Ali zum Beispiel.
1: Boah, also wenn ich Tipps abgebe, dann gehe ich nach meinem Bauchgefühl. Eigentlich meistens habe ich eigentlich recht. Also ich habe auch gesagt, dass Türkei in der Gruppenphase rausfliegt. Wow, so.
0: Marie ebenfalls, die hört auch auf ihren Bauch.
2: Ja, also ich habe da gar keine Statistik oder so gelesen. Ich mache das so ein bisschen nach Gefühl.
0: Und dann gewinnen diese Leute halt auch immer. Mann. Weißt du, es ist manchmal halt wirklich gar nicht mal so einfach. Wie ist es denn bei euch? Was für ein Tipptyp seid ihr? Gerne mal per WhatsApp schreiben. 0221 567 89111. Vielleicht haltet ihr es ja wie Alex aus Köln.
3: Ich gehe mal auf die Außenseitergeschichten und fahre damit tendenziell schlecht, du.
0: Ja, super. Hätte ich eigentlich auch auf Haiti jetzt tippen müssen. Naja, ne? Sind ja noch ein paar Spiele. Den Pott hole ich mir noch. 400 Euro, glaube ich, drin.

eine Freundin von mir auf Insta so, da oben stehe ich auf so einer Tribüne. Das ist ein Live-Foto von einem Konzert von Harry Styles. Und da oben ist eine Tribüne und sie sagt, irgendwo da oben bin ich. Und schreie, Leave America, vom Song As It Was. Als sei ich 17. Sie ist über 30. Das sowas macht Harry Styles mit einem. Jetzt hier in der Jungen Nacht.

0: Die junge Nacht hier. Es gibt 8 Meldungen von den Straßen A4 Görlitz Dresden ist zwischen Kodersdorf und Niederseifersdorf in beiden Richtungen zu, bis ca. 5 wegen Wartungsarbeiten. A7 Ulm Richtung Würzburg ist zwischen Ellwangen und Dinkelsbühl-Fichtenau wegen der Nachtbaustelle zu. A7 Fulda Richtung Würzburg ist zwischen Bad Brückenau-Volkers und Bad Brückenau-Wildflecken wegen Bauarbeiten gesperrt bis ca. 6. Eine Umleitung führt über die U54. A8 München Richtung Salzburg ist zwischen Bad Reichenhall und Schwarzbach wegen Sanierungsarbeiten bis ca. 6 zu. A44 Kassel-Eisenach ist zwischen Waldkappel und Sontra West in beiden Richtungen wegen Tunnelwartungsarbeiten gesperrt bis ca. 4. A46 Brilon-Arnsberg-Neheim ist zwischen Wennemen und Freienohl wegen Tunnelwartungsarbeiten bis ca. 5 in beiden Richtungen zu. Die A71 Schweinfurt Richtung Erfurt ist zwischen Suhl-Zellameles und Oberhof wegen Tunnelwartungsarbeiten zu bis ca. 6 umgeleitet wird über die U9. Und die B6 Nienburg Richtung Hannover ist zwischen dem Abzweig Schneeren und der B442 Neustadt-Himmelreich wegen Straßenschäden zu. Eine Umleitung ist ausgeschildert.
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0: So, jetzt stimmt wenigstens der eine große Tipp meinerseits, denn Brasilien führt 2-0. Nee, gar nicht mehr. Was ist da los? Das Tor wurde aberkannt. Na toll, mein Tipp wieder im Arsch. Wie rette ich meinen Tipp, wenn es Mitte der WM schon richtig mies aussieht? Da hören wir mal uns ein paar Tipps an. Gleich hier. Also Tipps, damit der Tipp, ihr versteht, was ich meine. Cotaro Dö hier. Hi.

0: Oh ja, man kann sich quasi sein eigenes Sommermärchen zusammenspinnen in Tippspielen, so wie Angelina.
1: Ich tippe immer genauso, wie ich hoffe, dass es ausgeht. Also bei Deutschland-Côte d'Ivoire hatte ich auch 4-3 für Côte d'Ivoire getippt. Einfach, weil ich es ihnen so sehr gegönnt hätte.
0: Schon? Wurde halt trotzdem 2-1 für Deutschland, ne? Naja. Also, was Tippspiele angeht, rettet uns dieses reine Gefühl oft dann halt nicht. Aber wir lernen, wie wir jetzt hier in der Jungen Nacht unser Tippspiel retten können. Falls die Taktik nicht ganz so aufgegangen ist und die Runde jetzt ziemlich mies aussieht aus der eigenen Perspektive. Und zwar von unten nach oben. Pia Nielsen aus dem Jungen Nacht-Team. Du sagst, wir sollen volles Risiko fahren.
2: Ja, also nicht völlig blind natürlich, aber tendenziell schon, weil also ist vielleicht logisch. Aber ich sag's lieber nochmal, wenn du weit hinten liegst, dann bringt's dir nichts, jetzt einfach das zu tippen, was alle tippen. Weil klar, wenn du dann punktest, punkten die anderen ja auch. Da ändert sich dann nichts. Ja. Also würde ich sagen, dann einfach mal irgendwie auf eine Überraschung setzen. Vielleicht auch mal auf einen knappen Sieg, wenn alle auf 3-0 tippen. Vielleicht mal irgendwie eine andere Tordifferenz als die anderen. Das kann ja auch schon mal ein Pünktchen mehr bringen. Und für den dritten Spieltag speziell ist jetzt vielleicht auch nochmal relevant zu gucken. Einige Teams sind ja schon sicher weit. Die rotieren vielleicht. Genau, und da dann irgendwie mal zu gucken, welche Teams haben jetzt gerade Druck, wer nicht mehr und wem reicht vielleicht ein Unentschieden und dann dementsprechend auch mal vielleicht irgendwie auf einen Außenseiter oder auf ein überraschendes Unentschieden gehen. Wer meinte?
0: Und für all die Leute, die ihre KI liebevoll Chatty nennen, was ist denn hypothetisch mit KI? Könnte die mich retten?
2: Ah ja, okay. Also du bist der Freund von Noah.
3: Es gibt jemanden, der mit ChatGPT tippt, auch tatsächlich sehr erfolgreich. Wir haben gefragt, ja, warum bist du so gut? Ja, ChatGPT. Ja, nee, hat gar keine Ahnung, aber benutzt ChatGPT und funktioniert.
2: Ja, also solche Leute lieben ja alle, ne? Aber man muss fairerweise sagen, es kann schon helfen. Also vielleicht jetzt irgendwie zumindest auch mal irgendwie als zweite Meinung oder irgendwie als Hilfestellung, nennen wir es mal so. Also jetzt gerade, wenn man irgendwie ein bisschen mehr Risiko gehen will, vielleicht mal fragen, ChatGPT, wo könnte es denn vielleicht eine Überraschung geben?
0: Danke, Pia. Und Freunde, wenn es gar nicht mehr ganz klappt, dann fragen wir einfach die Mama von Alex.
4: Ja, Mama ist klassischer Mom-Tipp-Typ. Am Ende gewinnt die das Ding. Das wissen wir alle. Uruguay hat die Unentschieden getippt. Kap Verde ist der Land, Alter.

0: in den Tälern des eigenen Lebens schaut man in den Spiegel und fragt sich hier und da, bin ich gut genug? Ryan von Blumengarten sagt,
1: du bist gut genug.
0: Danke, Ryan.
1: Du bist gut genug.
0: Allein schon wegen dieser Hookline ist es der heftigste Ohrwurm. Das hat man auch international gemerkt, was jetzt eben zur Folge hat, dass Blumengarten plötzlich international überall im Netz auftauchen. In jeder Timeline auf dem Handy irgendwann mal kommen die Jungs aus Velbert in NRW da um die Ecke und ballern einem entgegen, dass wir verdammt mal gut genug sind. Ja, ja, ja. Durchaus. Wie schön ist das denn eigentlich? 1,2 Millionen TikTok-Videos mit dem Song, Platz 1 Streaming-Charts Deutschland, Top 10 Single-Charts, Millionen YouTube-Klicks. Ryan und Sammy von Blumengarten, die sagen, ey, das ist ein einmaliger Moment, der ist schön gewesen, aber es das heißt nicht, dass wir jetzt in die USA ziehen, ne? Keine Ahnung, wie zum Beispiel, ne? Die Zwillinge. Wisst schon, von Tokyo Hotel. In den Kommentaren gibt's aber auch ganz viel üble Kommentare wegen des Rap-Parts von Shirin David. Auch Heidi Klum hat irgendwo mal drunter kommentiert, I only love his part. Menschenfreundin, wie sie ist, hat Ryan eine klare Ansage Richtung Heidi Klum gebracht.
2: Das mit Heidi habe ich wirklich nicht verstanden. Heidi Klum, wir lieben dich, aber was zur Hölle hast du da gekocht? Wir stehen alle hinter Shirins Part, wir feiern Shirins Part. Ohne Shirins Part wäre der Song nicht das, was der Song heute ist.
3: Ja.
2: Und wir würden es jedes Mal genauso machen.
0: Ja, er ist literally gut genug.
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0: Die Junge nach dir.
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1: Um 1 Uhr mit Cedric Pies. Die Einführung des neuen Wehrdienstes ist aus Sicht des Verteidigungsministeriums ein Erfolg. Das neue Modell beruht auf Freiwilligkeit und war Anfang des Jahres eingeführt worden. Christina Nagel mit Zahlen und Hintergründen.
2: In den ersten 6 Monaten haben sich bereits mehr Menschen aus unterschiedlichsten Altersgruppen für die Bundeswehr entschieden als im Jahr zuvor. Nach Angaben des Ministeriums gab es rund 38.500 Bewerbungen und rund 11.000 Neueinstellungen. Positiv bewertet wird auch der Rücklauf der Fragebögen, die seit Januar an 18-Jährige geschickt werden. 96% der jungen Männer haben den verpflichtenden Fragebogen ausgefüllt. Jeder Fünfte habe generelles Interesse am Wehrdienst gezeigt.
1: Wegen der anhaltenden Hitze fällt in Hamburg der Halbmarathon am Sonntag aus. Die Organisatoren sagen, dass es eine schwierige Entscheidung war, die man aber nach intensiven Gesprächen mit Fachleuten und zuständigen Behörden getroffen habe. Aus Hamburg berichtet Janine Legrand.
3: Am Dienstag hatte Steven Richter, der Geschäftsführer der Laufgesellschaft, NDR 90,3 gegenüber noch betont, dass das Rennen definitiv stattfinden wird. 24.000 Läuferinnen und Läufer hatten sich für den Wettkampf angemeldet. In einer E-Mail an sie betont der Veranstalter aber, dass der Halbmarathon nicht abgesagt wurde, sondern verschoben. Noch in diesem Jahr soll er nachgeholt werden, ein Termin steht aber noch nicht fest. Auch der Hamburger Rennclub zieht Konsequenzen aus der Wettervorhersage. Das erste Rennen der Galopprennwoche am Sonntag wurde um 1 Stunde vorverlegt. Das letzte Rennen ganz gestrichen.
1: Der britische Premier Starmer hat nach seiner Ankündigung zurückzutreten viel Lob von europäischen Staats- und Regierungschefs bekommen. Bei einem Treffen der sogenannten E5-Gruppe in Berlin am Abend hat Frankreichs Präsident Macron gesagt, Starmer habe gute strategische Entscheidungen für Großbritannien getroffen. Es sei ein Glück, ihn an der Seite gehabt zu haben. Auch Italiens Ministerpräsidentin Meloni hat sich für eine so wörtlich hervorragende Zusammenarbeit bedankt. Der polnische Regierungschef Tusk meinte, dank Starmers Engagement habe man eine Weile den Brexit vergessen können. Starmer hatte seinen Rücktritt Anfang der Woche angekündigt. Das WM-Trikot der deutschen Nationalmannschaft ist sehr beliebt. Das meldet der Hersteller Adidas. Die Nachfrage sei riesig. Mehr als 3 Millionen Trikots sollen schon verkauft worden sein. Das wären 3-mal so viele wie bei der letzten Weltmeisterschaft in Katar. Am häufigsten kaufen Fans laut Adidas das weiße Trikot mit den Bruststreifen. Noch beliebter sind nur die Trikots von Mexiko und Argentinien, die auch von Adidas hergestellt werden. Das Wetter: In der Nacht ist es meistens klar und die Temperaturen liegen zwischen 24 und 14 Grad. Am Tag dann wieder viel Sonne und wenig Wolken und es bleibt heiß mit Temperaturen zwischen 20 Grad auf den ostfriesischen Inseln und bis zu 39 Grad am Oberrhein. Richtung Wochenende erreicht die Hitzewelle dann den Höhepunkt mit bis zu 40 Grad, dann kann es auch wieder einzelne Gewitter geben. Die Zeit: Es ist jetzt 1:03 Uhr.
4: Die junge Nacht hier, 6 Meldungen um 1:45. A4, Görlitz, Dresden ist zu, zwischen Kodersdorf und Niederseifersdorf in beiden Richtungen, wegen Wartungsarbeiten, noch bis circa 5. A7, Ulm Richtung Würzburg, auch dort zu, zwischen Ellwangen und Dinkelsbühl-Fichtenau, wegen einer Nachtbaustelle. A8, München Richtung Salzburg, dazu zwischen Reichenhall und Schwarzbach, wegen Sanierungsarbeiten bis circa 6. A44, Kassel-Eisenach, zwischen Waldkappel und Sontravest ist zu, in beiden Richtungen, wegen Tunnelwartungsarbeiten, noch bis circa 4. A46 Brilon-Arnsberg-Neheim zwischen Wennemen und Freienohl. Dort Tunnelwartungsarbeiten gesperrt bis ca. 5 in beiden Richtungen. A71 Schweinfurt Richtung Erfurt ist zwischen Suhl, Zellermelis und Oberhof wegen Tunnelwartungsarbeiten noch bis ca. 6 zu. Umgeleitet wird über die U9.
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4: Ich glaube, das hat sich Tom Holland anders vorgestellt, ne? Aeon sind der ja gerade eben auf großer Promotour für den kommenden neuen Spider-Man-Film und dann verliert er tatsächlich einen Wettbewerb, in dem es darum geht, so auszusehen wie Tom Holland in Spider-Man. Wie konnte das passieren in dieser halben Stunde?

0: Ist nicht der offizielle Titel dieses Avicii-Songs, aber die ganze Welt kennt den Song als 1.13 Uhr. Waller-Krise bei Tom Holland. Warum? Er hat bei einem Wettbewerb mitgemacht, wo es darum ging, so auszusehen wie Spider-Man. Und der aktuelle Spider-Man-Darsteller hat verloren. Und der Gag ist, seine Frau Zendaya saß in der Jury. Was zum Brinja Becker aus dem jungen Nachtteam. Wie konnte das passieren? Er sollte ja quasi sich selbst spielen und seine Frau hat gesagt, nee, du bist nicht gut genug.
1: Genau das. Die beiden sind ja gerade auf krasser Promotour für den neuen Spider-Man Brand New Day. Und in Barcelona gab es da halt so einen Spider-Man Lookalike Contest. Tom Holland hat sich da so reingeschmuggelt. Mit ihm waren noch 5 andere da. Mhm. Und er sollte Spider-Man nachmachen, so typische Posen. Und Tom war dann die Nummer 1 und hat Zendaya in der Jury auch erstmal beeindruckt.
2: Number 1, you, please. Okay.
3: I mean, yeah.
2: It's okay for you.
3: Pretty good.
2: Yeah, acceptable.
3: Finger details, nice. Yeah.
1: Ja, aber dann war Nummer 2 dran und der hatte noch die Idee, ein paar Soundeffekte einzubauen.
0: Nee.
3: Oh! With the sound effect.
1: Und Zendaya hat das dann auch dazu gebracht, diesen Typen am Ende als Gewinner auszusuchen.
0: Das ist irre. Sie hat ihren eigenen Ehemann nicht erkannt, ne, im Kostüm.
1: Doch, also ich glaube, die haben das extra gemacht. Ich halte Zendaya nämlich für eine der besten Schauspielerinnen der Welt. Aber als Tom Holland seine Maske ausgezogen und am Ende allen sein Gesicht gezeigt hat, dann war sie so, oh, ach nein.
2: Do you know this guy?
3: I don't know. Does he seem familiar?
2: You can keep the mask, please.
0: Okay, die haben doch safe den anderen extra gewinnen lassen. War Tom dann überhaupt traurig so? Oder?
1: Also ein bisschen peinlich war es ihm schon. Er meinte dann nämlich auch, cool, ich habe in meinem eigenen Wettbewerb verloren.
4: I lost my own competition.
0: Well, wie der nun zweitbeste Spider-Man der Welt auf der Leinwand wirkt. Das sehen wir im kommenden neuen Spider-Man-Film. Der kommt Ende Juli raus, 29. Die junge Nacht hier, 12:45 am Donnerstag.

Die junge Nacht hier, ich war ehrlich, als ich den ersten offiziellen FIFA-WM-Song gehört habe, den von Jelly Roll, habe ich mich gefragt, müssen wir das jetzt den ganzen Song mal lang hören? Und hatte Angst. Und dann habe ich gemerkt, nee, das haben die nur für die USA gemacht, weil außerhalb der USA kennt kaum jemand den Artist, nämlich Jelly Roll. Das ist okay. Ihr seid jetzt sicher große Jelly Roll. Was sagt er hier bei einer jungen Nacht um 1.21 Uhr? Ja, man kann für eine FIFA-Fußball-WM durchaus solche aktuellen Stars herholen. Oder man holt einfach Mrs. Waka Waka herself, nämlich Shakira, zusammen mit Burna Boy und lässt sie Die Die machen. Weil Waka Waka war gestern, Die Die ist heute. Die Jungen.

0: die junge Nacht hier. 6 Meldungen gibt es um 1:30. Die A4 Görlitz-Dresden ist zwischen Kodersdorf und Niederseifersdorf zu in beiden Richtungen wegen Wartungsarbeiten. Circa bis 5. Die A7 Ulm Richtung Würzburg ist zwischen Ellwangen und Dinkelsbühl-Fichtenau wegen einer Baustelle zu. Die A8 München Richtung Salzburg ist zwischen Bad Reichenhall und Schwarzbach wegen Sanierungsarbeiten zu bis circa 6. A44 Kassel-Eisenach ist zwischen Waldkappel und Sontra-West in beiden Richtungen wegen Tunnelwartungsarbeiten zu bis 4. A46 Brilon-Arnsberg-Neheim ist zwischen Wennemen und Freienohl wegen Tunnelwartungsarbeiten bis ca. 5 Uhr in beiden Richtungen zu. Und die A71 Schweinfurt Richtung Erfurt ist zwischen Suhl, Zellermeles und Oberhof wegen Tunnelwartungsarbeiten bis ca. 6 Uhr zu. Umgeleitet wird über die U9.
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0: Da sind wir nun am Donnerstag und es wird immer heißer, außer jetzt. Jetzt sind es angenehme 25 Grad. 1:30. Kotaro Dürr hier, ich grüße euch.

Junge Nacht, hier 1.37 Uhr. Die letzten Tage dieser Woche haben sich angefühlt, als würde die Erde immer ein bisschen weiter, immer ein Stück näher zur Sonne kommen. So heißt es dermaßen. Ugel, Ultranate aus den 90ern und Immail Angel haben dazu den passenden Song gemacht. Ja, einfach wörtlich genommen, ne? Moving to the Sun. Ich weiß, der Gag war ein bisschen arm, aber den kann man nach einem heißen Tag schon mal bringen.

0: Ich weiß nicht warum, aber man hört eine Girlband sofort an, wenn sie aus UK kommt. Und das ist bei Flo der Fall. Leak It hier in der Jungen Nacht 1:47. Es sind bewegte Zeiten in Sachen Politik und Gesellschaft, wissen wir alles. Wir brauchen jemanden, der das für uns einordnet, aus seiner Perspektive, die wir alle nachfühlen können, für uns erklärt und vielleicht auch ein bisschen zum Nachdenken bringt. Und genau das macht Content Creator Reiko. Reiko ist aus dem Pott und man wird es ihm eventuell anhören.
1: Was geht ab, liebes Volk? Ich habe mir letztes Mal das Konzert von meiner Lieblingsmusikerin 2 Stunden lang durch das Smartphone von meinem Vordermann reingezogen. Merkt ihr was? Lange da gibst du locker einen Fuffi aus für ein geiles Erlebnis und dann hast du da auf einmal 500 professionelle Livestreamer in der Reihen. Kannst du auch zu Hause bleiben und dir das nachher auf Social Media reinziehen. Langen, ich kann das nachvollziehen, dass man irgendwo auch eine Erinnerung von dem ganzen Spektakel haben will. Aber dafür musst du doch keine ganze externe Festplatte voll machen. Die Rampensäue dieses Landes rackern sich jahrelang einen ab, um dann den ganzen Abend in eure Linsen zu glotzen. Ich erteile hiermit ein inoffizielles Handyverbot. Macht 1-2 Fotos und auch 1-2 Videos. Aber dann klatscht mal den Flugmodus rein und sabbelt mal wieder mit den Menschen neben euch. Vielleicht findest du da auch noch Freunde fürs Leben oder was? Außerdem, guckt auch mal hinter euch. Wenn da ein deutlich kleinerer Mensch steht, dann lasst den auch mal vor. Der Spaß passiert meistens, wenn man es einfach genießt. In diesem Sinne, Glück auf und halt die Ohren steif, Langen.

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1: Um 2 Uhr mit Cedric Bies. Der Bundestag hat gestern zum ersten Mal über die Speicherung von IP-Adressen diskutiert. In Zukunft könnten Internetanbieter verpflichtet sein, solche Kundeninformationen 3 Monate lang zu speichern. Aus Berlin berichtet Katrin Aue.
2: Bundesjustizministerin Hubig von der SPD hat im Bundestag ihren Gesetzentwurf vorgelegt. Ziel sei, Deutschland auch im Netz sicherer zu machen. Zu viele Täter kämen davon, weil ihre digitalen Spuren zu schnell gelöscht würden. Deshalb sollen jetzt Internetanbieter verpflichtet werden, für 3 Monate die IP-Adressen zu speichern. Helge Limburg von den Grünen sieht darin eine flächendeckende, anlasslose Massenüberwachung unbescholtener Bürger. Seine Fraktion werde sich dem entgegenstellen. Als nächstes werden sich mehrere Ausschüsse mit dem Gesetzentwurf beschäftigen.
1: Der neue Wehrdienst ist aus Sicht des Verteidigungsministeriums bisher ein Erfolg. Im ersten Halbjahr 2026 gab es rund 38.500 Bewerbungen und rund 11.000 Neueinstellungen. Das ist ein deutliches Plus im Vergleich zum letzten Jahr. Das Ministerium ist auch mit den Rücksendungen der Fragebögen von 18-Jährigen zufrieden. 96% davon hätten das verpflichtende Formular ausgefüllt. Jeder Fünfte soll außerdem generelles Interesse am Wehrdienst haben. Ein starkes Erdbeben hat Venezuela erschüttert. Die US-Erdbebenwarte hat die Stärke des Bebens mit 7,1 angegeben. Auf Social Media gibt es Videos von Schäden, unter anderem im Flughafen der Hauptstadt Caracas. Das Epizentrum lag rund 168 Kilometer von Caracas entfernt. Das Beben soll in mehreren Bundesstaaten von Venezuela zu spüren gewesen sein. Bei der Fußball-Weltmeisterschaft steht die Schweiz als Gruppensieger im 16. Finale. Das haben die Schweizer mit einem 2:1-Sieg gegen Gastgeber Kanada klargemacht. WM-Reporter Jan Wochner berichtet.
3: Nach langweiliger erster Hälfte trafen Ruben Vargas und der Freiburger Johan Mansambi zur 2:0-Führung für die Schweiz. Kanadas Anschlusstreffer kam spät. Den möglichen Ausgleich verhinderte mehrfach der Schweizer Torwart Gregor Kobel vom BVB. Kanada ist trotz der Niederlage sicher in der K.O.-Phase, wird als Gruppenzweiter schon Sonntagabend im 16. Finale spielen. Im Parallelspiel der Gruppe B gewann Bosnien gegen Katar mit 3:1. Ob Bosnien als Gruppendritter weiterkommt, ist noch unklar. Katar ist vorzeitig ausgeschieden.
1: Gerade sind 2 weitere Spiele bei der WM zu Ende gegangen. Marokko hat Haiti mit 4:2 geschlagen und Brasilien hat Schottland mit 3:0 besiegt. Damit stehen Brasilien und Marokko sicher in der K.O.-Runde. Schottland hat als Gruppendritter theoretisch noch Chancen und Haiti ist ausgeschieden. Das Wetter: in der Nacht ist es meistens klar und die Temperaturen liegen zwischen 24 und 14 Grad. Am Tag dann wieder viel Sonne und wenig Wolken und es bleibt heiß mit Temperaturen zwischen 20 Grad auf den ostfriesischen Inseln und bis zu maximal 39 Grad sind möglich am Oberrhein. Die Zeit: es ist 2:03 Uhr.
4: Hey, die junge Nacht hier. Es gibt 5 Meldungen noch. A4 Görlitz Dresden ist zwischen Kodersdorf und Niederseifersdorf in beiden Richtungen wegen Wartungsarbeiten zu bis ca. 5. A8 München Richtung Salzburg ist zwischen Bad Reichenhall und Schwarzbach wegen Sanierungsarbeiten zu bis ca. 6. A44 Kassel-Eisenach ist zwischen Waldkappel und Sontra West in beiden Richtungen wegen Tunnelwartungsarbeiten zu bis ca. 4. A46 Brilon-Arnsberg-Neheim ist zwischen Wennemen und Freienohl wegen Tunnelwartungsarbeiten bis ca. 5 in beiden Richtungen zu. Und die A71 Schweinfurt Richtung Erfurt ist zwischen Suhl, Zellameles und Oberhof wegen Tunnelwartungsarbeiten zu bis ca. um 6. Umgeleitet wird über die U9.
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